Das HR-Sinfonieorchester präsentierte unter dem Dirigat von Hugh Wolff die Sinfonie D-Dur, Köchelverzeichnis 504 von Wolfgang Amadeus Mozart. BR Classic präsentiert Ihnen das ARD-Nachkonzert. Schön, dass Sie mit dabei sind. Es gibt Kammermusik jetzt von Johann Sobek, und zwar ein Meister aus Tschechien, der sich vor allem im Bereich der Bläserserenaden gut auskannte und auch einige Kammermusiken für verschiedene Bläserformationen anfertigte. Auch das Quintett F-Dur, das schrieb er für Flöte, Oboe, Klarinette, Horn und für das Fagott. Das erleben wir jetzt mit dem Albert-Schweitzer-Quintett.

Das Albert Schweitzer Quintett präsentierte das Quintett für Flöte, Oboe, Klarinette, Horn und Fagott F-Dur von Johann Sobeck hier im heutigen ARD-Nachkonzert. Und da kommen wir jetzt zum Volksmusikfan Zoltán Kodály. Er ist ja sehr viel rumgereist und hat einige Volkslieder gesammelt, zum Beispiel auch Der Pfau flog auf. Das Werk basiert auf einem uralten ungarischen Volkslied. Der Text des Liedes, der lautet da übersetzt: Der Pfau flog auf das Komitatshaus, also das Regierungsgebäude, um den armen Gefangenen die Befreiung zu bringen. So. Das Ganze hier für Orchester gesetzt von Zoltán Kodály. Das ist in diesem Fall die Staatliche Philharmonie Brünn.

Der Pfau flog auf, Variationen über das ungarische Volkslied für Orchester von Zoltán Kodály. Die staatliche Philharmonie Brünn spielte unter der Leitung von José Cerebrier. Als nächstes hier in dieser Nacht auf Dienstag Kammermusik von Clara Schumann, genauer gesagt die drei Romanzen für Klavier in S-Moll, G-Moll und Astur mit der britischen Pianistin Isotta Kenney Mason.

äußerte Kenney Mason, eine Pianistin aus Nottingham. Sie präsentierte hier die drei Romanzen für Klavier von Clara Schumann. In dieser Nacht auf Dienstag haben wir jetzt noch Symphonisches von Ferdinand Ries für Sie rausgesucht. Von ihm die Sinfonie Nummer 2, C-Moll mit dem Züricher Kammerorchester, dirigiert von Howard Griffiths.

Das war das Züricher Kammerorchester. Am Pult stand Howard Griffiths Sinfonie Nummer 2, C-Moll von Ferdinand Ries. Es geht auf die 4 Uhr Nachrichten zu und raus aus dieser Stunde hier im ARD Nachtkonzert mit Musik von Jean Sibelius.

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1: Um 4 Uhr mit Olaf Knapp. Der oberste Gerichtshof der USA hat Pläne der Trump-Regierung gestoppt, die Briefwahl einzuschränken. Die Richter lehnten einen Eilantrag ab. Aus der Nachrichtenredaktion Janine Artist.
2: Die Entscheidung ist von großer Bedeutung, weil in den USA fast ein Drittel der Wähler per Briefwahl abstimmt und im November Zwischenwahlen anstehen. Die Regierung wollte ihre Änderung noch davor durchsetzen. Eine mögliche Folge wäre gewesen, dass viele US-Amerikaner nicht per Post hätten wählen können. Präsident Trump behauptet immer wieder, die Briefwahl führe zu Betrug. Belegen kann er das nicht. Die Zwischenwahlen gelten als wichtiger Stimmungstest für Trump. Den Republikanern droht im Repräsentantenhaus eine Niederlage. Im Senat könnte es eine Pattsituation geben.
1: Kampfflugzeuge der NATO haben im litauischen Luftraum eine Drohne abgeschossen. Das teilte das Nationale Krisenmanagementzentrum mit. Litauens Präsident Nausėda schrieb, er danke den Einsatzkräften der Allianz für ihre schnelle Reaktion. Woher die Drohne kam, ist bisher nicht bekannt. Litauen grenzt an die russische Exklave Kaliningrad und an das mit Russland verbündete Belarus. Seit dem russischen Angriff auf die Ukraine sieht sich das Land bedroht. In der EU gibt es wieder Streit über die Sanktionen gegen Russland. Laut der irischen Ratspräsidentschaft konnten sich die Mitgliedstaaten nicht darauf einigen, heute auslaufende Strafmaßnahmen gegen rund 3000 Personen, Einrichtungen und Unternehmen um 12 Monate zu verlängern. Sie wurden vorerst nur um 7 Tage verlängert, um weiter zu beraten. Grund war, Diplomaten zufolge, die Forderung der Slowakei und Frankreichs, den russischen Oligarchen Alisher Usmanov von der Sanktionsliste zu streichen. Das brandenburgische Oberlandesgericht verhandelt von heute an über eine Klage gegen den Discounter Lidl. Eingereicht hatte sie der Bundesverband der Verbraucherzentralen. Gisela Former berichtet, worum es dabei genau geht.
3: Viele Menschen haben sie auf dem Handy, Apps von großen Handelsketten. In diesem Fall die Lidl Plus App. Mit ihr, so verspricht es der Discounter, könne man beim Einkaufen mehr sparen, durch extra Rabatte. Aber nur, wenn man die App verwendet. Die Verbraucherschützer sehen genau darin eine Diskriminierung. Sie kritisieren, dass Ältere ohne Smartphone, Kinder oder Menschen mit Behinderung benachteiligt würden, weil sie die Apps häufig nicht nutzen könnten oder dürften. Auch gegen andere Supermarkt-Apps haben die Verbraucherschützer schon geklagt.
1: Das Wetter in Deutschland. Am Tage meist freundlich und trocken, am Abend von der Nordsee her Schauer bei Höchstwerten von 20 Grad in Nordfriesland bis 30 Grad am Kaiserstuhl. Und am Mittwoch Schauer oder Gewitter, zeitweise sonnig, bei 16 bis maximal 25 Grad. Es ist 4.03 Uhr.
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4: Und mit einem Glanzstück für Viola und Orchester hinein in diese Stunde des ARD-Nachtkonzerts. Das Rhapsodie-Konzert, komponiert von Bohuslav Martinu mit dem Solisten Timothy Readout und dem Orchestre de Chambre de Lausanne.

Timothy Readout und das Orchestre de Chambre de Lausanne mit dem Rhapsodiekonzert für Viola und Orchester von Bohuslav Martinů. Seit 1998 vergibt das Bundesland Baden-Württemberg die Konradin-Kreuzer-Tafel für Verdienste um die Pflege der Laienmusik. Namensgeber ist hier der Komponist Konradin Kreuzer, der vor allem in Stuttgart, Freiburg und Donaueschingen tätig war. Wir hören von ihm das Quartett S-Dur für Klarinette, Violine, Viola und Violoncello mit Dieter Klöcker und Mitgliedern von Consortium Classicum.

stimmungsvolle Kammermusik von Konradin Kreutzer, das Quartett für Klarinette, Violine, Viola und Violoncello S-Dur, Dieter Klöcker und Konsortium Classicum waren hier zu erleben, im heutigen ARD-Nachkonzert, präsentiert von BR Classic. Francesco Maria Veracini übernimmt, der italienische Meister, der hat ja auch noch ein Wörtchen mitzureden, nämlich mit seiner Ouvertüre Nummer 2, F-Dur, ist Musica Antiqua Köln damals aus den Archiven gekommen. Unter der Leitung von Reinhard Göbel haben sie da eine tolle Erfahrung und Ausgrabung gemacht.

Ouvertüre Nummer 2, F-Dur von Francesco Maria Veracini, die leuchtet und klingt wieder so toll. Danke Musiker Antiqua Köln unter der Leitung von Reinhard Göbel. Bis zu den 5 Uhr Nachrichten treibt ein Kobold noch sein Unwesen, in Szene gesetzt von Edward Grieg.

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1: Um 5 Uhr mit Olaf Knapp. Der oberste Gerichtshof der USA hat Pläne der Trump-Regierung gestoppt, die Briefwahl einzuschränken. Die Richter lehnten einen Eilantrag ab. Aus der Nachrichtenredaktion Janine Artist.
2: Die Entscheidung ist von großer Bedeutung, weil in den USA fast ein Drittel der Wähler per Briefwahl abstimmt und im November Zwischenwahlen anstehen. Die Regierung wollte ihre Änderung noch davor durchsetzen. Eine mögliche Folge wäre gewesen, dass viele US-Amerikaner nicht per Post hätten wählen können. Präsident Trump behauptet immer wieder, die Briefwahl führe zu Betrug. Belegen kann er das nicht. Die Zwischenwahlen gelten als wichtiger Stimmungstest für Trump. Den Republikanern droht im Repräsentantenhaus eine Niederlage. Im Senat könnte es eine Pattsituation geben.
1: Kampfflugzeuge der NATO haben im litauischen Luftraum eine Drohne abgeschossen. Das teilte das Nationale Krisenmanagementzentrum mit. Litauens Präsident Nausėda schrieb, er danke den Einsatzkräften der Allianz für ihre schnelle Reaktion. Woher die Drohne kam, ist bisher nicht bekannt. Litauen grenzt an die russische Exklave Kaliningrad und an das mit Russland verbündete Belarus. Seit dem russischen Angriff auf die Ukraine sieht sich das Land bedroht. In der EU gibt es wieder Streit über die Sanktionen gegen Russland. Laut der irischen Ratspräsidentschaft konnten sich die Mitgliedstaaten nicht darauf einigen, heute auslaufende Strafmaßnahmen gegen rund 3000 Personen, Einrichtungen und Unternehmen um 12 Monate zu verlängern. Sie wurden vorerst nur um 7 Tage verlängert, um weiter zu beraten. Grund war, Diplomaten zufolge, die Forderung der Slowakei und Frankreichs, den russischen Oligarchen Alisher Usmanov von der Sanktionsliste zu streichen. Das brandenburgische Oberlandesgericht verhandelt von heute an über eine Klage gegen den Discounter Lidl. Eingereicht hatte sie der Bundesverband der Verbraucherzentralen. Gisela Former berichtet, worum es dabei genau geht.
3: Viele Menschen haben sie auf dem Handy, Apps von großen Handelsketten. In diesem Fall die Lidl Plus App. Mit ihr, so verspricht es der Discounter, könne man beim Einkaufen mehr sparen, durch extra Rabatte. Aber nur, wenn man die App verwendet. Die Verbraucherschützer sehen genau darin eine Diskriminierung. Sie kritisieren, dass Ältere ohne Smartphone, Kinder oder Menschen mit Behinderung benachteiligt würden, weil sie die Apps häufig nicht nutzen könnten oder dürften. Auch gegen andere Supermarkt-Apps haben die Verbraucherschützer schon geklagt.
1: Das waren die Nachrichten. Das Wetter in Deutschland. Am Tage meist freundlich und trocken, am Abend von der Nordsee her Schauer. Höchstwerte 20 Grad in Nordfriesland bis 30 Grad am Kaiserstuhl. Am Mittwoch Schauer oder Gewitter, zeitweise sonnig, 16 bis 25 Grad. Donnerstag abends von Nordwesten her Regen, 16 bis 24 Grad. Es ist 5 Uhr.
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4: Mit Tobias Hürenbach am Dienstagmorgen ganz herzlich willkommen und gut aufgelegt im Walzertakt hinein in diese Stunde.

mit diesem Walzer S-Dur von Frédéric Chopin, präsentiert von Alice Sarah Ott, hinein in diesen Dienstagmorgen, hinein in die Stunde des ARD-Nachtkonzerts, präsentiert von BR Klassik. Schön, dass Sie mit dabei sind. Mit Antonio Vivaldi geht es bei uns weiter hier im Programm. Sein Konzert in A-Moll, das ist ein Träumchen für Oboe, Streicher und Basso Continuo. Wir hören hier den amerikanischen Oboisten David Reichenberg. Er konzertiert zusammen mit The English Concert.

Fenster auf und die Frische des Originalklangs rein. Das war an der Barockoboe David Reichenberg und The English Concert unter der Leitung von Trevor Pinnock. Das Oboenkonzert A-Moll von Antonio Vivaldi haben sie präsentiert. Bei uns jetzt im ARD-Nachtkonzert Musik von Joseph Haydn und zwar aus der G-Dur-Sinfonie, der Sinfonie mit dem Paukenschlag, ist das hier der erste Satz mit der Philharmonia Hungarica unter der Leitung von Ontal Dorati.

Da war der Paukenschlag noch nicht zu hören, hier im ersten Satz der G-Dur-Sinfonie von Joseph Haydn. Das berühmte Bon mot, das kommt ja dann erst im zweiten Satz. Das war hier die Philharmonia Hungarica unter der Leitung von Ontal Dorati im heutigen ARD-Nachkonzert. Und da geht es mit Musik von Karl Czerny nun weiter. Beethoven-Schüler und hat auch viel von seinem Meister gelernt in Sachen Kammermusik und in Sachen Konzert. Von Karl Czerny das Konzert in C-Dur, das schrieb er für Klavier zu vier Händen und Orchester. Wir erleben den Auftakt dazu mit dem Klavierduo Thal Grothäusen und dem Münchner Rundfunkorchester, in diesem Fall hier geleitet von Bruno Weil.

Jarratal, Andreas Grothäusen und das Münchner Rundfunkorchester mit dem ersten Satz des Konzerts für Klavier zu vier Händen und Orchester C-Dur aus der Feder von Karl Czerny zu erleben bei uns hier im ARD-Nachtkonzert, präsentiert von BR Klassik. Schön, dass Sie dabei sind am Dienstagmorgen. Mit Musik von Christoph Graupner geht es bei uns weiter. Sein Concerto in C-Dur darf es sein mit dem Ensemble Academia Daniel. Das ist ein renommiertes altes Musikensemble, das für seine vielbeachteten Einspielungen einige tolle Kritiken erhalten hat. Eben auch darunter diese Entdeckungen hier von Christoph Graupner, Concerto C-Dur.

Die Accademia Daniel zauberte unter der Leitung von Chalef Adel das Concerto C-Dur von Christoph Graupner. 2022, da jährte sich sein Geburtstag zum 200. Mal Joseph Joachim Raff, ein Star Ende des 19. Jahrhunderts, ja, fast vergessen, zu unserer Zeit. Das ändern seit einiger Zeit die Bamberger Symphoniker. Immer wieder haben sie Werke von Joseph Joachim Raff aufgenommen. Hier im Jahr 2001 unter der Leitung von Hans Stadelmeier die Sinfonie Nummer 4, G-Moll, der zweite Satz, der geht so.

Die Bamberger Symphoniker unter Hans Stadelmeier mit diesem symphonischen Gruß von Josef Joachim Raff. Soweit das heutige ARD-Nachkonzert. Zum Abschluss heißt es noch Catch Me If You Can, Filmmusik von John Williams. Ja, enjoy the day if you can, sag ich. Tobias Hürenbach bedankt sich bei Ihnen fürs Einschalten und gerne auf bald wieder. Ciao, tschüss.

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1: 6 Uhr. Es ist eine Niederlage für US-Präsident Trump. Der oberste Gerichtshof hat Trumps Pläne gestoppt, die Regeln für die Briefwahl zu verschärfen. Für SR Info Janine Artist.
2: Die Entscheidung ist von großer Bedeutung, weil in den USA fast ein Drittel der Wähler per Briefwahl abstimmt und im November Zwischenwahlen anstehen. Die Regierung wollte ihre Änderung noch davor durchsetzen. Eine mögliche Folge wäre gewesen, dass viele US-Amerikaner nicht per Post hätten wählen können. Präsident Trump behauptet immer wieder, die Briefwahl führe zu Betrug. Belegen kann er das nicht. Die Zwischenwahlen gelten als wichtiger Stimmungstest für Trump. Den Republikanern droht im Repräsentantenhaus eine Niederlage. Im Senat könnte es eine Pattsituation geben.
1: In der EU gibt es Streit über die Verlängerung der Russland-Sanktionen. Die 27 Mitgliedstaaten konnten sich nicht darauf einigen, die Sanktionen gegen rund 3000 Personen und Unternehmen wie geplant um ein Jahr zu verlängern. Deshalb haben sie die Frist dafür um eine Woche verschoben, um weiter zu verhandeln. Frankreich hatte sich nach Angaben aus Diplomatenkreisen überraschend der Forderung der Slowakei angeschlossen, den Milliardär Usmanow von der Sanktionsliste zu streichen. Die nach dem russischen Angriff auf die Ukraine verhängten Sanktionen müssen regelmäßig verlängert werden. Die Spritpreise könnten noch längere Zeit so hoch bleiben. Der Wirtschaftsverband Fuels und Energie rechnet damit, dass sich der Kraftstoffmarkt erst im Laufe des nächsten Jahres normalisiert, selbst wenn es einen Friedensschluss im Nahen Osten geben sollte. Verbandssprecher Gersdorf sagte der Rheinischen Post, Grund dafür sei, dass weltweit Anlagen zur Herstellung von Benzin und Diesel ausgefallen seien. Benzin ist momentan so teuer wie noch nie, auch der Dieselpreis liegt nur knapp unter seinem Höchststand. In Beckingen-Honsrath ist Artilleriemunition aus dem Zweiten Weltkrieg kontrolliert gesprengt worden. Wie die Polizei dem SR mitteilte, handelte es sich um eine größere Granate. Deshalb mussten die Bewohner von etwa 10 Häusern im Umkreis von rund 200 Metern gestern Abend für 3,5 Stunden ihre Wohnungen verlassen. Kurzfristig wurde auch eine Überlandleitung abgeschaltet. Größere Auswirkungen auf die Stromversorgung von Beckingen hatte das nach Angaben der Polizei aber nicht. Das Plateau der Kreuzbergkapelle in Merzig ist wieder freigegeben worden. Das hat die Stadtverwaltung mitgeteilt. Das Plateau war letzte Woche gesperrt worden, weil es Risse an der denkmalgeschützten Mauer gibt. Es bestehe aber keine Einsturzgefahr. Für SR Info Florian Rabari-Nejad.
3: Nach Stadtangaben resultieren die Risse daher, dass einzelne Steine im Bereich eines zuvor verfugten Risses mit Gewalt herausgerissen und Teile der Verfugung aufgebrochen wurden. Laut Oberbürgermeister Hoffeld und Bürgermeister Bies ist eine solche Form von Vandalismus an der Kapelle bisher einzigartig. Schäden an dem Plateau waren bereits 2024 bei Routinekontrollen entdeckt worden. Ende 2025 einigte sich die Stadt mit den Grundstückseigentümern auf eine Sanierung. Daraufhin begannen die Gespräche mit dem Landesdenkmalamt. Laut Kreisstadt soll die Sanierung nun zeitnah durchgeführt werden. Über die Kosten und die Dauer der Sanierung können derzeit noch keine Angaben gemacht werden.
1: Der SVE-Spieler Francis Onyeka ist mit der Fritz-Walter-Medaille in Gold ausgezeichnet worden. Der 19-Jährige ist bei Bayer Leverkusen unter Vertrag, spielt aber auf Leihbasis in dieser Saison für die SV Elversberg. Als Kapitän der U19-Nationalmannschaft ist Onyeka im Sommer Vize-Europameister geworden. Die Fritz-Walter-Medaille gilt als wichtigste Nachwuchsauszeichnung des DFB. Frühere Auszeichnungen gingen beispielsweise an Florian Wirtz, Kai Havertz und Toni Kroos. Das waren die Nachrichten mit Carina Deves. 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
4: Heute wird es spätsommerlich. Wir starten teils sonnig, teils neblig rein. Das löst sich aber rasch auf. Und dann wird es ein lockerer Sonne-Wolken-Mix. 25 bis 29 Grad die Topwerte. Morgen kommt ein bisschen Regen dazu, aber die Betonung liegt hier auf ein bisschen. Kurzer Blick auf die Straßen aktuell. Vorsicht bitte auf der A6 Saarbrücken Richtung Kaiserslautern in der Höhe Saarbrücken-Fechingen. Gefahr durch ein liegen gebliebenes Fahrzeug auf der rechten Spur. Liegen geblieben um 4:04 fühle ich.
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4: Ich bin Jamil Deininger. Kommen Sie gut in den Dienstag. Und ich gestehe, heute Morgen habe ich dann doch sehr ungern die warme Decke zurückgelassen. Aber jetzt nach einer halben Tasse Kaffee freue ich mich sehr, dass wir gemeinsam in den Tag starten können. Schönen guten Morgen.

0: SR Kultur, Dienstagmorgen, 6.11 Uhr. Schönen guten Morgen. Die Aberkennung der Staatsbürgerschaft ist ein Vorgang, der für Menschen, die hier in diesem Land geboren sind, im Grunde unmöglich ist. Aber für die israelischen Staatsbürger und Oscar-Preisträger Yuval Abraham und der Filmemacherin Rachel Shor ist das ein Ding, dem sie gerade ins Auge blicken müssen. Nachdem sie am Samstag beim Filmfestival in Venedig für ihren Dokumentarfilm NASA ausgezeichnet worden sind und Standing Ovations bekam, die beiden hätten, so Israels Kulturminister Miki Shor von der Likud-Partei, Verrat am Heimatland begangen. Als sie israelische Geheimdienst- und Militärmitarbeiter vor die Kamera geholt hatten und sie anonym erzählen ließen, wie sehr sie die Einsätze in Gaza belasten, weil nach dem Massaker der Hamas auch die palästinensische Zivilbevölkerung im Kreuzfeuer stand. Und auch wird in dem Film angegeben, die künstliche Intelligenz, die die israelische Armee im Kampf nutzt, entscheidet darüber, wer weiterleben darf und wer sterben muss im Gazastreifen. Die Reaktionen aus Israel jetzt von Bettina Meyer.
1: In Israel ist der Dokumentarfilm Nazar, was so viel wie Kollateralschaden bedeutet, von Yuval Abraham und Rachel Shor noch nicht öffentlich zu sehen. Doch die Reaktionen, vor allem aus dem rechten Lager der Regierung, von Benjamin Netanyahu fallen heftig aus. Premier Netanyahu selbst postete am Abend ein Video, in dem er den Film auswählte.

0: Radiosender. Es gibt keinen Zweifel, dass es sich beim Inhalt des Films um Verrat an unseren Werten und den Menschen im Land handelt. Aber wir sind auch mitten im Wahlkampf in Israel. Es ist unmöglich, den Regisseuren die Staatsbürgerschaft zu entziehen. Der Kulturminister weiß, dass das nicht geht, aber er hat die Schlagzeile, die er wollte. Am 27. Oktober wird in Israel ein neues Parlament gewählt. Fast täglich lösen Äußerungen aus dem Regierungslager, aber auch Vorwürfe der Opposition Diskussionen aus, bei denen es darum gehe, sich ins Gespräch zu bringen, sagen Wahlbeobachter. Zwar ist der Entzug der israelischen Staatsbürgerschaft seit einigen Jahren im Land rechtlich möglich, allerdings sind die Hürden extrem hoch. Filme fallen außerdem unter die Kunst- und Meinungsfreiheit. Die Debatte in Israel dreht sich momentan eher um die Drohung, einem Israeli die Staatsbürgerschaft zu entziehen. Weniger geht es um den Inhalt des Films, der im Land noch nicht gezeigt wurde. Nazar-Regisseur Yuval Abraham will genau das ändern. Das Wichtige für mich sind die Aussagen der Soldaten und Offiziere im Film. Sie sprechen Hebräisch, weil sie die israelische Bevölkerung erreichen wollen. Sie wollen, dass die Menschen zu Hause hören, was sie in Gaza getan haben. Wir werden alles tun, damit der Film in Israel verbreitet wird. Alle, die uns jetzt angreifen und den Inhalt verleugnen, schauen Sie ihn an. Lediglich kurze Auszüge sind in israelischen Fernsehberichten zu sehen, in denen ehemalige Militär- und Geheimdienstmitarbeiter anonym über ihre Erfahrungen im Gazakrieg sprechen. Die 80-minütige Doku untersucht, wie Israel im Gazakrieg Ziele auswählt und Angriffe durchführt. Der Film stellt die Frage, ob zivile Opfer systematisch einkalkuliert werden. Die israelische Armee weist die Vorwürfe entschieden zurück, kritisiert, dass Quellen anonym und nicht überprüfbar seien.
1: Der Film sei noch nicht vollständig veröffentlicht. Die im Trailer präsentierten Vorwürfe sind nicht korrekt und einige von ihnen werden sogar verzerrt, verfälscht und losgelöst von der Realität vor Ort dargestellt, so Armeesprecher Effi Defrin.
0: Auch der rechte Minister für nationale Sicherheit, Ben-Gvir, nannte den Film Verleumdung. Das israelische Dokumentarfilmerforum stellte sich hinter die Filmemacher. Es warnt seit längerem vor politischen Eingriffen in die künstlerische Freiheit und sieht darin eine Gefahr für die Demokratie in Israel.
2: Aus Israel war das Bettina Meyer. Den Filmemachern Yuval Abraham und Rachel Shor wird mit der Aberkennung der israelischen Staatsbürgerschaft gedroht, nachdem sie beim Filmfestival in Venedig eine regierungs- und militärkritische Doku vorgestellt hatten und ausgezeichnet wurden.

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0: sobald wir ein bisschen Spanisch hören, da wird doch so das Feuer im Herzen entfacht. Und das um 6.24 Uhr SR Kultur mit Olivia Ruiz und Malavida. Schönen guten Morgen. Wenn Sie schon mal was von einer Kinoorgel gehört haben, dann verneige ich mich im Geiste vor Ihnen, denn ein Großteil unseres Teams kannte sie nicht. Sie ist mehr als einfach nur eine Orgel. Sie ist quasi eine ganze Klangwelt. Und so gut wie ausgestorben. Das Saarland soll jetzt allerdings eine bekommen, also wenn es nach Joachim Fontaine geht. Er ist Musiklehrer, Chorleiter und Organist und hat jetzt tatsächlich eine originale historische Kinoorgel aufgetan in Großbritannien. Und die soll jetzt hierher kommen. Aber wohin genau? Das ist die große Frage. SR-Reporterin Kerstin Böß hat sich mit Joachim Fontaine getroffen und sich von seiner Begeisterung für die Kinoorgel anstecken lassen.
1: Ohne sie hätte es in der Stummfilm-Ära ungefähr so geklungen. Aber mit ihr wurden ganze Filme zum Leben erweckt. Eine Kinoorgel oder Theaterorgel ist ein Instrument mit eingebauten Effekten. Zum Beispiel Pferdehufen, Xylophon, Harfe. Alles auf Knopfdruck abspielbar. In der Zeit von Stummfilmen hat die Kinoorgelfilme damit romantisch gemacht. Oder auch eine Verfolgungsjagd so richtig spannend. Eine super Technik und auch total spannend, aber ist das nicht mittlerweile überflüssig? Immerhin gibt es doch tolle Stereosysteme mit 4D-Effekt im Kino.
2: Natürlich ist der Sound aus richtigen Pfeifen in einer richtigen Akustik was anderes als über Lautsprecher. Diese Live-Kultur, die wir dann dadurch natürlich durch solche Instrumente wieder hätten, wäre was ganz Besonderes, auch was sehr Seltenes. Das ist eine ganz eigene Klangfarbe. Wer das mal live hat hören können, der träumt davon, sowas unbedingt wieder haben zu können.
1: Das ist Joachim Fontaine. Er ist Organist, Chorleiter, Lehrer und Musikforscher, der schon einige Schätze aus Archiven ausgegraben hat. In seiner Zeit als Musikstudent in England ist er in einem Plattenladen gelandet und im Keller auf einen ganz besonderen Fund gestoßen.
2: Ein Drittel dieser Sachen, die der verkauft hat, waren auf Kinoorgeln, auf Cinemaorgeln aufgenommene Stücke, die Rhapsody in Blue von Gershwin. Das hat mich als Organist, als Konzertorganist total gefuchst. Ich habe gedacht, wie ist das möglich?
1: Joachim hat sich in die Kinoorgel Schock verliebt. Und er findet, auch das Saarland hat Bedarf nach so einem besonderen Instrument.
2: Auch wegen unserer Industriekultur. Das waren Instrumente, die Musik für die Leute gemacht haben, die als Arbeiter, Angestellte nicht das große Geld hatten. Und wir haben vor allem hier im Saarland auch sehr, sehr gute Musiker, Spieler, Organisten, Pianisten, die ihre Freude haben werden, dieses Instrument zu spielen, wenn es denn mal soweit ist.
1: Eine Original-Kinoorgel hat Joachim sogar bereits. Die Compton-Organ des Capitol Cinema stammt vom Orgelbauer John Compton. Ein seltenes Instrument also, das über 100 verschiedene Klangfarben erschaffen kann. In Aberdeen wurde die Orgel auch sicher gelagert, bis dann aber der Vertrag für die Lagerung gekündigt wurde. Donald McKenzie, ein Kinoorganist und Freund von Joachim, der jedes Jahr auch nach St. Louis kommt, hat die Orgel schließlich an Joachim vermittelt. Und der hat jetzt nur noch ein Problem. Wohin damit?
2: Wo habe ich einen Ort, wo ich sagen kann, ihr bekommt dieses Instrument für 10 Jahre, das ist auch reversibel, aber man will das auch nicht jedes Jahr woanders hinstellen. Dort hat nicht der Hausmeister 7 Schlüsselbünde, sondern das Instrument ist offen für junge Musiker, für ein Publikum, 2 Klassensäle. Sozusagen würde schon reichen, sodass man da auch ein bisschen was veranstalten kann. Stillgelegte Kirchen würden sich eignen, Cafés, Kinos würden sich eignen.
1: Das Projekt Kinoorgel sucht ein Zuhause geht also weiter. Joachims Wunsch für das Projekt?
2: Dass diese Orgel dorthin kommt, wo sie gespielt und gehört wird. Von jungen Organisten, die sie mal austesten wollen, von einem Publikum, das neugierig ist auf dieses goldene Zeitalter, in dem Charlie Chaplin und andere zu Weltstars geworden sind.
1: Vielleicht ertönen diese Klänge. Also auch bald hier bei uns im Saarland. Und verzaubern noch mehr Menschen so wie Joachim.
0: Das macht schon was mit einem, oder? SR-Reporterin Kerstin Böß über die Faszination Kinoorgel und die Standortsuche für ein Stück Musikgeschichte im Saarland.

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1: Um 6.31 Uhr. Trump scheitert mit Briefwahlplänen. Das oberste Gericht in den USA hat entschieden, dass die Briefwahlregeln in den USA nicht vor den Zwischenwahlen im November verschärft werden dürfen. Die Zeit sei zu knapp, um die Regeln umzusetzen. EU-Streit über Russland-Sanktionen. Die Mitgliedstaaten konnten sich nicht darauf einigen, die Sanktionen gegen rund 3.000 Personen und Unternehmen wie geplant um ein Jahr zu verlängern. Die Frist für weitere Verhandlungen ist daher um eine Woche verschoben worden. Designer Bob Mackie gestorben. Für seine Kreationen wurde er mit 9 Emmys ausgezeichnet und für 3 Oscars nominiert. Mackie entwarf Bühnenoutfits für Cher, Madonna und Pink. Auch das perlenbestickte Abendkleid, in dem Marilyn Monroe John F. Kennedy das berühmte Geburtstagsständchen sang, war sein Entwurf. Bob Mackie wurde 87 Jahre alt. Heute wird es spätsommerlich. Teils sonnig, teils neblig starten wir den Tag rein. Das löst sich allerdings relativ schnell auf. Und dann wird es ein lockerer Sonne-Wolken-Mix. 25 bis 29 Grad die Topwerte. Morgen kommt dann noch ein bisschen Regen dazu, aber wirklich nur ein bisschen.
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1: Ich bin Jamil Deininger. Schönen guten Morgen. Eigentlich gehen wir ja eher davon aus, dass Wettbewerbe an sich etwas Gutes sind. Also sowas wie Bundesliga, Olympia, Vorlesewettbewerbe oder natürlich auch Musikwettbewerbe. Aber gerade wenn es um die Bewertung von kreativen Leistungen geht, dann wird es schnell, ich sag mal, schwierig. Warum auch gestandene Stars der Musikszene Musikwettbewerbe kritisch sehen, hören Sie in 7 Minuten bei uns.

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0: Filmmusik aus Ein russischer Sommer von Sergei Jevtuschenko, der Tscherkow-Walzer um 6.41 Uhr SR Kultur. Schönen guten Morgen. Bis Freitag läuft noch der ARD-Musikwettbewerb, bei dem Musikerinnen und Musiker für ihr Talent ausgezeichnet werden. Die Abschlusskonzerte hören Sie ab morgen live hier bei uns auf SR Kultur, jeweils ab 20.30 Uhr. Dieses Jahr feiert der Wettbewerb sein 75. Jubiläum und er kann mit Fug und Recht behaupten, zu den wichtigsten seiner Art weltweit zu gehören. Solche Wettbewerbe können aber auch ganz schnell zum Fluch für Künstlerinnen und Künstler werden. Und darüber spreche ich jetzt mit Julian Steckel. Er ist freiberuflicher Cellosolist und Professor in München. Und außerdem wurde er selbst 2010 mit dem ARD-Wettbewerb ausgezeichnet. Ich freue mich sehr.
1: Ja, guten Morgen. Freue mich auch sehr.
0: So, wie hat der erste Preis beim ARD-Wettbewerb Ihre Karriere beeinflusst?
1: Also ganz massiv zum Positiven, muss man sagen. Ich hatte schon vorher diverse Preise gewonnen, auch bei ähnlich großen Wettbewerben. Aber so den Durchbruch, den hat es mir bis zum ARD-Wettbewerb nicht beschert. Und insofern hatte ich zugegebenermaßen auch so eine gewisse Skepsis und habe mich so ein bisschen überreden lassen, ehrlich gesagt, um beim ARD-Wettbewerb nochmal mitzumachen und dachte, okay, gut, letzte Chance sozusagen. Mhm. Ich war schon auch vom Semester her ein bisschen älter, 27, 28, also nicht mehr ein ganz junger Hüpfer. Und dann kam es, wie es kam. Ich habe den ersten Preis gemacht und Sonderpreise und Publikumspreise. Das war wirklich ein großer Erfolg, muss man sagen. Und ich habe einfach sehr, sehr, sehr viele tolle Konzerte und Möglichkeiten bekommen, die ich dann hoffentlich teilweise genutzt habe. Und es gab schon einen unglaublichen Auftrieb und Anschub, muss man schon sagen.
0: Hm. Was glauben Sie, woran liegt es, dass solche Wettbewerbe immer noch wichtig sind, offensichtlich für eine Karriere wie Ihre und nicht einfach das Können direkt erkannt wird und man dann eben durch die große Tür geschoben wird?
1: Ach, also ich meine, Wettbewerbe sind einfach eine komplizierte Sache. Das muss man schon sagen. Erstmal, ja. Ich unterrichte ja selber mittlerweile, ja. Und für meine Studierenden ist ein Wettbewerb erstmal natürlich eine große Gelegenheit, sich mit dem Repertoire extrem intensiv auseinanderzusetzen. Und vor allem ist es ja nicht nur 2, 3 Stücke, sondern man muss dann wirklich von Bach bis zur Moderne, ich sag mal 10, 12, 13, 14 Werke des Repertoires gleichzeitig drauf haben, was eine super intensive Art zu arbeiten ist. Das heißt, eine Wettbewerbsvorbereitung bringt einen einfach als Musiker und als Instrumentalisten total voran, weil man weiß, an dem Tag XY muss man topfit sein.
0: Mhm. Viele Wettbewerbe stehen ja immer mal wieder in der Kritik. Also gerade hat auch Thomas Quasthoff, der Bassbariton ist, sich geäußert, der selber Preisträger, und gesagt, naja, wird ja eh mal alles nur gut gefunden bei diesen Wettbewerben und gar nicht sinnvoll konstruktiv kritisiert. Würden Sie da mitgehen? Also sehen Sie da eine kritisierenswürdige Problematik?
1: Wie soll man sagen, diese Thematik hängt sehr davon ab, wie sich der Wettbewerb gibt und was der Wettbewerb möchte. Und es gibt durchaus Wettbewerbe, die jetzt sagen, okay, das Feedback geben soll auch genauso wichtig genommen werden wie die Auszeichnung. Das ist total wichtig, völlig richtig. Da muss ich Herrn Thomas Quasthoff zustimmen. Wenn man sich ein Jahr lang oder 2 Jahre vorbereitet, dann spielt man da seine erste Runde, fliegt raus und hört danach nichts. Das ist natürlich auch, kann eine sehr frustrierende Erfahrung sein. Wenn in der Jury ein menschlicher und ein empathischer Geist herrscht und sich die Leute im Klaren sind, dass jeder, der sich in der ersten Runde beim Wettbewerb überhaupt präsentiert, höchst verletzlich ist, eine unglaubliche viele, viele hunderte Stunden an Vorbereitung mitbringt und dort möglicherweise nervös ist, aber alles gibt, man spielt ja nicht absichtlich schlecht, man will ja immer so gut sein, wie man nur kann. Da geht es einfach darum, dass Leute da einfach ja menschlich sind und empathisch und ja, ein Gespür haben, wie das für die jungen Leute war. Denn alle waren mal jung, alle haben beim Wettbewerb gezittert und gebibbert und haben auch mal schlecht gespielt und sind enttäuscht worden. Und ich finde, das muss man mitnehmen für sich selber, wenn man dann auf der anderen Seite sitzt als Juror, was ich übrigens total unangenehm finde. Ich mache es nicht gerne, weil das sehr, sehr schwer ist, finde ich, da jedem einzelnen, ja, ich möchte wirklich sagen, Schicksal sozusagen gerecht zu werden. Ja,
0: naja, ja, so. Ja. Ja, ja, ja, aber es ist nachvollziehbar, klar, natürlich. Ich meine, das haben wir hier auch. Wir haben ja auch Auszubildende bei uns, die wir dann Volontäre nennen. Und denen müssen wir ja auch sagen, was ist gut, was ist schlecht. Und gerade dann, wenn man sie einfach nur sympathisch findet, grundsympathisch findet, fällt es natürlich schwer, dann zu sagen, Junge oder Mädchen, das war mal gerade nichts.
1: Auf jeden Fall.
0: Ne? Ja. So, ja.
1: Es ist aber auch ein bisschen Übungssache. Ich finde, ein gutes, also wirklich Kritik gut zu äußern, so dass es einem was bringt, das muss man üben, das muss man lernen, dafür braucht man Erfahrung. Ich unterrichte ja eben selber, seitdem ich unterrichte, muss ich das mehr oder weniger tagtäglich machen. Es ist schon richtig, man ist nicht in der Jury, um sozusagen nur Weichspülung zu geben danach. Und da kann es nun mal auch Entscheidungen geben, die sind ja höchst subjektiv. Also man kennt das ja von Konzerten, ne? Also man gibt es zwei Kritiken. In der einen Zeitung wird das Konzert bejubelt, in der zweiten wird es verrissen. Und das ist beim Wettbewerb auch so.
0: Ne? Okay. Also. Wir haben über Sinn und Unsinn von Musikwettbewerben gesprochen mit Julian Steckel. Er selbst ist unter anderem Preisträger des ARD-Musikwettbewerbs und sagt, meine Karriere hat es auf jeden Fall einen riesen Boost verschafft. Aber ja, es ist natürlich schwierig, vor allen Dingen dann, wenn man erstmal Ablehnung erfährt und dann das erstmal für sich selbst einordnen muss. Vielen Dank für das Gespräch und für diese Einblicke.
1: Danke ebenfalls.

0: George Harrison um 6.53 Uhr. Not guilty. SR Kultur. Schönen guten Morgen. Die Wahlen in Sachsen-Anhalt waren für die CDU nicht weniger als ein Schock. In Mecklenburg-Vorpommern wird erwartet, dass sie am kommenden Sonntag noch nicht mal mehr zweistellig bleibt. Immerhin bei der Kommunalwahl in Niedersachsen wurde sie stärkste Kraft. Die innerparteilichen Diskussionen hat das allerdings nicht eindämmen können. Die Union steckt in der Krise und Parteichef und Bundeskanzler Merz sowieso. Auch heute ist es wieder das bestimmte Thema in den Zeitungen. Jonas Hildebrand hat die Presseschau für uns. Wie bewerten die Kommentatorinnen und Kommentatoren die aktuelle Situation der Union?
1: Es herrscht auf jeden Fall Krisenstimmung. Das zieht sich ganz klar durch. Die Rhein-Pfalz aus Ludwigshafen, die versucht sich so ein bisschen an einer Analyse des Politik- und auch des Stilwandels innerhalb der Union. Sie schreibt, einen Tag nach der Landtagswahl in Sachsen-Anhalt stellte sich Bundeskanzler Friedrich Merz, CDU, vor die Presse und erklärte, man müsse die Menschen stärker in ihrer Emotionalität erreichen. Damit beschreibt er den letzten und vielleicht schwerwiegendsten Bruch mit der Ära Merkel. Angela Merkel, CDU, hatte als Kanzlerin ein Wort für eine Argumentation, die Politik nicht auf der Sach-, sondern auf der Gefühlsebene verhandelt. Postfaktisch. Es war das Gegenteil ihres Politikansatzes. Wie eine postfaktische Kommunikation aussehen könnte, hat Merz im Bundestag gezeigt, als er der AfD vorwarf, ethnische Säuberungen zu planen. Das lässt sich faktisch kaum belegen, bedient aber ein Gefühl. Postfaktische Politik ist populistische Politik und der Populismus hat in Deutschland einen schlechten Ruf. Wenn Populismus aber bedeutet, die Sorgen der Menschen stärker zu adressieren, kann er auch etwas Gutes sein. Die CSU macht damit seit vielen Jahrzehnten relativ erfolgreich Politik. Das steht in der Rhein-Pfalz und auf eben jene CSU wurde in den letzten Tagen ja auch viel geblickt. Der Parteivorstand, der hatte Klausurtagung. Und die Landshuter Zeitung, die blickt besonders auf CSU-Chef Markus Söder. Sie meint, Söders Kurs angesichts der Turbulenzen in der Schwesterpartei ist der einzig mögliche. Weder ruft er zum Putsch gegen Merz auf, noch stellt er sich uneingeschränkt hinter ihn. Söder weiß nur zu gut, in die inneren Angelegenheiten der CDU einzugreifen, womöglich noch verbunden mit einem Anlauf zur Kanzlerschaft, kann nur schiefgehen. Als Königsmörder darf Söder nicht dastehen. Andererseits aber auch durch bedingungsloses Festhalten an Merz möglicherweise erfolgreiche CDU-Putschisten nicht von vornherein verprellen.
0: So, jetzt sind wir genau da, wo wir ohnehin schon seit Tagen sind, bei der Personaldebatte, möglicher Kanzlersturz. Was schreiben die Zeitungen heute dazu?
1: Die Nürnberger Nachrichten zum Beispiel, die halten vor allem die jetzt noch kommenden Wahlen entscheidend für mögliche Personalentscheidungen. Mecklenburg-Vorpommern, Berlin, du hast es angesprochen. Sie schreiben, Merz und seine Unterstützer blicken gespannt nach Mecklenburg-Vorpommern und Berlin. Dort wird am Sonntag gewählt und somit auch über die Zukunft des Kanzlers abgestimmt. Stellt die CDU in der Hauptstadt nicht länger den regierenden Bürgermeister, was als wahrscheinlich gilt, und scheitert sie in Schwerin an der 5%-Hürde, sehr unwahrscheinlich nach den vorliegenden Umfragen, oder landet sie im einstelligen Bereich. Durchaus denkbar, wäre Merz' politische Karriere unter Umständen bald beendet. Längst hat auch innerhalb der CDU eine Personaldebatte begonnen. Das schreiben die Nürnberger Nachrichten und damit beschäftigen sich auch die anderen Pressestimmen. Die Dynamik, die sich jetzt in den Unionsreihen entwickelt, die Seife Friedrich Merz gefährlich, meint etwa die Badische Zeitung aus Freiburg. Dort heißt es, mit dem Absturz der CDU in Sachsen-Anhalt ist die Bundespartei in Panik geraten. Noch sind es vereinzelte CDU-Politiker, die offen gegen die Koalition mit der SPD zu Felde ziehen. Doch die Fliehkräfte sind da, kurz vor den Wahlen in Mecklenburg-Vorpommern und Berlin. Über einen Kanzlertausch wird spekuliert. Nur, ein Befreiungsschlag für die Union und die Regierung wäre nicht garantiert. Womöglich hat Merz noch die Chance für eine gesichtswahrende Lösung. Der Verzicht auf eine zweite Kanzlerkandidatur, die Vorbereitung eines Generationenwechsels für den Parteivorsitz und der Einsatz als Reformkanzler bis Ende der Wahlperiode. Das könnte ein geordneter Übergang sein und Ruhe in Union und Land bringen. Und ganz ähnlich sieht es auch die Rhein-Neckar-Zeitung aus Heidelberg. Sie schreibt, ja, Merz hat einige Fehler gemacht. Er agierte wiederholt ungeschickt in der öffentlichen Kommunikation wie auch intern. Damit hat er sicherlich seinen Ansehensverlust beschleunigt. Aber dass er ihn gänzlich hätte vermeiden können, erscheint unwahrscheinlich. Unpopuläre Reformen stehen an. Es kann weniger Geld verteilt werden als noch zu Merkels Zeiten. Das wurde schon SPD-Kanzler Olaf Scholz zum Verhängnis. Und jetzt scheint die schwarz-rote Koalition die Fehler der Streitampel zu wiederholen. Merz zu stürzen brächte höchstens Kurzentlastung, aber keine Befreiung. Aber vielleicht hilft Akzeptanz der Misere? Eine Wiederwahl 2029 scheint eh ausgeschlossen. Warum dann nicht konsequent das Richtige umsetzen, statt ängstlich nach dem Populären zu suchen? Wüst und Co. können auch 2029 noch übernehmen.
0: Die CDU und der Kanzler stehen massiv unter Druck, vor allem in der Vorausschau auf die Wahlen am Sonntag in Mecklenburg-Vorpommern und Berlin. Das war die Presseschau dazu von Jonas Hildebrand auf SR Kultur. 6.54 Uhr. 8:58 Uhr.

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1: 7 Uhr. Wie lassen sich die Spritpreise wieder senken? Angesichts der Rekordpreise für Benzin und Diesel diskutieren Politiker momentan über verschiedene Möglichkeiten. Konkrete Maßnahmen sind aber noch nicht in Sicht. Für SR Info Frank Eichmann.
2: Keine Hoffnung auf bald sinkende Spritpreise macht der deutsche Mineralölverband Fuels und Energie. Dessen Sprecher Gersdorf sagt der Rheinischen Post, eine völlige Marktnormalisierung sei erst im nächsten Jahr zu erwarten. Entscheidend die weitere Entwicklung im Nahen Osten. Dem stimmt die SPD in einem Positionspapier zwar zu, daneben würden die Mineralölkonzerne die aktuelle Lage aber schamlos ausnutzen und Rekordgewinne auf Kosten der Bürger machen. Die Forderung, eine europäisch koordinierte Übergewinnsteuer und ein Spritpreisdeckel wie in Belgien oder Luxemburg. Das wäre bei uns zu kompliziert, konterte bereits gestern eine Sprecherin des Bundeswirtschaftsministeriums.
1: Ministerin Reicher schlägt dagegen vor, Geringverdienern gezielt Geld auszuzahlen oder die Pendlerpauschale vorübergehend anzuheben. Es ist eine Niederlage für US-Präsident Trump. Der oberste Gerichtshof hat Trumps Pläne vorerst gestoppt, die Regeln für die Briefwahl zu verschärfen. Nach den Plänen sollten Briefwahlunterlagen nur noch an Menschen verschickt werden dürfen, die in den Wählerlisten erfasst sind. Dadurch wären viele US-Amerikaner von der Briefwahl ausgeschlossen worden. In den USA stimmt fast jeder dritte Wähler per Briefwahl ab. Die US-Umweltbehörde plant, Emissionsvorschriften für Kohle- und Gaskraftwerke abzuschaffen. Mit dem Schritt wurde die zentrale Klimaregulierung für den Stromsektor in den USA praktisch abgeschafft. Aus Washington Samuel Jakisch.
3: Der Stromsektor ist nach dem Verkehr die zweitgrößte Quelle von Treibhausgasen in den USA. Unter der Regierung von US-Präsident Trump argumentiert die Umweltbehörde nun juristisch, Treibhausgase aus Kraftwerken gefährdeten weder die menschliche Gesundheit noch die Umwelt direkt und dürften deshalb auch nicht nach dem geltenden Rechtsrahmen gegen Luftverschmutzung reguliert werden. Sollte diese Auffassung auch vor Gericht Bestand haben, könnte sie auch künftigen Regierungen die Möglichkeit nehmen, Kraftwerksemissionen zu begrenzen. Umweltverbände wie der Natural Resources Defense Council kritisierten die Pläne scharf und kündigten juristischen Widerstand an.
1: NATO-Kampfjets haben über Litauen eine Drohne abgeschossen. Nach Angaben litauischer Behörden war sie aus Belarus in den litauischen Luftraum eingedrungen. Polen aktivierte daraufhin vorsorglich seine Luftverteidigung. Hintergrund sind russische Drohnenangriffe auf Ziele in der benachbarten Ukraine. Seit Beginn des russischen Angriffskriegs sind immer wieder Drohnen in den Luftraum von NATO-Staaten in Osteuropa eingedrungen. Die NATO hat deshalb ihre militärische Präsenz in der Region verstärkt. Deutschland beteiligt sich mit einer eigenen Brigade in Litauen. Die Baustelle auf der A620 zwischen Völklingen-Ost und Saarbrücken-Gersweiler wird bald zurückgebaut. Nach Angaben der Autobahn GmbH sind in knapp 2 Wochen in dem Bereich wieder alle Fahrspuren offen. Der erste Bauabschnitt sei abgeschlossen. Über den Winter könne dort nicht gebaut werden, weil unter anderem die Straße für den Winterdienst nicht breit genug sei. Im April nächsten Jahres beginnt dort der zweite von insgesamt 3 Bauabschnitten. Aufgrund der Baustelle kommt es auf der A620 seit dem Frühjahr regelmäßig zu Stau. Quierschied bekommt 2 neue Sirenen. Wie die Gemeinde mitteilte, wird eine Anlage in Fischbach-Kamphausen und eine weitere in Göttelborn installiert. Die Sirenen sollen nach dem Einbau in dieser Woche zeitnah getestet werden. Schon vor 2 Jahren hatte die Gemeinde 2 neue Sirenen eingebaut. Ein großer Test im vergangenen Jahr hatte gezeigt, dass weitere Warnanlagen sinnvoll sind. Und das waren die Nachrichten mit Carina Deves. 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
4: Heute wird es spätsommerlich. Wir starten teils sonnig, teils neblig rein. Aber dieser Nebel löst sich relativ schnell auf. Und dann soll es ein lockerer Sonne-Wolken-Mix heute werden. 25 bis 29 Grad. Morgen kommt dann noch ein bisschen Regen dazu.
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4: Ich bin Jamil Deininger. Schönen guten Morgen. Aktuell fährt die Saarbahn wieder mit ihrem Ersatzkonzept. Einfach um auch den Fahrgästen Sicherheit zu geben, Planungssicherheit, also im Rahmen der Möglichkeiten. Aber es ist natürlich eine massive Einschränkung, die wir jetzt schon seit Monaten erleben müssen. Die GDL bestreikt immer wieder den Betrieb. Wie es mit ihren Fahrgastrechten aussieht und wie die Saarbahn ihr Ersatzkonzept auch ausbauen will, hören Sie in 7 Minuten bei uns.

0: Guten Morgen, 7.10 Uhr SR Kultur. Die Saarbahn informiert aktuell auf ihrer Internetseite darüber, dass unabhängig des Streiks, ob er nun stattfindet oder nicht, sie direkt nach dem Ersatzkonzept fährt, um den Fahrgästen Planungssicherheit zu geben. Das ist immerhin etwas. 33 Mal hat die Gewerkschaft Deutscher Lokomotivführer, kurz GDL, die Saarbahn jetzt schon bestreikt. Ein Ende ist leider nicht in Sicht, das sage ich direkt vorneweg. Dafür haben die Menschen, die auf die Saarbahn angewiesen sind, nur noch wenig bis gar kein Verständnis mehr, vor allem wenn sie jeden Monat ihr Abo bezahlen. Haben sie wenigstens Anspruch auf Kostenerstattung wegen des Streiks? Naja, es ist kompliziert. SR-Reporter Peter Sauer.
1: So wie Doris Ernst Singh geht es zurzeit vielen Saarbahnkunden. Die wochenlangen Streiks der GDL-Lokführer bringen den Alltag ziemlich durcheinander. Gerade von älteren Menschen, die auf die Bahn angewiesen sind.
2: Ich bin auch noch verärgert, weil die Gewerkschaften sagen ja immer, es muss wehtun. Aber wo tut's dann weh? Die Leute bezahlen schön ihr Abonnement. Am 1. jeden Monat wird das abgebucht. Da streiken die nicht. Aber wir sollen trotzdem diese Unannehmlichkeiten, wir kriegen ja nicht diese Leistung, die wir eigentlich bezahlen, weil wir viel Aufwand haben. Die alten Leute kommen nicht zum Doktor, weil sie teilweise müssen laufen bis zum Arzt. Ne? Also ich bin verärgert, weil das alles so ist.
1: Doch gibt es für Abokunden eine Möglichkeit, Geld wegen der Streiks zurückzubekommen? Saarbahnstrecke ist in Bezug auf mögliche Erstattungen nicht gleich Saarbahnstrecke. Denn von Lebach bis Etzenhofen fährt die Saarbahn auf der sogenannten Köllertalstrecke auf Eisenbahngleisen. Zwischen Etzenhofen und Römerkastell nutzt sie dann reine Saarbahnschienen. Von Brebach bis Hannweiler fährt sie dann wieder auf Eisenbahngleisen und von Hannweiler bis Saargemünd nutzt sie das Netz der SNCF. Der Unterschied ist entscheidend, denn Anspruch auf Erstattungen hat man nach Auffassung der Verbraucherzentrale nur, wenn Bereiche des Eisenbahnnetzes betroffen sind. Und auch dann bleibt es kompliziert, wie Elif Tanto von der Verbraucherzentrale des Saarlandes am Beispiel eines Deutschlandtickets erläutert.
3: Bei der Zeitfahrkarte ist es so, dass man, wenn man jetzt 60 Minuten Verspätung hat, dann bekommt man dafür 1,50 Euro erstattet. Jetzt könnte man ja denken, juhu, kann ich gleich einreichen, bekomme die gleich ausgezahlt. So ist es aber nicht. Tatsächlich muss erst die 4 Euro Bagatellgrenze erreicht sein. Und das wäre bei 1,50 Euro bei drei Fahrten. Also mindestens dreimal Verspätungsfahrt, dann gibt es Geld.
1: Wenn die Saarbahn wie aktuell einen Schienenersatzverkehr sowie ein Ersatzkonzept anbiete, habe man keinen Erstattungsanspruch, sofern

0: wollen bestmöglich durch den Ersatzverkehr absichern, denn ich glaube, wenn dort wirklich Ärger ist, dann hilft auch eine 1,50 Euro Erstattung nicht.
1: Ein Streikende ist nicht in Sicht. Entschädigungsansprüche gibt es auch keine. Immerhin, das Saarbahn-Ersatzkonzept soll im Innenstadtbereich ab Oktober ausgeweitet werden. Ab dann sollen wieder mehr Saarbahnen fahren.
2: SR-Reporter Peter Sauer zu den nach wie vor auftretenden Streiks der GDL bei der Saarbahn. Fahrgäste, die betroffen sind, haben nur schwerliche Ansprüche auf Kostenerstattung und eine Einigung ist noch immer nicht in Sicht.

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0: James Morrison auf SR Kultur. Er war vor allem Ende der Nullerjahre dieses Jahrhunderts ein absoluter Megastar und hat Hits für die Ewigkeit geschrieben, die auch bis heute rauf und runter laufen. Und dabei gerät dann leider so ein bisschen dieser großartige Rest seines Schaffens in Vergessenheit. Aber dafür haben sie ja uns. Wir tun was dagegen. Das war Say Something Now. 7.21 Uhr.
1: Zwischenruf von Elisabeth Lang, Evangelische Kirche.
2: Ich bin wieder Patentante geworden. Mein großes Patenkind ist schon 5. Bei ihrer Taufe war ich noch im Studium. Jetzt stecke ich mitten im Pfarrerinnenalltag und habe selbst schon über 50 Kinder getauft. Ihnen darin die Botschaft Gottes weitergegeben: Du bist mir wichtig und ich lasse dich nicht allein. Oft gestaltet sich die Kommunikation mit Patinnen und Paten in der Vorbereitung nicht so leicht. Die Eltern wissen nicht genau, was die Paten beitragen können oder wollen, wer die Taufkerze besorgt oder wer einen Text liest. Ich muss gestehen, es gibt Momente, da finde ich das ziemlich anstrengend und war vom fehlenden Engagement irritiert. Aber jetzt hat mir das Leben einen Spiegel vorgehalten. Denn niemand ist nur Pate eines Kindes. Paten sind gleichzeitig oft Eltern, beruflich eingespannt, familiär gefordert. Als ich selbst wieder Patentante wurde und mich um die Taufkerze kümmern sollte, war mir das wochenlang klar. Und wer musste dann am Ende 10 Euro für den Expressversand zahlen? Die gute Nachricht, es hat alles noch geklappt. Das Kind wurde getauft, ich habe Ja gesagt und die Kerze hat beim Kaffee und Kuchen wunderbar gestrahlt. Was für mich bleibt? Demut gegenüber allen, die zusätzlich zu ihrem Alltag noch eine Patenschaft übernehmen. Denn ich glaube, diese Menschen verstärken die Botschaft Gottes. Du bist mir wichtig und ich lasse dich nicht allein.
1: Sie hörten einen Beitrag der Evangelischen Kirche.

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1: Um 7.28 Uhr. Diskussion über hohe Spritpreise. Laut der SPD nutzen die Mineralölkonzerne die Weltlage aus. Die Partei fordert daher eine Übergewinnsteuer und einen Spritpreisdeckel wie etwa in Luxemburg. Das CDU-geführte Wirtschaftsministerium bezeichnet das als zu kompliziert. Ministerin Reiche schlägt unter anderem vor, die Pendlerpauschale vorübergehend anzuheben. Oberstes US-Gericht stoppt Trump-Plan. Der US-Präsident wollte, dass Briefwahlunterlagen nur noch an Menschen verschickt werden dürfen, die in den Wählerlisten erfasst sind. Dadurch wären viele US-Amerikanerinnen und Amerikaner von der Briefwahl ausgeschlossen worden. Preisträger ARD-Musikwettbewerb. Der mit 30.000 Euro am höchsten dotierte Preis im Fach Streichquartett ging an das Viatoris-Quartett. Insgesamt wurden mehr als 210.000 Euro vergeben. Ab morgen können die Preisträgerkonzerte unter anderem auf YouTube angesehen werden. Heute wird es spätsommerlich. Wir starten teils sonnig, teils neblig rein, aber dieser Nebel löst sich sehr rasch auf und dann wird es insgesamt ein lockerer Sonne-Wolken-Mix bei uns im Saarland. 25 bis 29 Grad. Morgen kommt dann ein bisschen Regen dazu. Betonung liegt auf ein bisschen. Aktuelle Straßensituation, eine Meldung von der A8 Saarlouis Richtung Luxemburg zwischen Perlborg und Perl. 3 Kilometer Stau. Hier brauchen Sie aktuell 30 Minuten länger. Kommen Sie gut und sicher an Ihr Ziel.
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1: Ich bin Jamil Deininger. Schönen guten Morgen. Vielleicht haben Sie sich auch schon dabei ertappt, ich habe unbewusst eine ganz neue Freude beim Autofahren entdeckt. Das Sparsamfahren. Also ich würde jetzt wahnsinnig gerne sagen, ja, wegen der Umwelt. Aber faktisch ist das aus der Not der horrenden Spritpreise geboren. Aber wenn ich es bei einer längeren Strecke schaffe, dass der Bordcomputer die zu erwartende Restreichweite des Tanks nach oben korrigiert, dann fühle ich mich ehrlich gesagt schon wie der größte Sparfuchs der Welt.

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0: Ein Satz aus William Herschels 14. Sinfonie, hier zum Klingen gebracht von den London Mozart Players unter der Leitung von Matthias Barmert. SR Kultur um 7.39 Uhr. Guten Morgen. Wird KI das Ende der Menschheit herbeiführen? Vor etwa 3 Jahren noch wäre diese Frage ausschließlich Science-Fiction gewesen. Aber jetzt wird sie ernsthaft diskutiert. Am Wochenende erst hat sogar der Chef des KI-Unternehmens Anthropic für eine Verlangsamung der KI-Entwicklung sich ausgesprochen. Andere Unternehmen sind direkt nachgezogen. Haben Sie Angst vor dem Weltuntergang durch KI? Lea Schimanski hat sich in Saarbrücken umgehört.
1: Ja, definitiv. Es wird ja jetzt schon davor gewarnt, dass KI uns irgendwann alle umbringen wird. Also in den nächsten 10 Jahren habe ich letztens irgendwas gelesen. Ja, das macht einem schon Angst.
2: Nein, habe ich nicht. Weil ich denke, dass der Mensch immer noch fähig ist, einzuschätzen, was er damit macht und was nicht.
3: Man bekommt auch immer mehr mit, dass die aus ihrer Umgebung ausbrechen und dass auch die CEOs und so Angst davor haben und irgendwie meinen, die Katastrophe steht uns bevor und so. Also es ist schon alles ein bisschen gruselig.
4: Nein, ich habe keine Angst davor. Ich kann ja entscheiden, ob ich es nutze oder nicht. Ich finde, Angst ist ein ganz schlechter Begleiter. Man sollte es nutzen, wo es Sinn macht, und nicht nehmen, wenn man es nicht möchte.
5: Wenn man so auf die weltpolitische Ebene schaut, schon, weil dann ja Möglichkeiten noch kommen werden wahrscheinlich, die wir noch gar nicht einschätzen können. Aber jetzt im normalen Alltag eigentlich eher wenig. Da finde ich es tatsächlich eher hilfreich.
0: Also ein sehr gemischtes Bild, und ich denke, jede Meinung ist erstmal nachvollziehbar. Eine Dame sagte, sie glaube, dass der Mensch immer noch fähig sei, einzuschätzen, was er damit macht und was nicht. Ist das so oder entgleitet uns langsam die Kontrolle? Darüber spreche ich in 7 Minuten mit dem KI-Experten Gregor Schmalzried.

0: Musikalische Motivation zum Start in den Tag. 7.47 Uhr mit Parov Stella und The Man Without Reflection. SR Kultur, schönen guten Morgen. Haben wir mit künstlicher Intelligenz die Büchse der Pandora geöffnet, die uns als Menschheit in den Abgrund reißen wird? Die Chefs wichtiger KI-Unternehmen sagen, sie würden jetzt gerade ganz gerne auf die Bremse treten bei der Entwicklung. Es gehe zu schnell, mit ungeahnten Folgen. Was ist dran an den Ängsten vor dem Exodus? Darüber sprechen wir jetzt mit Gregor Schmalzried. Er ist KI-Berater und Co-Moderator des KI-Podcasts auf ARD Sounds. Guten Morgen.
1: Guten Morgen.
0: Wenn die Chefs der führenden KI-Unternehmen der Welt, also Anthropic, OpenAI und sogar Elon Musk, sich einig sind und sagen, dass wir dringend auf die Bremse treten sollten bei der Entwicklung, was ist das dann? Ist das echte Sorge vor dem Untergang oder halten sie, wie es auch viele kolportieren, einfach rein finanziell nicht mehr aus, dieses Wettrennen mitzugehen?
1: Also die haben vielleicht durchaus was davon, wenn sie diese Geschichten erzählen. Aber man muss schon sagen, dass diese Sorge nicht erst seit dieser Woche umgeht, sondern tatsächlich schon vor einigen Jahren haben sich die KI-Anbieter Gedanken darüber gemacht. Die ganze KI-Forschung, wie wir die eigentlich in ihrer modernen Form kennen, basiert eigentlich auf der Angst vor der Superintelligenz. Also man kann denen sicher ein bisschen was vorwerfen. Aber ich glaube nicht, dass die unehrlich sind. Ich glaube, die meinen das schon so.
0: Ein Mitarbeiter von Anthropic hat letzte Woche erst gesagt, dass er das Risiko für ein Ende der Menschheit durch KI sogar auf über 10% schätzt. Da kann man ja schon mal so die ein oder andere Gänsehaut bekommen. Was bringt ihn denn dazu, das so einzuschätzen?
1: Dass er das mehr oder weniger glaubt. Das Problem ist, was ich ein bisschen absurd finde, ist, wenn man dann mit so klaren Prozentzahlen um die Ecke kommt. Das klingt dann nach so einer wissenschaftlichen Untersuchung, aber das geht ja nicht. Ich kann ja genauso schlecht sagen, wie hoch ist die Wahrscheinlichkeit, dass uns Aliens angreifen. Ich kann mir vorstellen, dass das mit der KI ein bisschen wahrscheinlich ist, als das mit den Aliens, aber am Ende des Tages sprechen wir da über eine hypothetische Technologie, die es nicht gibt. Vielleicht gibt es die irgendwann in der Zukunft und wir sollten uns wahrscheinlich Gedanken darüber machen, dass wir auch die Sicherheitsfragen bei der KI weiter genau im Blick behalten. Das ist natürlich so ein großes Tempo, wie wir das gerade haben, nicht unbedingt hilfreich. Aber deswegen jetzt zu sagen, mit 10% sterben wir alle, halte ich für nicht sehr glaubwürdig.
0: Ja. Jetzt haben wir vorhin schon die Stimmen von Menschen hier aus der Region im Saarland gehört und es war ein sehr gemischtes Bild. Die einen sagen, wir haben das unter Kontrolle, also wir können es im Zweifel auch einfach wieder abschalten. Und die anderen sagen, ja, ich kann mir das sehr gut vorstellen, dass es ziemlich schnell zu Ende ist. Wie würde denn ein Ende oder wenigstens eine große Disruption durch KI aussehen? Also es stehen ja dann nicht Horden von marodierenden Robotern plötzlich vor uns, oder?
1: Ja, vielleicht schon. Also der Punkt ist, dass die so Leute wie Jacob Coxon, also der Anthropic-Forscher, da jetzt gekündigt hat, eben aus Sorge um den Fortschritt der KI, die sagen, das ist gar nicht so wichtig, wie die KI das am Ende machen würde. Ja, ob die jetzt ein Supervirus loslässt oder einen Drohnenschwarm oder einfach nur sämtliche Strom- und andere Leitungen abschaltet, was auch immer es ist, in deren Sorge könnten wir eines Tages eine künstliche Intelligenz geschaffen haben, die so viel intelligenter ist als wir Menschen, dass wir da gar keine Ahnung mehr haben, was die da eigentlich treibt. Also das wäre ein bisschen, wie wenn sich Ameisen Gedanken darüber machen, wie die Menschen wohl agieren, die gerade über ihrem Kopf eine Plattensiedlung bauen. Das ist zumindest, wie die das sehen, ob das möglich ist, eine Intelligenz zu bauen, die so viel mächtiger ist als wir. Das ist auch lang nicht geklärt.
0: Sie haben vorhin schon gesagt, es geht auch um Sicherheitsmechanismen, die in irgendeiner Weise vielleicht mal eingezogen werden müssten. Wie könnten diese Sicherheitsmechanismen denn aussehen? Also aktuell hat man ja als Außenstehender das Gefühl, die Firmen können ja im Grunde machen, was sie wollen.
1: Ja, das ist, will ich sagen, nicht ganz richtig. Also die US-Regierung fährt da einen etwas schlingernden Kurs. Die sind entweder total hands-off und sagen, liebe KI-Unternehmen, macht, was ihr wollt. Hauptsache, wir gewinnen gegen China. Und dann, das war ja vor einigen Monaten das Thema, verbieten sie auf einmal die Veröffentlichung eines neuen KI-Modells aus eben der gleichen Angst rund um die Sicherheitsmechanismen. Die EU hat da mit dem AI Act ein etwas, ich sag mal, kohärenteres Bild vorgelegt, aber wir haben diese große KI halt bei uns in Europa nicht, sondern das kommt alles aus den USA und aus China und entsprechend ist dann eben auch der Einfluss der EU da etwas zu gering.
0: Was müsste denn jetzt passieren aus Ihrer Sicht, dass wir sagen können, das haben wir einigermaßen im Griff?
1: Also ich denke, die beste Idee, die jetzt auch von einigen der KI-Chefs vorgetragen wurde, ist diese Idee von unabhängigen Prüfern in den Firmen. Also dass die da auch einen Blick drauf werfen, was passiert eigentlich, und die in der Lage sind, sich besser abzusprechen miteinander. Es gab ja jetzt vor einigen Wochen wiederholt diese Geschichten rund um KI-Systeme, die innerhalb von internen Tests ausgebrochen sind, in Anführungszeichen, ja, und dann aber Hackerangriffe auf andere Firmen durchgeführt haben. Das ist wirklich passiert. Da merkt man, wie mächtig diese KI-Systeme mittlerweile geworden sind. Das heißt aber nicht, dass die einen eigenen Willen entwickelt haben. Die haben einfach nur die Aufträge ihrer menschlichen Entwickler logisch bis zum Ende gedacht. Und sowas muss man früher bemerken. Und dann sollte man auch über Haftung nachdenken. Weil wenn ein Mensch sowas gemacht hätte, dann wäre der mittlerweile wahrscheinlich vor Gericht.
0: Wird KI das Ende der Welt, so wie wir sie kennen, einläuten? Die Chance besteht, aber noch haben wir alles in der Hand, so sagt es Gregor Schmalzried, KI-Experte und Co-Moderator von Der KI-Podcast auf ARD Sounds. 7.53 Uhr.

Musik, die einem das Gehirn nochmal so ein bisschen gerade rückt, falls Sie um 7.55 Uhr nicht noch ganz so richtig wissen, was eigentlich für ein Tag ist. Wir helfen. Dienstag. Mikis Theodorakis und Enato Helidoni.

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1: 8 Uhr. Die Spritpreise könnten noch längere Zeit so hoch bleiben. Der Wirtschaftsverband Fuels und Energie rechnet damit, dass sich der Kraftstoffmarkt erst im Laufe des nächsten Jahres normalisiert, selbst wenn es einen Friedensschluss im Nahen Osten geben sollte. Verbandssprecher Gersdorf sagte der Rheinischen Post, Grund dafür sei, dass weltweit Anlagen zur Herstellung von Benzin und Diesel ausgefallen seien. Die SPD fordert deshalb unter anderem einen Preisdeckel. Die Grünen schlagen ein ermäßigtes Deutschland-Ticket vor. Wirtschaftsministerin Reiche von der CDU ist dafür, Geringverdienern gezielt Geld auszuzahlen oder die Pendlerpauschale vorübergehend anzuheben. Vor dem Landgericht Saarbrücken beginnt in einer halben Stunde einer der wohl größten Betrugsprozesse der saarländischen Justizgeschichte. Die Staatsanwaltschaft wirft 5 Angeklagten vor, fast 17.000 Anleger getäuscht zu haben. Es geht um einen Schaden in zweistelliger Millionenhöhe. An der Spitze der Bande soll ein 60-jähriger Saarbrücker stehen. Für SR Info Thomas Gerber.
2: Mit horrenden Gewinnversprechen soll er Anleger in sein Schneeballsystem in den Schwarm gelockt haben. Um noch mehr Rendite zu erzielen, mussten Anleger wiederum weitere Anleger werben. Das Geld sollte laut Versprechen in äußerst lukrative Objekte investiert werden, unter anderem in Kunstwerke. Von insgesamt 21 Millionen Euro wird ausgegangen. Im Mai vergangenen Jahres schlugen die Ermittler dann zu. 5 Personen wurden festgenommen. Bei der Großrazzia wurden neben Beweismitteln auch Gewinne abgeschöpft, die Rede war von rund einem Zentner Gold und Silber, zudem von Luxuskarossen vom 7er BMW bis hin zum Maserati.
1: Die USA wollen die Grenzwerte für Treibhausgase aus Kraftwerken abschaffen. Das teilte die US-Umweltbehörde mit. Betroffen sind vor allem Regeln aus der Amtszeit von Ex-Präsident Biden, die Emissionen von Kohle- und Gaskraftwerken drastisch reduzieren sollten. Die USA gehören weltweit zu den größten Verursachern von Treibhausgasen. US-Präsident Trump hat seit seinem Amtsantritt bereits zahlreiche Klimaschutzmaßnahmen zurückgenommen. Das geplante Endlager für hochradioaktiven Atommüll im lothringischen Buer hat eine weitere Hürde genommen. Die zuständige Untersuchungskommission hat sich für das Projekt ausgesprochen. Vorher konnten sich Bürger 2 Monate lang zu den Plänen äußern. Der Atommüll soll in einer Tonschicht rund 500 Meter tief unter der Erde gelagert werden. Die Planungen und Versuche laufen in Buer bereits seit 25 Jahren. Die Horror-Comedy-Serie Widow's Bay hat beim Emmy Award einen Rekord aufgestellt. Die Serie gewann 14 Auszeichnungen, darunter den Emmy als beste Comedy-Serie sowie 3 Schauspielpreise. Der Emmy Award ist der bedeutendste Fernsehpreis der Vereinigten Staaten. Aus San Francisco, Gabi Biesinger.
3: Die 2. Staffel der Krankenhausserie The Pitt war als Dramaserie mit 25 Nominierungen ins Rennen gegangen und nahm nur 6 Emmys mit nach Hause. Aber dafür immerhin in den Top-Kategorien Beste Dramaserie und Bester Hauptdarsteller. Auch die 75-jährige Jean Smart schreibt Emmy-Geschichte. Mit ihrem 5. Emmy-Sieg als beste Hauptdarstellerin in einer Comedy-Serie für Hacks. Sie ist damit die erste Frau, die für jede Staffel ihrer Serie ausgezeichnet wurde. Auch die 2 Emmys für den walisischen Schauspieler Matthew Rhys sind historisch. Er gewann die Preise für Bester Darsteller in einer Miniserie The Beast in Me und als bester Darsteller Comedy für Widow's Bay im selben Jahr.
1: Hannover 96 hat Trainer Christian Tietz mit sofortiger Wirkung freigestellt. Damit reagiert der Fußball-Zweitligist auf den schlechten Saisonstart. Wie der Verein weiter mitteilte, soll U23-Trainer Lars Barlemann die Mannschaft vorläufig übernehmen. Als Favorit für die Nachfolge gilt Sandro Wagner. Das waren die Nachrichten mit Carina Deves. 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
4: Heute spätsommerlich. Teils sonnig, teils neblig ist der Start. Dieser Nebel löst sich aber sehr schnell auf und dann wird es ein lockerer Sonne-Wolken-Mix. 25 Grad in Otzenhausen bis 29 in Dillingen. Morgen kommt dann ein bisschen Regen dazu, aber wirklich nur ein bisschen. Kurzer Blick auf die Straßensituation. Aktuell die A8 Saarlouis Richtung Luxemburg zwischen Perlborg und Perl. 3 Kilometer Stau an einer Baustelle. Da brauchen Sie etwa 30 Minuten länger. Und genauso lange dauert es auch auf der A620 Saarlouis Richtung Saarbrücken zwischen Völklingen-Ost und Gersweiler. 6 Kilometer Stau an der altbekannten Dauerbaustelle. Kommen Sie gut und sicher an Ihr Ziel.
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4: Ich bin Jamil Deininger. Schönen guten Morgen. Falls Sie zu den Menschen gehören, die vor allem auf gesunde Ernährung achten, ja, und sich da auch so ein bisschen knechten vielleicht, dann möchte ich Sie heute mal ermutigen, sich auch mal was zu gönnen. Ich hatte mir gestern zum Beispiel irgendwann so ab der Mittagszeit eingebildet, also heute Abend willst du, glaube ich, Pizza essen. Und dann habe ich es einfach gemacht. Und dazu gab es Rotwein und keinen Salat. Und es war herrlich. Kommen Sie gut in den Tag. 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

0: ist so wunderschön verträumt. Da bekommst du Lust, deine Flügel auszubreiten und über dem Hochwald zu fliegen, so in den Sonnenaufgang hinein. Wenn du Flügel hättest, aber das haben die wenigsten von uns. Beduin, na na na, um 8.12 Uhr, SR Kultur, schönen guten Morgen. Wenn wir über Belastungen von uns Bürgerinnen und Bürgern sprechen, dann sind wir auch ganz schnell bei den aktuellen Benzinpreisen. Der Krieg im Iran und damit die Straße von Hormuz war schon Gift und jetzt weitet sich der ganze Konflikt über Bande weiter aus. Jetzt kommt nämlich die Meerenge Bab al-Mandab dazu und eine beschädigte Pipeline und damit steht Saudi-Arabien, der größte Ölexporteur der Welt, unter Druck. Der Öltransport über Pipeline wurde nach Angriffen aus dem Irak eingestellt und die Houthi im Jemen sind massiv vorgerückt, beschießen Saudi-Arabien und die gelten wiederum als Verbündete des Iran. Also eine vertrackte Situation und dazu ein Kommentar von Moritz Behrendt.
1: Donald Trump nennt den saudischen Kronprinzen Mohammed bin Salman gerne seinen Freund. Vor allem dann, wenn dieser ihm milliardenschwere saudische Investitionen in den USA verspricht. Nun steckt Saudi-Arabien

0: Partner nicht zuverlässig ist, haben die Saudis schon mehrfach gemacht. Kritik an der Trump-Regierung ist in Saudi-Arabien inzwischen nicht mehr nur hinter vorgehaltener Hand zu hören. Nicht zuletzt der Hinweis, dass die Straße von Hormus für den internationalen Schiffsverkehr frei war, bevor die USA und Israel den Iran angegriffen haben. Als Konsequenz wird in Saudi-Arabien ebenso wie in anderen Golfstaaten immer offener über neue Formen der kollektiven Sicherheit nachgedacht. Allerdings kranken diese alternativen Pläne an einem doppelten Problem. Noch ist nicht klar, wie sie mit Leben gefüllt werden. Das gilt etwa für den kürzlich geschlossenen Mekka-Pakt zwischen Saudi-Arabien, der Türkei und Pakistan. Und dann sind die arabischen Golfstaaten auch untereinander uneins, wie gegenseitige Unterstützung aussehen könnte. Die beiden wichtigsten Mächte, Saudi-Arabien und die Vereinigten Arabischen Emirate, sehen sich mindestens ebenso sehr als Rivalen wie als Partner. Experten haben schon länger die Idee einer noch größeren regionalen Kooperation ins Gespräch gebracht, nach dem Vorbild der KSZE, der Konferenz für Sicherheit und Zusammenarbeit in Europa. Die würde neben den arabischen Staaten auch den Iran mit einbeziehen und möglicherweise sogar Israel. Das klingt nach Wunschdenken, aber immerhin gibt es zwischen dem Iran und fast allen arabischen Golfstaaten Gesprächskanäle, trotz der massiven iranischen Angriffe auf seine Nachbarn. Ein für heute geplantes Treffen der Außenminister der Region wurde jedoch zunächst wieder abgesagt. Eingeladen hatten der Oman und der Iran. Es sollte um die Zukunft der Straße von Hormus gehen. Einigkeit darüber, wie künftig der Schiffsverkehr in der für den Welthandel so wichtigen Meerenge geregelt werden soll, gibt es jedoch längst nicht. Das heißt auch, mit einem sinkenden Ölpreis ist so schnell nicht zu rechnen, mit Frieden in der Region ebenso wenig.
1: Die Situation um den aktuellen Benzinpreis ist schwer und wird sich so schnell nicht verändern. So sieht es unser Kommentator Moritz Behrendt mit der aktuellen Situation in Saudi-Arabien.

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0: Ihr Dienstagmorgen mit SR Kultur um 8.23 Uhr. Schönen guten Morgen. Nach dem Wahlschock in Sachsen-Anhalt hat sich Kanzler Merz zerknirscht gezeigt und klar machen wollen, dass er die Verantwortung auch bei sich sehe und seiner Art der Kommunikation.
1: Das ist meine Bringschuld und die nehme ich an. Und ich werde das versuchen, in den nächsten Wochen und Monaten anders zu machen, besser zu machen. Meine Grundüberzeugungen ändern sich damit nicht.
0: Das heißt, der Reformkurs sei seiner Meinung nach richtig und soll beibehalten werden. Aber ist das noch die richtige Strategie? Darüber spreche ich jetzt mit dem Politikwissenschaftler Professor Wolfgang Schröder. Guten Morgen.
2: Einen schönen guten Morgen.
0: Wenn ein großer Teil der Menschen offenbar Reformen eher als etwas auffasst, das irgendwie wehtun muss und nicht direkt ihr Leben verbessert, ist das dann nur ein Kommunikationsproblem oder sind es die falschen Reformen?
2: Naja, mit Reformen, das ist immer relativ schwierig, weil es ist auf der einen Seite klar, dass wenn man zum Beispiel die sozialen Sicherungssysteme nimmt, die müssen regelmäßig an veränderte Umweltbedingungen angepasst werden, weil sie ansonsten nicht mehr richtig passen, nicht mehr finanzierbar sind langfristig. Und auf der anderen Seite ist es ja so, dass es nicht die eine Reform gibt, sondern sehr viele. Und da muss eine Regierung schon schauen, dass sie im Einklang mit der Bevölkerung diese Dinge auch angeht. Und das ist nicht einfach nur eine Frage der Kommunikation, sondern hat auch etwas mit der Substanz zu tun. Und wenn man jetzt zum Beispiel den großen Konflikt um die Rente mit 45 Beitragsjahren nimmt, dann gibt es dazu ja eine ganze Reihe von Alternativen. Man fragt sich ja zum Beispiel, wie kann man die 45er-Regelung opfern, wo die ja auch im Koalitionsvertrag eigentlich festgehalten ist und auf der anderen Seite der CSU die Mütterrente als Möglichkeit einräumt. Mhm. Und so sieht man, dass es da durchaus Gestaltungsmöglichkeiten gibt und eine gute Regierung muss darauf Einfluss nehmen.
0: Jetzt ist es ja so, dass gerade bei diesem Rentenpaket es hieß, dass jede einzelne Maßnahme ineinander greift mit den anderen und deswegen keine einzelne irgendwie wieder herausgerissen werden kann. Aber jetzt hat die Union mit der SPD einen Koalitionspartner, die sich gerade dafür mit profilieren wollen, dass sie sagen, okay, wir haben verstanden, wir müssen da doch nochmal alles aufstüren. Gibt es da überhaupt irgendeinen Ausweg aus diesem Dilemma?
2: Ja, das gibt's auf jeden Fall. Also erstens war es eine große Dummheit gewesen zu sagen, das wird eins zu eins übersetzt, weil Kommissionen können immer nur Vorschläge machen und Parlamente sind die souveränen Gestalter der sozialen, ökonomischen und gesellschaftlichen Dinge. Und da gibt es das sogenannte Strucksche Gesetz. Also kein Gesetz kommt aus dem Bundestag so raus, wie es reingegangen ist. Mhm. Also da gibt es jede Menge Gestaltungsmöglichkeiten. Und auch in der jetzigen Frage, weil diese 45er-Regelung, um die es ja, wie gesagt, im Zentrum geht, könnte ja auch mit Übergangsregelungen ausgestattet werden, sodass am Ende da durchaus ein Kompromiss möglich ist. Aber eins zu eins übersetzen von Kommissionsergebnissen oder auch von Ergebnissen, die im Kabinett besprochen worden sind, das geht nicht.
0: Herr Professor, schauen wir mal ganz kurz nach vorne. In der CDU scheint ja jetzt auch gerade die Unterstützung für den Kanzler komplett zu bröckeln. Da gibt es auf der einen Seite zum Beispiel den Arbeitnehmerflügel in der Union, die auch schon sagen, also wir sind nicht wirklich glücklich mit dem, was du da vorhast. Aber was soll denn passieren, wenn Merz nach dem kommenden Wahlwochenende, also da ist ja was in Mecklenburg-Vorpommern und Berlin an Landtagswahlen noch, wenn er da aufgibt?
2: Naja, wenn er aufgeben würde, dann würde ein neuer Kanzler gesucht und gewählt werden. Das ist keine Katastrophe, sondern im Gegenteil. Wir haben es ja hier mit dem schlechtest beleumundetsten Kanzler zu tun, den diese Republik je hatte, der wohl aufgrund seiner begrenzten strategisch-kommunikativen Fähigkeiten für dieses Amt nicht gerade geschaffen worden ist. Und insofern ist das jetzt ein offener Prozess. Er sagt, er wird sich für dieses Amt kämpfend behaupten wollen. Mhm. Und eine immer größere Zahl sagt, mit dir klappt das nicht. Und das Zentrum des Konfliktes ist ja nicht die Öffentlichkeit und die SPD, sondern die CDU. Weil die CDU Abgeordneten, Mandatsträger und Landesfürsten haben Angst um ihre Zukunft, weil sie sehen, dass sie mit diesem Kanzler nicht durchkommen.
0: Aber ist das nicht auch wahnsinnig gefährlich? Also klar, natürlich ist es rein verfassungstechnisch möglich, einfach den Kanzler auszutauschen, also das einfach jetzt mal in Anführungsstriche gesetzt. Aber ich könnte mir vorstellen, dass die Bürgerinnen und Bürger des Landes sagen, nee, Moment, also bevor er das macht, dann wollen wir auch gleich neu wählen.
2: Nein, das muss nicht sein.
0: Also ja, das muss nicht sein, aber wäre das nicht das, was sich die Leute vielleicht dann eher wünschen würden?
2: Naja, es ist eher nicht, was die Leute sich wünschen. Die Regierung ist für 4 Jahre gewählt. Und wie sie diese 4 Jahre gestaltet, das obliegt ihren Prioritäten. Und wenn sie zu dem Ergebnis kommt, wir wollen als Koalition diese Legislaturperiode gemeinsam gestalten, aber wir brauchen eine andere Führung, weil wir es mit dieser Führung nicht gut hinbekommen können, dann ist das durchaus in ihrem Ermessen, das so zu gestalten. Und da ist es zweitrangig, wie die Leute das fühlen. Das ist machtpolitisch gut machbar. Das ist auch vermittelbar, wenn eine Person gefunden worden ist. Die Stärke von Merz ist gegenwärtig, dass es keinen Kandidaten gibt, der an seine Stelle gesetzt werden kann. Zumindest ist niemand im Gespräch, den man hier als besonders vertrauenswürdig und wirklich auch in einer besseren Position erachtet.
0: Sagt der Politikwissenschaftler Professor Wolfgang Schröder. Wie könnte es weitergehen mit dem Kanzler? Vielleicht tatsächlich ein neuer. Wir haben über das Szenario gerade gesprochen. Wir werden eine Gewissheit wohl erst ab Montag nach den Landtagswahlen in Berlin und Mecklenburg-Vorpommern herauskristallisieren sehen.

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1: Um 8.31 Uhr. Diskussion über hohe Spritpreise. Laut der SPD nutzen die Mineralölkonzerne die Weltlage aus. Die Partei fordert daher eine Übergewinnsteuer und einen Spritpreisdeckel. Das CDU-geführte Wirtschaftsministerium bezeichnet das als zu kompliziert. Ministerin Reiche schlägt unter anderem vor, die Pendlerpauschale vorübergehend anzuheben. Prozess um Millionenbetrug in Saarbrücken. Angeklagt sind 5 Personen. Sie sollen mit hohen Renditeversprechen Anleger um insgesamt 21 Millionen Euro gebracht haben. Kopf der Bande soll ein 60-jähriger Saarbrücker sein. Bewerbungsphase für Förderstipendien endet. Nur noch heute können sich Nachwuchskünstlerinnen und Künstler auf ein Stipendium der Stadt Saarbrücken bewerben. Gefördert werden einzelne Projekte, aber auch die bisherige Gesamtleistung der Stipendiaten. Die Preisverleihung ist am 4. Dezember. Heute spätsommerlich, teils sonnig, teils neblig, aber das hat sich gleich erledigt. Und dann wird es ein lockerer Sonne-Wolken-Mix den ganzen Tag über mit 25 bis 29 Grad. Morgen ein bisschen Regen mit dabei. Aktuelle Straßensituation, Vorsicht bitte auf der A620 Saarlouis Richtung Saarbrücken in der Ausfahrt Messegelände. Gefahr durch eine Ölspur. A8 Saarlouis Richtung Luxemburg zwischen Perlborg und Perl. 3 Kilometer Stau an einer Baustelle. Sie brauchen da 30 Minuten länger. Genauso lange dauert es auch auf der A620 Saarlouis Richtung Saarbrücken zwischen Völklingen Ost und Gersweiler. Da sind 6 Kilometer Stau an der altbekannten Dauerbaustelle. Kommen Sie gut und sicher an Ihr Ziel.
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1: Ich bin Jamil Deininger, hallo. Mit der Idee, durchs biblische Jerusalem zu wandern oder mit Captain Blackbeard im 18. Jahrhundert durch die Karibik zu steuern und dabei Menschen zu meucheln, damit hat sich die Software-Schmiede Ubisoft ein Denkmal in der Computerspielszene gesetzt. Aber was macht den Reiz dieser Kultserie wirklich aus? Dieser Frage geht unser Popkulturkollege Kai Löfflein etwa 20 Minuten nach.

Sie ist eine echte, studierte Jazzsängerin und das hören Sie auch. Christine Asbjørnsen aus Norwegen, You Hold Me While Leaving Me, 8.37 Uhr SR Kultur. Die Krimis von Agatha Christie, wenn es um Detective Hercule Poirot geht, sind legendär. Es gibt auch eine Fernsehserie dazu, die finden Sie jetzt in der ARD Mediathek. Und dazu den großartigen Sound von Christopher Gunning hören wir jetzt The Hollow.

0: Guten Morgen, es ist 8.40 Uhr, Sie hören SR Kultur. Bis Freitag noch läuft der ARD-Musikwettbewerb, bei dem Musikerinnen und Musiker für ihr Talent ausgezeichnet werden. Dieses Jahr feiert der Wettbewerb sein 75. Jubiläum und er gehört zu den wichtigsten seiner Art weltweit. Die Abschlusskonzerte hören Sie ab morgen live hier bei uns auf SR Kultur, jeweils ab 20.30 Uhr. Solche Wettbewerbe sind für Künstlerinnen und Künstler Fluch und Segen zugleich. Darüber habe ich heute Morgen schon mit Julian Steckel gesprochen. Er ist freiberuflicher Cellosolist und Professor in München. Außerdem wurde er selbst 2010 mit dem ARD-Wettbewerb ausgezeichnet. Und ich wollte zunächst wissen, wie diese Ehrung seine Karriere beeinflusst hat.
1: Also ganz massiv zum Positiven, muss man sagen. Ich hatte schon vorher diverse Preise gewonnen, auch bei ähnlich großen Wettbewerben. Aber so den Durchbruch, den hat es mir bis zum ARD-Wettbewerb nicht beschert. Und insofern hatte ich zugegebenermaßen auch so eine gewisse Skepsis und habe mich so ein bisschen überreden lassen, ehrlich gesagt, um beim ARD-Wettbewerb nochmal mitzumachen und dachte, okay, gut, letzte Chance sozusagen. Mhm. Ich war schon auch vom Semester her ein bisschen älter, 27, 28, also nicht mehr ein ganz junger Hüpfer. Und dann kam es, wie es kam. Ich habe den ersten Preis gemacht und Sonderpreise und Publikumspreise. Das war wirklich ein großer Erfolg, muss man sagen. Und ich habe einfach sehr, sehr, sehr viele tolle Konzerte und Möglichkeiten bekommen, die ich dann hoffentlich teilweise genutzt habe. Und es gab schon einen unglaublichen Auftrieb und Anschub, muss man schon sagen.
0: Hm. Was glauben Sie, woran liegt es, dass solche Wettbewerbe immer noch wichtig sind, offensichtlich für eine Karriere wie Ihre und nicht einfach das Können direkt erkannt wird und man dann eben durch die große Tür geschoben wird?
1: Ach, also ich meine, Wettbewerbe sind einfach eine komplizierte Sache. Das muss man schon sagen. Erstmal, ja. Ich unterrichte ja selber mittlerweile, ja. Und für meine Studierenden ist ein Wettbewerb erstmal natürlich eine große Gelegenheit, sich mit dem Repertoire extrem intensiv auseinanderzusetzen. Und vor allem ist es ja nicht nur 2, 3 Stücke, sondern man muss dann wirklich von Bach bis zur Moderne, ich sag mal 10, 12, 13, 14 Werke des Repertoires gleichzeitig drauf haben, was eine super intensive Art zu arbeiten ist. Das heißt, eine Wettbewerbsvorbereitung bringt einen einfach als Musiker und als Instrumentalisten total voran, weil man weiß, an dem Tag XY muss man topfit sein.
0: Mhm. Viele Wettbewerbe stehen ja immer mal wieder in der Kritik. Also gerade hat auch Thomas Quasthoff, der Bassbariton ist, sich geäußert, der selber Preisträger, und gesagt, naja, wird ja eh mal alles nur gut gefunden bei diesen Wettbewerben und gar nicht sinnvoll konstruktiv kritisiert. Würden Sie da mitgehen? Also sehen Sie da eine kritisierenswürdige Problematik?
1: Wie soll man sagen, diese Thematik hängt sehr davon ab, wie sich der Wettbewerb gibt und was der Wettbewerb möchte. Und es gibt durchaus Wettbewerbe, die jetzt sagen, okay, das Feedback geben soll auch genauso wichtig genommen werden wie die Auszeichnung. Das ist total wichtig, völlig richtig. Da muss ich Thomas Quasthoff zustimmen. Wenn man sich ein Jahr lang oder 2 Jahre vorbereitet, dann spielt man da seine erste Runde, fliegt raus und hört danach nichts. Das ist natürlich auch, kann eine sehr frustrierende Erfahrung sein. Wenn in der Jury ein menschlicher und ein empathischer Geist herrscht und sich die Leute im Klaren sind, dass jeder, der sich in der ersten Runde beim Wettbewerb überhaupt präsentiert, höchst verletzlich ist, ein unglaubliche viele, viele hunderte Stunden an Vorbereitung mitbringt und dort möglicherweise nervös ist, aber alles gibt, man spielt ja nicht absichtlich schlecht, man will ja immer so gut sein, wie man nur kann. Da geht es einfach darum, dass Leute da einfach ja menschlich sind und empathisch und ein Gespür haben, wie das für die jungen Leute war. Denn alle waren mal jung, alle haben beim Wettbewerb gezittert und gebibbert und haben auch mal schlecht gespielt und sind enttäuscht worden. Und ich finde, das muss man mitnehmen für sich selber, wenn man dann auf der anderen Seite sitzt als Juror, was ich übrigens total unangenehm finde. Ich mache es nicht gerne, weil das sehr, sehr schwer ist, finde ich, da jedem einzelnen, ja, ich möchte wirklich sagen, Schicksal sozusagen gerecht zu werden. Ja,
0: naja, ja, so. Ja. Ja, ja, ja, aber es ist nachvollziehbar, klar, natürlich. Ich meine, das haben wir hier auch. Wir haben ja auch Auszubildende bei uns, die wir dann Volontäre nennen. Und denen müssen wir ja auch sagen, was ist gut, was ist schlecht. Und gerade dann, wenn man sie einfach nur sympathisch findet, grundsympathisch findet, fällt es natürlich schwer, dann zu sagen, Junge oder Mädchen, das war mal gerade nichts.
1: Auf jeden Fall.
0: Ne?
1: Ja.
0: So, ja.
1: Es ist aber auch ein bisschen Übungssache. Ich finde, ein gutes, also wirklich Kritik gut zu äußern, so dass es einem was bringt, das muss man üben, das muss man lernen, dafür braucht man Erfahrung. Ich unterrichte ja eben selber, seitdem ich unterrichte, muss ich das mehr oder weniger tagtäglich machen. Es ist schon richtig, man ist nicht in der Jury, um sozusagen nur Weichspülung zu geben danach. Und da kann es nun mal auch Entscheidungen geben, die sind ja höchst subjektiv. Also man kennt das ja von Konzerten, ne? Also man gibt es 2 Kritiken, in der einen Zeitung wird das Konzert bejubelt, in der zweiten wird es verrissen. Und das ist beim Wettbewerb auch so.
0: Ne? Okay. Also Wir haben über Sinn und Unsinn von Musikwettbewerben gesprochen mit Julian Steckel. Er selbst ist unter anderem Preisträger des ARD-Musikwettbewerbs und sagt, meine Karriere hat es auf jeden Fall einen riesen Boost verschafft. Aber ja, es ist natürlich schwierig, vor allen Dingen dann, wenn man erstmal Ablehnung erfährt und dann das erstmal für sich selbst einordnen muss. Vielen Dank für das Gespräch und für diese Einblicke.
1: Danke ebenfalls.

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0: Der junge Mann heißt Pascal Blenke und der Song Neues Kapitel. SR Kultur, ein neuer Tag, den wir hier starten. Es ist Dienstag, 8.53 Uhr. Guten Morgen. Nächstes Jahr wird ein Popkulturphänomen 20 Jahre alt, die Computerspielserie Assassin's Creed. Es gibt mittlerweile 13 Teile davon und ein paar davon habe ich selber auch gespielt und es ist wirklich faszinierend. Sie reisen da in die Antike oder Renaissance, besuchen historisch bedeutsame Orte, alles so wird es zumindest erzählt, wirklich historisch so gut wie möglich nachgebaut. Dann treffen sie berühmte Persönlichkeiten und manchmal müssen sie die dann auch um die Ecke bringen. Ja gut, aber unser Popkultur-Kolumnist Karl Löffler fragt sich, ob nicht schon einfach das Sightseeing allein genug Freude bringt.
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2: Okay, worum geht's in Assassin's Creed? Es geht um eine epische, jahrtausendealte Fehde zwischen Assassinen und Templern. Und es geht um einen Technologiekonzern, der mithilfe von Virtual Reality genetische Erinnerungen entschlüsselt. Das klingt kompliziert und das ist es auch.
3: Sie werden sich daran gewöhnen.
2: Wichtig ist aber, ich darf im Spiel durch historische Orte laufen, in denen oft gerade Revolutionen stattfinden. Zum Beispiel Paris während der Französischen Revolution, Boston und New York während der amerikanischen oder London während der industriellen.
4: Aufhören, bevor wir Ärger kriegen!
2: Diese Orte, die sind mit Hilfe von Historikern extrem genau rekonstruiert. Und ich, der Spieler, darf sie frei erkunden. Manchmal ist da die Handlung des Spiels fast schon störend. Ich meine, wenn ich schon im alten Ägypten bin, dann will ich mir auch die Pyramiden ansehen. Und am besten, ohne dabei angegriffen zu werden. Und ich scheine nicht der Einzige zu sein, dem es so geht. Assassin's Creed Origins, das Spiel im alten Ägypten, hat nach 4 Monaten einen Museumsmodus spendiert bekommen, die sogenannte Discovery Tour. Hier kann ich ungestört rumlaufen, mich umgucken und Dinge erfahren.
5: Zudem fand man 2 Altäre, die zum Tempel des Apollon gehörten.
2: Noch besser ist diese Discovery Tour beim Nachfolger, Assassin's Creed Odyssey, der im alten Griechenland spielt. Hier erzählen mir historische Gestalten alles, was ich wissen will über die Gesellschaft, Religion, Kunst und Politik der Antike. Und dann, wenn ich möchte, darf ich noch ein paar Quizfragen dazu beantworten.
6: Eine Pastas war eine Vorhalle oder ein Korridor, der den Innenhof des Hauses mit den Wohnräumen verband.
2: Und vor allem kann ich ungestört so lange im antiken Griechenland rumlaufen, wie ich will. Assassin's Creed Odyssey ist 2018 für PlayStation, Xbox und PC erschienen. Und die Discovery Tour gibt's gratis dazu.
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1: 9 Uhr. Wie lassen sich die Spritpreise wieder senken? Angesichts der Rekordpreise für Benzin und Diesel diskutieren Politiker momentan über verschiedene Möglichkeiten. Konkrete Maßnahmen sind aber noch nicht in Sicht. Für SR Info Frank Eichmann.
2: Keine Hoffnung auf bald sinkende Spritpreise macht der deutsche Mineralölverband Fuels und Energie. Dessen Sprecher Gersdorf sagt der Rheinischen Post, eine völlige Marktnormalisierung sei erst im nächsten Jahr zu erwarten. Entscheidend die weitere Entwicklung im Nahen Osten. Dem stimmt die SPD in einem Positionspapier zwar zu, daneben würden die Mineralölkonzerne die aktuelle Lage aber schamlos ausnutzen und Rekordgewinne auf Kosten der Bürger machen. Die Forderung, eine europäisch koordinierte Übergewinnsteuer und ein Spritpreisdeckel wie in Belgien oder Luxemburg. Das wäre bei uns zu kompliziert, konterte bereits gestern eine Sprecherin des Bundeswirtschaftsministeriums.
1: Ministerin Reicher schlägt dagegen vor, Geringverdienern gezielt Geld auszuzahlen oder die Pendlerpauschale vorübergehend anzuheben. Verteidigungsminister Pistorius reist heute zu Gesprächen in die USA. In Washington trifft der SPD-Politiker seinen Amtskollegen Hexes. Mit den Gesprächen geht es unter anderem um die Rolle der USA bei der europäischen Verteidigung und um engere Zusammenarbeit beim Thema Rüstungsproduktion. Deutschland will die gemeinsame Fertigung von Flugabwehrraketen ausbauen und Marschflugkörper kaufen. Pistorius reist außerdem nach New York zu Gesprächen bei den Vereinten Nationen und besucht das US-Rüstungsunternehmen Lockheed Martin in Texas. Dort wird der erste von Deutschland bestellte F-35 Tarnkappenjet übergeben. Bundesverkehrsminister Bilger ist offen für Zugangskontrollen an großen Bahnhöfen. Der CDU-Politiker sagte den Zeitungen der Funke Mediengruppe, in anderen Ländern sei es normal, dass Reisende nur mit einer gültigen Fahrkarte zu den Bahnsteigen gelangen. Für SR Info Patricia Wern.
3: In Frankreich und Großbritannien gibt es solche Kontrollen schon seit längerem. Dort sind elektronische Ticketprüfungen an Zugangsschleusen und elektronischen Schranken eingeführt worden. Bilger räumt aber ein, dass dieses System hier nicht 1:1 kopiert werden könne. Die Gleispläne in Deutschland seien komplexer als in anderen Ländern. Und dennoch, der Verkehrsminister kann sich vorstellen, die Idee weiterzuentwickeln und auch praktisch auszuprobieren. Wie die möglichen Zugangskontrollen finanziert werden sollen, sagte Bilger nicht.
1: Vor dem Landgericht Saarbrücken hat einer der größten Betrugsprozesse der saarländischen Justizgeschichte begonnen. Die Staatsanwaltschaft wirft 5 Angeklagten vor, fast 17.000 Anleger getäuscht zu haben. Es geht um einen Schaden von rund 21 Millionen Euro. Als mutmaßlicher Kopf der Gruppe gilt ein 60-jähriger Saarbrücker. Für die Verhandlung vor dem Landgericht sind bereits 12 Termine angesetzt. In Luxemburg hat eine private Bildungseinrichtung offenbar jahrelang ungültige Mastertitel vergeben. Das berichtet das Nachrichtenmagazin Spiegel. Demnach zahlten über 500 Zahnärzte dort für berufsbegleitende Masterprogramme bis zu 31.000 Euro. Wie luxemburgische Medien berichten, hat das zuständige Ministerium bestätigt, dass die Einrichtung keine Hochschulprogramme anbieten und keinen akademischen Master of Science verleihen durfte. Der Mastertitel sei wertlos. Das Ministerium hat den Berichten zufolge inzwischen Anzeige bei der Staatsanwaltschaft erstattet. Die Horror-Comedy-Serie Widow's Bay hat bei den Emmy Awards einen Rekord aufgestellt. Die Serie über eine abgelegene Insel in Neuengland gewann 14 Auszeichnungen, darunter den Emmy als beste Comedy-Serie sowie 3 Schauspielpreise. Damit übertraf sie den bisherigen Rekord von 13 Emmys, den die Satire-Serie The Studio im vergangenen Jahr aufgestellt hatte. Der Emmy Award ist der bedeutendste Fernsehpreis der Vereinigten Staaten. Das waren die Nachrichten mit Carina Deves. 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
4: Heute wird es nochmal richtig sommerlich bei uns im Saarland. Es ist sonnig, nur ab und zu kommt eine Wolke vorbei. Die Temperaturen 26 bis 30 Grad, also sehr warm. In der Nacht vereinzelt Schauer, die Temperaturen gehen runter auf 16 bis 13 Grad. Morgen der Mittwoch startet mit einzelnen Schauern, wird aber sonniger, bleibt trocken. Mit 18 bis 22 Grad wird es deutlich kühler. Und auch der Donnerstag und der Freitag liegen nur noch bei 17 bis 21 Grad.
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4: Mein Name ist Frank Hofmann. Willkommen. Wir begrüßen Sie mit einer Jazz-Trompete und die gehört zum Song All For You. Das ist eine rauchige Jazz-Nummer von Imelda May.

0: hören SR Kultur. Am Dienstagvormittag vor wenigen Wochen, da wäre am 1. Juni Marilyn Monroe 100 geworden. Sie war eine weltberühmte Schauspielerin, einer der berühmtesten Menschen des 20. Jahrhunderts überhaupt. Ihr kurzes Leben, sie wurde nur 36 Jahre alt, ließe sich ohne weiteres durch eine Aneinanderreihung von Superlativen erzählen. Natürlich war sie auch an einem der berühmtesten Fotos aller Zeiten beteiligt. Das war der 15. September 1954, heute vor 72 Jahren. Da wurde es über einem U-Bahn-Schacht in Manhattan aufgenommen. Christiane Kopka mit dem heutigen Zeitwort.
1: Oh, spüren Sie auch den Luftzug von der U-Bahn? Ach, ist das nicht himmlisch!
2: Marilyn Monroe im hochwehenden weißen Kleid gilt als die Ikone Hollywoods. Dabei hat ihre Figur in diesem Film nicht einmal einen Namen. Sie ist das Mädchen von oben, das den Strohwitwer Richard Sherman in der Gluthitze des New Yorker Sommers schier um den Verstand bringt. Vor allem, als sie nach einem gemeinsamen Kinobesuch auf dem U-Bahn-Schacht steht.
1: Da kommt ja schon wieder eine.
2: Die Außenaufnahmen für diese Szene sorgen am 15. September 1954 für einen Massenauflauf, obwohl sie weit nach Mitternacht stattfinden. Die Presseabteilung der 20th Century Fox hatte Termin und Ort durchsickern lassen, um dem Film mehr Aufmerksamkeit zu verschaffen. Regisseur Billy Wilder erinnert sich:
3: Das war eine Szene, die sehr schwierig war, weil Tausende von Leuten, das war am Lexington und 42nd Street, das ist so in der Mitte von Manhattan. Und wir standen da und da waren Barrikaden, da war Polizei, Polizei auf Pferden.
2: Marilyn Monroe ist zu dieser Zeit auf dem Höhepunkt ihrer Karriere. Nach Filmen wie Blondinen bevorzugt oder Wie angelt man sich einen Millionär, gilt die 28-Jährige als das Sexsymbol schlechthin. Auch in Wilders Komödie Das verflixte siebte Jahr spielt sie wieder ein hinreißend verführerisches Dummchen.
1: Ich gehe schnell in die Küche und zieh mich an.
4: In die Küche?
1: Ja, wissen Sie, was ich tue, wenn es so warm ist? Ich lege meine Wäsche in den Eisschrank.
2: Kein Wunder also, dass die Fans in Scharen zum Drehort strömen. Wer genau die Idee mit dem U-Bahn-Schacht hatte, ist nicht ganz klar. Fotograf Sam Shaw, von dem die berühmtesten Fotos stammen, hat sie immer für sich reklamiert. Es gibt allerdings eine ähnliche Szene auch schon in einem winzigen Stummfilm von 1901. Und überhaupt, so richtig funktioniert dieser Effekt eigentlich gar nicht.
3: Film ist doch alles Magie, Tricks, nicht? Und wir hatten also gesehen, wie die Subway da durchgegangen, überhaupt kein Luftzug, nicht? Da haben wir 6 ganz große Ventilatoren untergebracht.
2: Über einen Mangel an Technikern kann sich Billy Wilder nicht beklagen. Alle wollen den Rock der Göttin zum Fliegen bringen.
3: Die fauligsten und die ältesten Elektriker haben volontiert. Alle, das war ganz voll von Namen. Lassen Sie mich das machen, ich bin sehr gut mit einem Ventilator.
2: Dabei ist da gar nicht viel zu sehen. Marilyn trägt unter ihrem weißen Plissé-Kleid äußerst züchtige Unterwäsche. Sie stört sich auch nicht sonderlich an der johlenden Menge.
3: Es hat sie überhaupt nicht geniert. Na, das war doch das Schöne an der Marilyn, die Unschuld, nicht?
2: Weil die Zuschauer so viel Lärm machen, muss die Szene später im Studio nachgedreht werden. Sie fällt im Film auch deutlich weniger spektakulär aus, wegen der prüden amerikanischen Filmzensur. An diesem 15. September 1954 gibt es allerdings einen Beobachter, der das ganze Chaos mit einem Todesblick betrachtet.
3: An der Seite stand der Walter Winchell, ein berühmter Journalist, mit seinem Freund, dem Joe DiMaggio. Das war der Ehemann der Monroe. Und die schauten sich das an, also wie das Mädchen da steht.
2: Erst im Januar hatte Marilyn den Baseballstar geheiratet. Eine Ehe, die von Anfang an unter keinem guten Stern stand. Der eifersüchtige DiMaggio hasst die freizügigen Auftritte seiner Frau. In dieser Nacht soll er sie sogar geschlagen haben. 2 Wochen später reicht Marilyn die Scheidung ein. Sie hat nicht nur von DiMaggio genug, sondern auch von Hollywood. Der Superstar flüchtet nach New York, um Schauspielunterricht zu nehmen.
5: I wanna be an artist. Sex symbol becomes a thing. I just hate to be a thing.
2: Das legendäre weiße Kleid, das vom Modeschöpfer Travilla stammt, wurde 2016 für fast 5 Millionen Dollar versteigert. Als teuerstes Kostüm der Filmgeschichte.
1: Das finde ich aber totschick.
0: Heute vor 72 Jahren unser Zeitwort, das berühmte Foto, die berühmten Aufnahmen von Marilyn Monroe über einem U-Bahn-Schacht in Manhattan. Hier ist SR Kultur mit den Arctic Monkeys, die hier mit diesem Stück, nämlich Big Ideas, versuchen, die Musik der 60er Jahre einzufangen und den Flair der 60er einzufangen. Hören Sie mal, ob es Ihnen gelingt.
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Was ist mit uns? Habt ihr überhaupt Lösungen für unsere Probleme? What About Us von Pink, 2017 rausgekommen, mitten in der ersten Amtszeit von Donald Trump als US-Präsident. Ein Song, der die politische Führung kritisiert und fragt, was ist mit uns? Habt ihr uns überhaupt im Blick oder habt ihr nur eure finanziellen Vorteile im Blick? SR Kultur ist hier. Es geht ins Jahr 1911-12 und ein Film erzählt von einer Metaebene heraus fiktional die Entstehung eines der ersten großen rumänischen Spielfilme. Und zwar soll der Film um den rumänischen Unabhängigkeitskrieg von 1877 gehen. Dieser Film ist 2007 in die Kinos gekommen. Eine rumänisch-französische Koproduktion mit einigen Preisen ausgezeichnet und mit der Musik von Laurent Cousin. Hier ist das Thema aus diesem Film auf SR Kultur.

0: Der Mann macht gute Texte. Aus dem Album von 2013, Schöne Geister, war das hier. Ich kann für dich nicht alles sein. Jetzt spielen wir eine weitere Runde unseres Ohrspiels.
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0: Es wird langsam herbstlicher im Saarland, diesiger, regnerischer. Die Zeit bricht an, in der Sie unbedingt, unbedingt einen SR-Kultur-Regenschirm brauchen. Eigentlich geht's gar nicht mehr ohne. Innen gelb, außen schwarz mit unserem Logo drauf und einer von der stabilen Sorte. Ein schönes Schirmchen hier für Sie. Und das Ohrspiel, das sagt ja schon, Sie brauchen ein gutes Ohr, noch ein bisschen Glück. Natürlich, bei einem Spiel ist das ja immer so. Hier ist ein Ausschnitt eines Stückes aus unserem Musikprogramm, dem SR Kultur Musikprogramm. Es ist nur sehr kurz, dauert 2 Sekunden. Und ich frage, wer erkennt anhand dieser 2 Sekunden den Song? Da muss man eher von Stück sprechen, oder? Song ist vielleicht ein bisschen despektierlich bei dieser Musik. Haben Sie es im Ohr? Dann sagen Sie es mir unter 0681 65 100. Ab jetzt knapp, sogar ein bisschen mehr als 6 Minuten Zeit zum Anrufen. 0681 65 100, die Hotline ins SR Kulturstudio.

0: aus dem Film Emma war das, das Stückchen Musik, komponiert von Rachel Portman. Ups.
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0: Tja, ich bewahre den SR Kultur Regenschirm für Sie noch eine Weile auf, würde ich sagen. Bis vielleicht gleich um kurz nach 10 das aktuelle Urspiel gelöst ist und ich dann den Schirm als Geschenk rausschicken kann. Gleich hören Sie dann auch nochmal den heutigen Suchausschnitt. Wir tasten uns einfach ganz langsam ran ans Urspiel. Gleich nächste Spielrunde um kurz nach 10. 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Hier ist Albin de la Simone und die Sängerin Feist zusammen mit LM.

mal ein ganz anderer Höreindruck von Paul Simons Bridge Over Troubled Water. Lisa Warland war das hier auf SR Kultur. Irgendwie auch eine schöne Nummer. Anders als das Original, aber schön. Schlanke Besetzung, historische Instrumente. Jetzt bei einer Aufnahme der Musik von Georg Friedrich Händel durch das Collegium Musicum 90 und das Simon Standage. Das ist ein Ensemble, das gegründet wurde speziell, um die Musik des 17. und 18. Jahrhunderts zu Gehör zu bringen. Und bei dem vierten Concerto Grosso, beim Allegro daraus, können die Leute, die Musiker und Musikerinnen jetzt zeigen, was sie können.

0: Brasiliens in Aquarellfarben gemalt. Und das mit Noten. Aquarela do Brasil hier bei uns auf SR Kultur. Wird KI uns alle umbringen? Das ist eine Frage, die lange nach Verschwörungstheorie oder Science Fiction klang, aber in den letzten Tagen wird sie ganz offen debattiert und besonders beunruhigend dabei, dass auch Entwickler selbst an der Debatte teilnehmen. Die großen KI-Unternehmen wie Anthropic oder OpenAI fordern eine Verlangsamung der KI-Entwicklung, bevor uns das Ganze über den Kopf wächst, wie es heißt. Und ein Mitarbeiter von Anthropic hat in der letzten Woche sogar gesagt, dass er das Risiko für ein Ende der Menschheit durch KI auf über 10% schätzt. Wie der KI-Experte Gregor Schmalz-Ried diese Diskussion einordnet, das hören Sie bei uns in der Sendung nach 10 hier auf SR Kultur. Vorher, bis ran an die Nachrichten, die SR Info-Nachrichten, eine Band aus München, Jamaram, die sind seit 25 Jahren aktiv, machen alles, was so mit Reggae zu tun hat, aber öffnen das Ganze. Und
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0: Und das ist Hold On von Jamaram.
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0: Hier auf SR Kultur.
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1: 10 Uhr. Eine russische Fregatte hat offenbar Leuchtraketen auf einen dänischen Militärhubschrauber abgefeuert. Wie das dänische Verteidigungsministerium mitteilte, haben die Geschosse das Ziel knapp verfehlt. Der Zwischenfall ereignete sich demnach gestern in der Ostsee südlich der Hafenstadt Gedser. Für SR Info, Jana Sinram.
2: Die russische Fregatte war in internationalen Gewässern unterwegs, als sich der dänische Helikopter routinemäßig dem Schiff näherte, um es zu fotografieren. Kurz darauf soll die russische Besatzung nach Angaben des dänischen Verteidigungsministeriums zwei Leuchtraketen auf den Helikopter abgefeuert haben. Der dänische Verteidigungsminister Jeppe Bruus sprach von einem ernsten Vorfall. Außenminister Lars Løkke Rasmussen nannte den Beschuss völlig inakzeptabel. Sein Ministerium bestellte den russischen Botschafter zu einem Gespräch ein. Die Spannungen zwischen Russland und Dänemark hatten zuletzt zugenommen, unter anderem, weil die dänischen Behörden regelmäßig gegen Schiffe der russischen Schattenflotte vorgehen, die Öl aus russischen Häfen durch die Ostsee transportieren.
1: Die Spritpreise könnten noch längere Zeit so hoch bleiben. Der Wirtschaftsverband Fuels und Energie rechnet damit, dass sich der Kraftstoffmarkt erst im Laufe des nächsten Jahres normalisiert, selbst wenn es einen Friedensschluss im Nahen Osten geben sollte. Verbandssprecher Gersdorf sagte der Rheinischen Post, Grund dafür sei, dass weltweit Anlagen zur Herstellung von Benzin und Diesel ausgefallen seien. Die SPD fordert deshalb unter anderem einen Preisdeckel. Die Grünen schlagen ein ermäßigtes Deutschland-Ticket vor. Wirtschaftsministerin Reiche von der CDU ist dafür, Geringverdienern gezielt Geld auszuzahlen oder die Pendlerpauschale vorübergehend anzuheben. Die USA haben erstmals bestätigt, dass sie Waffen im Weltraum stationiert haben. Nach Angaben der US Space Force befinden sich die Waffensysteme im Orbit. Sie könnten sowohl zur Verteidigung als auch für Angriffe eingesetzt werden. Weitere Angaben zu Art und Anzahl der Waffen machte die Space Force nicht. Die USA sehen vor allem China und Russland als mögliche Bedrohungen ihrer Interessen im All. Der Weltraumvertrag von 1967 verbietet zwar die dortige Stationierung von Atomwaffen, konventionelle Waffen sind davon aber nicht betroffen. Vor dem Landgericht Saarbrücken hat einer der wohl größten Betrugsprozesse der saarländischen Justizgeschichte begonnen. Die Staatsanwaltschaft wirft 5 Angeklagten vor, fast 17.000 Anleger getäuscht zu haben. Es geht um einen Schaden in zweistelliger Millionenhöhe. An der Spitze der Bande soll ein 60-jähriger Saarbrücker stehen. Für SR Info Thomas Gerber.
3: Mit horrenden Gewinnversprechen soll er Anleger in sein Schneeballsystem in den Schwarm gelockt haben. Um noch mehr Rendite zu erzielen, mussten Anleger wiederum weitere Anleger werben. Das Geld sollte laut Versprechen in äußerst lukrative Objekte investiert werden, unter anderem in Kunstwerke. Von insgesamt 21 Millionen Euro wird ausgegangen. Im Mai vergangenen Jahres schlugen die Ermittler dann zu. 5 Personen wurden festgenommen. Bei der Großrazzia wurden neben Beweismitteln auch Gewinn abgeschöpft, die Rede war von rund einem Zentner Gold und Silber, zudem von Luxuskarossen vom 7er BMW bis hin zum Maserati.
1: Zum Ende der Grünen Woche in Lebach findet heute der traditionelle Mariä-Geburtsmarkt statt. Nach Angaben der Stadt waren in den vergangenen Jahren immer weniger Standbetreiber interessiert, deshalb wurde das Konzept angepasst. So gibt es in diesem Jahr zum ersten Mal ein Kinderprogramm, den regionalen Genussmarkt Eppes von Hey und einen neuen Gastronomiebereich in der Thelaer Straße. Und das waren die Nachrichten mit Carina Deves. 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
4: Das Wetter bei uns im Saarland heute nochmal spätsommerlich. Es ist sonnig heute, nur ab und zu kommt eine Wolke vorbei und die Temperaturen klettern auf 26 bis 30 Grad.
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4: Mit Frank Hofmann und hier ist die syrische Pianistin Racha Arodaki. Sie spielt für uns eine D-Moll-Sonate von Domenico Scarlatti. Herzlich willkommen.

0: Ich habe den Suchausschnitt für Sie ein bisschen verlängert.
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0: Da ist es vielleicht leichter, den SR Kultur Regenschirm hier bei uns zu gewinnen, als Anerkennung für ein gutes Ohr. Jetzt sind es statt 2 5 Sekunden vom Anfang eines Stückes aus dem SR Kultur Musikprogramm. Mit der Frage verknüpft, es ist dieselbe wie eben, was ist das für ein Stück? Ja, das ist mein Angebot. Also das ist die Musik und das ist die Nummer 0681 65 100. Für Sie jetzt 4, 5, 6, 7, knapp 8 Minuten Zeit, die richtige Lösung durchzugeben unter 0681 65 100. Auf dem Spiel steht, um es ein bisschen dramatisch zu machen, ein SR-Kultur-Regenschirm. Innen gelb, außen schwarz und richtig stabil. Also 0681 65 100.

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1: Mein Kandidat ist Hans-Wolfgang Schneider aus Mandelbachtal. Ich grüße Sie, Herr Schneider.
2: Ja, schönen guten Tag.
1: Guten Tag. Es geht ja bei uns um einen SR Kultur Regenschirm. Und jetzt mal Hand aufs Herz, Herr Schneider, die Frage, wie viele der Regenschirme in Ihrem Schirmständer im Flur sind geklaut?
2: Ja. Die geklaut sind, die stehen ja nicht nur im Flur. Die sind ja irgendwo unterwegs.
1: Nee, ich meine, man hat ja, Sie kennen das bestimmt auch, so dass man, ich hatte letztens, hat es geregnet und ich hatte keinen Schirm dabei, habe ich mir einen ausgeliehen und dann ist mir Tage später aufgefallen, ich habe den gar nicht mehr zurückgebracht. Jetzt steht er bei mir zu Hause. Das meine ich. Wie viele haben Sie schon mitgehen lassen?
2: Ach, ich glaube, so viele nicht, vor allem in Zeiten, wo so wenig regnet und man kaum Schirme braucht, aber jetzt soll ja Regen kommen und deshalb wäre so ein Schirm natürlich was Tolles.
1: Genau, dann probieren wir mal unser Glück mit dem SR Kultur Regenschirm. Hier ist nochmal der Ausschnitt. Ich habe es ja ein bisschen verlängert und bei Ihnen hat es was ausgelöst. Hören wir nochmal.
2: Ja.
1: Da ist schon ein bisschen mehr dabei. Was sagen Sie?
2: Da ist schon ein bisschen mehr dabei. Und ich, beim ersten Moment habe ich gedacht, so harmlos fängt doch Gustav Mahler häufig an, seine Sätze. Und ich glaube, das ist der Anfang der zweiten Abteilung, der dritten Mahler.
1: Das ist schon ganz schön detailliert, was Sie hier präsentieren.
2: Ja.
1: Ein Mahler-Fan?
2: Ja. Mahler, Bruckner, Schostakowitsch, so die Spätromantik liebe ich sehr.
1: Dann traue ich mich nichts Gegenteiliges zu sagen. Das ist genau richtig. Mahler hat diesen Satz, also den

0: zweiten Satz aus der dritten Sinfonie, was mir die Blumen auf der Wiese erzählen, hat er selbst diesem Stück den Namen gegeben, ja, dann ihn aber wieder zurückgezogen später. Und es heißt, dass die Oboe hier wie eine Schalmei wirkt und das Pizzicato an ein Hirtenidyll des Rokoko. Das hören wir jetzt gleich in dieser Aufnahme, die ich rausgesucht habe. Das sind fast 10 Minuten und da spielt das Chicago Symphony Orchestra. Herr Schneider, bleiben Sie noch kurz dran. Ich brauche die Adresse und dann schicken wir das Schirmchen raus.
1: Wunderbar.
0: Ich danke Ihnen vielmals.
1: Wir hoffen, dass es bald regnet.
0: Ja, auch für die Natur und damit Sie den Schirm ausprobieren können. Genau.
1: Jawohl.
0: Danke Ihnen. Ciao.
1: Danke auch. Tschüss.
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Gustav Mahler bei uns auf SR Kultur aus seiner dritten Sinfonie in D-Moll war das der zweite Satz. Das Chicago Symphony Orchestra hat gespielt unter Georg Scholti. Das war das heutige Suchstück in unserem Ohrspiel. Ein gutes Ohr bringt Ihnen, mit ein bisschen Glück, einen SR-Kultur-Regenschirm. Und morgen spielen wir weiter. Um kurz nach neun gibt es die erste von zwei Spielrunden am morgigen Mittwoch hier auf SR-Kultur.

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0: SR Kultur am Vormittag, 20 vor 11 ist es. Wir sprechen über KI und diese KI, die ist im Moment in aller Munde, nicht nur, weil sie unser Leben vereinfacht, sondern weil die Menschen offenbar Angst auch davor haben. Wird KI uns alle umbringen? Das ist eine Frage, die diskutiert wird und das hat jetzt in dieser Diskussion nichts mit Verschwörungserzählungen oder Science Fiction zu tun. Es ist eine offene Debatte und auch Entwickler selbst nehmen an dieser Debatte teil. Große KI-Unternehmen wie Anthropic oder OpenAI haben eine Verlangsamung der KI-Entwicklung gefordert und befürchten, dass das Ganze uns über den Kopf wachsen könnte. Ein Mitarbeiter von Anthropic hat in der letzten Woche sogar gesagt, dass er das Risiko für ein Ende der Menschheit durch KI auf über 10% schätzt. Wie ernst wir diese Sorgen nehmen und was wir jetzt tun sollten, darüber haben wir heute Morgen mit Gregor Schmalzried gesprochen. Er schreibt und berät zu digitalen Medien, Storytelling und Technologie und ist Co-Host des KI-Podcasts auf ARD Sounds. Die aktuellen Warnungen, die hält er teilweise für überzogen.
1: Also was ich ein bisschen absurd finde, ist, wenn man dann mit so klaren Prozentzahlen um die Ecke kommt. Das klingt dann nach so einer wissenschaftlichen Untersuchung, aber das geht ja nicht. Ich kann ja genauso schlecht sagen, wie hoch ist die Wahrscheinlichkeit, dass uns Aliens angreifen. Ich kann mir vorstellen, dass das mit der KI ein bisschen wahrscheinlich ist, als das mit den Aliens. Aber am Ende des Tages sprechen wir da über eine hypothetische Technologie, die es nicht gibt. Vielleicht gibt es die irgendwann in der Zukunft und wir sollten uns wahrscheinlich Gedanken darüber machen, dass wir auch die Sicherheitsfragen bei der KI weiter genau im Blick behalten. Das ist natürlich so ein großes Tempo, wie wir das gerade haben, nicht unbedingt hilfreich. Aber deswegen jetzt zu sagen, mit 10% sterben wir alle, halte ich für nicht sehr glaubwürdig.
0: Eine gewisse Auseinandersetzung damit sei aber trotzdem notwendig, meint Schmalzried. Sinnvolle Maßnahmen gäbe es durchaus.
1: Also ich denke, die beste Idee, die jetzt auch von einigen der KI-Chefs vorgetragen wurde, ist diese Idee von unabhängigen Prüfern in den Firmen. Also, dass die da auch einen Blick drauf werfen, was passiert eigentlich und die in der Lage sind, sich besser abzusprechen miteinander. Es gab ja jetzt vor einigen Wochen wiederholt diese Geschichten rund um KI-Systeme, die innerhalb von internen Tests ausgebrochen sind, in Anführungszeichen, und dann aber Hackerangriffe auf andere Firmen durchgeführt haben. Das ist wirklich passiert. Da merkt man, wie mächtig diese KI-Systeme mittlerweile geworden sind. Das heißt aber nicht, dass die einen eigenen Willen entwickelt haben. Die haben einfach nur die Aufträge ihrer menschlichen Entwickler logisch bis zum Ende gedacht. Und sowas muss man früher bemerken. Und dann sollte man auch über Haftung nachdenken. Weil wenn ein Mensch sowas gemacht hätte, dann wäre der mittlerweile wahrscheinlich vor Gericht.
0: Wie gefährlich wird uns KI? Gregor Schmalzried, der auf ARD Sounds Co-Host des KI-Podcasts ist, heute Morgen auf SR Kultur. Zwei Musiker aus Israel, Kutiman und Deckel, hören Sie jetzt mit Hope.

Das Szymanowski-Quartett haben Sie hier gehört auf SR Kultur mit dem Andante aus dem ersten Streichquartett in D-Dur von Peter Tschaikowski. Cat kommt gleich, man muss ja sagen, das ist ja keine Band, sondern das ist ja eine Frau. Cat ist Katharina Schorling, die Dame tritt aber meistens mit einer Band auf, also mit einer mehrköpfigen Band, und deswegen kann man schon den Eindruck gewinnen, dass Cat so diese Gesamtformation ist. Also Katharina Schorling mit Surface hier bei uns auf SR Kultur und später dann nach 11 das Album der Woche. Da lernen Sie den Teufelsgeiger Niccolo Paganini kennen, aber in einer anderen Rolle. Er hat nämlich nicht nur für die Geige komponiert, sondern unter anderem auch für die Gitarre. Paganini, His Music, His Instruments, unser Album der Woche, später hier bei uns in der Sendung auf SR Kultur.

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1: 11 Uhr. Die organisierte Kriminalität bleibt in Deutschland auf hohem Niveau. Das geht aus den Bundeslagesbildern organisierte Kriminalität und Rauschgiftkriminalität hervor, die Bundesinnenminister Dobrindt und BKA-Präsident Münch in Berlin vorgestellt haben. Einzelheiten von Dietrich Karl Meurer.
2: Die Zahl der Ermittlungsverfahren gegen kriminelle Gruppen, die über längere Zeit organisiert zusammenarbeiten, stieg letztes Jahr erneut. Die Behörden führten 683 Ermittlungen und damit gut 5% mehr als im Jahr zuvor. Die Täter arbeiten häufig über Ländergrenzen hinweg. Gewalt spielt eine wichtige Rolle. Der Drogenhandel blieb der Schwerpunkt, vor Wirtschaftsdelikten, Steuer- und Zolldelikten sowie Schleusungskriminalität. Mehr als jedes dritte Verfahren entfiel auf diesen Bereich. Vor allem Kokain spielt eine große Rolle. Nach Einschätzung des BKAs gelangt die Droge weiter in großen Mengen nach Deutschland und Europa.
1: Eine russische Fregatte hat in internationalen Gewässern zwei Leuchtkugeln auf einen dänischen Militärhubschrauber abgefeuert. Nach Angaben der Regierung in Kopenhagen ereignete sich der Zwischenfall bereits gestern vor der dänischen Küste. Nach Angaben des NATO-Landes verfehlten die Geschosse den Helikopter nur knapp. Der Hubschrauber sei auf einem Routineeinsatz gewesen, um die russische Fregatte zu fotografieren. Wegen des Vorfalls will Dänemark den russischen Botschafter einbestellen. Drei Viertel der Stadtwerke zweifeln daran, dass Deutschland mit den aktuellen politischen Vorgaben die Wärmewende schafft. Das berichtet die Neue Osnabrücker Zeitung und beruft sich dabei auf eine Umfrage des Verbandes kommunaler Unternehmen. Danach sorgt vor allem die Neufassung der Heizregeln für Kritik. Einzelheiten von Sabine Stöhr.
3: Die Versorger bezweifeln, dass unter den derzeitigen Bedingungen bis 2045 Klimaneutralität erreicht werden kann. Etwa ein Drittel der Befragten bewerte das neue Heizungsgesetz sogar als Rückschritt. Kritik gibt es unter anderem an der geplanten Wahlfreiheit zwischen verschiedenen Heizsystemen. Der Verband warnt, das dürfte nicht bedeuten, dass Kommunen verschiedene Infrastrukturen, etwa für Gas, Wasserstoff oder Fernwärme, parallel vorhalten müssten. Das sei zu teuer und ineffizient. Der Verband fordert zudem vom Bund, den Ausbau der Wärmenetze langfristig zu unterstützen. Dafür seien jährlich 3,5 Milliarden Euro Förderung nötig.
1: Gerade im Gebäudesektor werden die Klimavorgaben bislang nicht erreicht. In Teilen der Niederlande ist der Zugverkehr am Morgen ausgefallen. Nach Angaben des Netzbetreibers ProRail hatten unbekannte Gegenstände auf mehrere Gleise gelegt und befestigt. Deshalb kam es in weiten Teilen der Mitte und des Ostens des Landes zu Störungen. Tausende Reisende warteten auf den Bahnsteigen. Die Bahn arbeitet daran, die Gleise wieder freizumachen. Wann der Zugverkehr wieder normal läuft, ist noch unklar. In Luxemburg ist der Direktor der zivilen Sicherheit, Alain Becker, abgesetzt worden. Das hat das Innenministerium dem Sender RTL Luxemburg bestätigt, ohne Gründe zu nennen. Seinen leitenden Posten für Feuerwehr und Rettungsdienste soll Becker aber behalten. Die zivile Sicherheit in Luxemburg war wegen des Brandes im Hohen Venn in Belgien Mitte August in die Kritik geraten. Zu der dichten Rauchwolke wurde erst nach einem Tag Warnungen und Informationen herausgegeben. Ab Montag sollen neue Akkuzüge im Saarland und in Rheinland-Pfalz erstmals Fahrgäste transportieren. Der Probebetrieb startet auf der Strecke Saarbrücken-Pirmasens. Außerdem sollen die Züge des Herstellers Stadler zwischen Landau und Neustadt an der Weinstraße eingesetzt werden. Ab Mitte 2027 sollen insgesamt 44 Züge zur Verfügung stehen und alte Dieseltriebwagen ersetzen. Ab Oktober wird der Betrieb dann auf weitere Strecken in der Pfalz ausgeweitet. Und das waren die Nachrichten mit Marc Langels. 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
4: Es wird heute nochmal spätsommerlich warm bei uns im Saarland. Sonnig, nur ab und zu kommt eine Wolke vorbei, 26 bis 30 Grad. In der Nacht dann ziehen vereinzelt Schauer auf, die Temperaturen sinken auf 16 bis 13 Grad. Der Mittwoch startet mit einzelnen Schauern, später wird sonniger, es bleibt trocken. Es wird allerdings deutlich kühler mit 18 bis 22 Grad und auch der Donnerstag, der Freitag liegen nur noch bei etwa 17 bis 21 Grad.
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4: Mit Frank Hofmann und jetzt mit einem slawischen Tanz von Antonín Dvořák. Wir haben den zweiten slawischen Tanz gespielt von Gauthier Capuçon auf dem Cello und Jérôme Ducroix auf dem Klavier.

Morena von Ryan Tennis, hier ist SR Kultur. Sarah Mikowski ist eine Musikerin, die aus dem Raum Lyon stammt, eine französische Sängerin. Sie schreibt das meiste, was sie singt, auch selbst, weil es auch sehr persönlich ist. Es geht um sie selbst und ihr Leben. Und da erzählt sie kleine Geschichten in ihrer Musik, die so Chanson ist, aber auch Jazz, aber auch Pop und viele moderne Elemente sind auch noch mit drin. Also diese Mischung macht sie aus. In diesem Lied, das wir jetzt hören, die bösen Jungs, also eher die Lausbuben, Les Mauvais Garçons, da geht es ausdrücklich nicht darum, hat sie gesagt, dass man hier irgendwie Kriminalität gut heißt, sondern es geht eher um eine unbeschwerte Kindheit, in der man auch mal Streiche spielt. Und dafür stehen in diesem Song, in diesem Lied, die bösen Jungs, Les Mauvais Garçons.

0: das Album der Woche auf SR Kultur ist eine neue Seite von Niccolò Paganini, dem Teufelsgeiger, der auch für andere Instrumente geschrieben hat. Eine Kultfigur des Konzertlebens im 19. Jahrhundert. Und das, was er gemacht hat, ist viel mehr als eben nur für die Geige zu komponieren. Auch für die Gitarre, für andere Instrumente. Und das ist auf unserem Album der Woche, His Music, His Instruments, zu hören. Und wir stellen es Ihnen vor. Fanny Opitz macht das. Und danach gibt es einen Ausschnitt auch aus diesem Album der Woche, um einmal zu hören, was da sonst noch so geht. Da ist die Gitarre auf jeden Fall ein Instrument, das da vorkommt. Unser Album der Woche jetzt auf SR Kultur.
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2: Für uns war das tatsächlich die größte Entdeckung in diesem Projekt, zu erfahren, wie wichtig die Gitarre für Paganini war. Gerade wenn man seine Biografien liest, merkt man, er hatte die Gitarre immer dabei. Er hatte eine riesen Gitarrensammlung auch. Und auf Reisen hat er immer auf der Gitarre komponiert.
3: Raphael Paratore, Cellist des Goldmond Quartetts. Zusammen mit seinen Ensemblekollegen und der italienischen Gitarristin Carlotta Dalia zeigt er Paganinis Leidenschaft für die Gitarre. Heute weiß das kaum jemand mehr. Dabei gehörte die Gitarre ganz selbstverständlich zu Paganinis musikalischem Alltag. Sein Vater spielte das Instrument. Um 1801 zog Paganini sich sogar zeitweise vom öffentlichen Konzertleben zurück, um sich intensiv der Gitarre zu widmen. Auf Paganini, His Music, His Instruments, trifft ein Zupfinstrument auf ein Streichquartett. Für das Goldmund-Quartett eine ganz neue Erfahrung.
2: In dieser Konstellation ist es jetzt so, dass wir als Streicher sehr schnell zu laut sind und die Gitarre überdecken. Und von daher war für uns die größte Herausforderung, einfach zu gucken, wie müssen wir spielen, wie müssen wir artikulieren und balancieren, dass die Gitarre bestmöglich durchkommt.
3: Mal rückt die Gitarre ganz nach vorn, etwa in einer Sonate, dann wieder übernehmen in einem Gitarrenquartett die Streicher stärker das Geschehen. Die Rollen bleiben beweglich. So hört man Paganini aus einer ganz neuen Perspektive, der die Kammermusik auch als Komponist weiterdachte. Eine weitere, kaum beachtete Seite.
2: Hier haben wir tatsächlich das gewählt, was irgendwie für uns am spektakulärsten ist. Das ist ein Gitarrenquartett, wo die Bratsche die erste Geigerolle einnimmt, also wirklich die dominierende Rolle ist und für diese Zeit eigentlich total revolutionär, muss man sagen. Und außerdem einfach großartige Musik, da steckt alles drin.
3: Neue Kniffe, also auch in der Kammermusik, dazu dieser unverkennbar italienische Ton. Originell gelöst ist auf dem Album auch der Umgang mit einem seiner berühmtesten Virtuosenstücke, der 24. Caprice. Statt sie noch einmal als Bravourstück für einen einzelnen Solisten zu präsentieren, wird sie hier zur Kammermusik. Die Gitarre übernimmt den Solopart, die Streicher treten mit ihr in Dialog. Noch näher kann man Paganini kaum kommen. Auch die 5 Instrumente, die auf dieser Aufnahme zusammenfinden, gehörten einst ihm selbst.
2: In den ruhigeren Momenten, wenn man zu Hause ist, am Instrument am

0: üben oder in Ruhe im Backstage, dass man immer wieder diese surreale Realisation hat, dass diese Instrumente ja mal Paganini gehört haben und dass er dieses Cello vielleicht mal in der Hand gehalten hat, dass er darauf Kammermusik gespielt hat. Es ist irgendwie sehr schwer, sich das vorzustellen.
1: Was man auf dem Album Paganini, His Music, His Instruments neu lernt, dass hinter dem Mythos des Teufelsgeigers ein erstaunlich vielseitiger Musiker steckt, der die Gitarre liebte und die Kammermusik als Experimentierfeld verstand.
2: Fanny Opitz hat das Album der Woche vorgestellt und wir hören jetzt einen Ausschnitt aus diesem Album der Woche. Das Goldmund-Quartett und die italienische Gitarristin Carlotta Dalia spielen zusammen und zwar aus der ersten Sonate für Violine und Gitarre in A-Dur von Niccolò Paganini. Also diese Sonate hören Sie jetzt.

Running. Norah Jones war das. SR Kultur ist hier. Es geht ins Kino, aber das ist so ein Kopfkino, was wir jetzt machen, mit der Musik von Dario Marianelli aus dem Film Anna Karenina. Das, was passiert ist, dass sie sich folgende Geschichte mit den Bildern, wie sie in ihrem Kopf erscheinen, sich vorstellen. Anna Karenina, das ist spielt jetzt in Russland im späten 19. Jahrhundert. Anna Karenina ist mit einem Regierungsbeamten verheiratet. Die haben auch einen Sohn. Das ist alles soweit in trockenen Tüchern. Und dann kommt ein junger Offizier und beide verlieben sich. Und dann sind natürlich die Verstrickungen vorprogrammiert. Anna Karenina, der Film mit dieser Musik, SR Kultur.

Aus einem Dance-Song, aus einem Elektro-Dance-Song wird ein wunderbares Jazzstück, was Sie gerade hier gehört haben. Don't Stop the Music, das hat Rihanna 2007 gemacht und er hat es gecovert, Jamie Cullum. Ich finde es unglaublich, was daraus geworden ist. 2 Jahre später, also nachdem Rihanna das veröffentlicht hat, hat er es dann gemacht in dieser akustischen Version, Klavier, man hört die richtigen Instrumente, also nichts aus dem Computer, Kontrabass, Schlagzeug, das Ganze. Ein wunderbarer Song geworden, Don't Stop the Music, hier auf SR Kultur. Howard Griffith dirigiert jetzt in dieser Aufnahme das ORF Radio Sinfonie Orchester. Mischa Rushdie Momen am Klavier als Solist bei diesem Klavierkonzert, dem F-Dur-Klavierkonzert, dem Andante von Wolfgang Amadeus Mozart.

Alison Russell. Tolle Stimme, die Frau, oder? The Returner war das auf SR Kultur. Es ist gleich 11:45. Der Montag, den haben wir jetzt schon hinter uns gelassen. Es ist schon der Dienstag, der zweite Tag der Arbeitswoche. Es ist natürlich noch viel zu früh, ans Wochenende zu denken, aber so ein kleines Ziel, das man sich setzen kann, so um diese Uhrzeit, ist, sich aufs Mittagessen zu freuen. Entweder in der Kantine oder es duftet schon aus der Küche, wenn Sie zu Hause sind und haben selbst was auf dem Herd stehen oder jemand anders vielleicht hat es für heute für Sie gekocht. Es geht voran. Also 11:45, gleich ist es 12, dann kommen die SR-Info-Nachrichten um 12. Bis dahin begleitet uns Musik von Johann Josef Fuchs auf SR Kultur. Das Ensemble Armonico Tributo Austria spielt und zwar eine Ouvertüre von Johann Josef Fuchs.

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25 Jahre. Jan Delay, das feiert er in diesem Jahr und deswegen gibt es auch ein Best-of-Album, Best of 25 Years plus 2 macht er noch dazu. Jan Delay haben Sie hier bei uns auf SR Kultur gehört, das war ein Stück aus 2021. Das Album damals hat er Earth, Wind und Feiern genannt. Zurück das Ganze. Hip-Hop, also als frühes Mitglied der Hip-Hop-Gruppe The Beginner, die absoluten Beginner und dann eben später ging Solo weiter für ihn mit wunderbaren Duetten. Auch man erinnert sich an eine Zusammenarbeit zum Beispiel mit Udo Lindenberg. SR Kultur begleitet Sie durch den Dienstagvormittag.

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1: 12 Uhr. Die organisierte Kriminalität in Deutschland steigt. Das geht aus den Bundeslagebildern organisierte Kriminalität und Rauschgiftkriminalität hervor. Danach stieg die Zahl der Ermittlungsverfahren gegen kriminelle Gruppen auf 683. Das sind gut 5% mehr als im Jahr zuvor. Dabei blieb der Drogenhandel der Schwerpunkt vor Wirtschaftsdelikten, Steuer- und Zolldelikten sowie Schleusungskriminalität. Im Zusammenhang mit der organisierten Kriminalität wurden zudem 20 Tötungsdelikte aufgeführt. Das sind 7 mehr als ein Jahr zuvor. Mutmaßliche Sabotage hat den Zugverkehr in weiten Teilen der Niederlande beeinträchtigt. Nach Angaben des Netzbetreibers ProRail hatten unbekannte Gegenstände auf mehrere Gleise gelegt und dort befestigt. Einzelheiten von Thomas Speckhofen.
2: Der Zugverkehr sei an mehreren Orten im ganzen Land beeinträchtigt, heißt es von ProRail, dem niederländischen Bahnbetreiber. Besonders betroffen seien der Norden und Osten des Landes, unter anderem die Städte Utrecht, Apeldoorn und Zwolle. Nach Angaben von ProRail wurden an mehreren Stellen entlang der Gleise absichtlich Rohre platziert. Daraufhin habe das Sicherheitssystem an mindestens 20 verschiedenen Stellen reagiert. Das Unternehmen geht von Sabotage aus und bezeichnet den Vorfall als einzigartig. Videoaufnahmen zeigen Sicherheitskräfte beim Abtransport von Rohren, die etwa faustdick und bis zu 2 Meter lang sind. Zu möglichen Tätern ist noch nichts bekannt. Wann der Zugbetrieb wieder normal laufen wird, ist unklar.
1: Bundesverkehrsminister Bilger zeigt sich offen für Zugangskontrollen an großen Bahnhöfen. Der CDU-Politiker sagte den Zeitungen der Funke Mediengruppe, im Fernverkehr könne es sinnvoll sein, den Zugang zu den Bahnsteigen an eine gültige Fahrkarte zu knüpfen. Das sei in anderen Ländern teilweise üblich und Ähnliches könne auch hierzulande entwickelt und erprobt werden. In Frankreich und Großbritannien beispielsweise sind solche Kontrollen verbreitet. Dort gibt es an vielen Bahnhöfen elektronische Ticketprüfungen und Reisende kommen nur durch die Zugangsschleusen und elektronischen Schranken zu den Bahnsteigen. Im Saarland sind im August besonders viele neue Autos zugelassen worden. Laut Kfz-Verband waren es fast 13% mehr als vor einem Jahr. Im bundesweiten Schnitt lag das Plus nur bei rund 2,5%. Aus der Nachrichtenredaktion Christian Koch.
3: Der Boom der E-Autos ist im Saarland ganz deutlich zu bemerken. Mehr als 800 neue vollelektrische Fahrzeuge, 145% mehr als vor einem Jahr und mehr als ein Drittel aller Neuzulassungen im gesamten letzten Monat. Abgesehen davon verließen fast 250 Plug-in-Hybride im August die Autohäuser. Auch das ein Plus, wenn auch viel geringer als bei den reinen Stromern. Der Kfz-Verband im Saarland nennt diesen Trend bemerkenswert. Im Rückwärtsgang sind Hybridautos ohne Plug-in. Davon wurden noch knapp 640 zugelassen. Ähnlich hoch die Zahl neuer Verbrennerfahrzeuge. Dabei ist der Rückgang bei Benzinern im Saarland viel stärker als bei Dieselautos.
1: Von Januar bis August wurden im Saarland rund 20.500 Autos neu zugelassen. Fast 6% mehr als im Vorjahreszeitraum. In einem Wald bei Speyer ist ein Waffen- und Munitionslager entdeckt worden. Wie die Polizei mitteilte, handelt es sich unter anderem um Schrotflinten, Jagdgewehre, eine Maschinenpistole und mehrere tausend Schuss Munition. Nach SWR-Informationen hatte sie einen Spaziergänger gestern nahe einer Landstraße gefunden. Vor dem Landgericht Saarbrücken hat am Morgen einer der größten Betrugsprozesse der saarländischen Justizgeschichte begonnen. Die Staatsanwaltschaft wirft 5 Angeklagten vor, fast 17.000 Anleger getäuscht zu haben. Es geht um einen Schaden von rund 21 Millionen Euro. Als Kopf der Gruppe geht ein 60-jähriger Saarbrücker. Und das waren die Nachrichten mit Marc Langels. 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
4: Das Wetter für uns im Saarland heute an diesem Dienstag wird nochmal richtig spätsommerlich. Sonnig, ab und zu kommt eine Wolke durch, 26 bis 30 Grad. Vereinzelt Schauer in der Nacht, da geht es auf 16 bis 13 zurück. Der Mittwoch beginnt mit einzelnen Schauern, später wird es allerdings sonniger. Es bleibt trocken am Mittwoch. Die Temperaturen 18 bis 22 Grad, deutlich kühler als heute.
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4: Mit Frank Hofmann und hier kommt ein Pop-Duo aus dem Saarland. Ava Adonia ist das ist das Duo. Da haben wir Uwe Rosa an der Gitarre und die Singer-Songwriterin Ava Adonia 2023 mit dem Kulturförderpreis des Kulturvereins Neunkirchen ausgezeichnet.

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1: Ein Rockmusiker spielt klassische Musik. Das haben wir jetzt nach Florian Paul und die Kapelle der letzten Hoffnung, die Sie gerade gehört haben, auf SR Kultur. Eero Heinonen am Klavier. Er ist eigentlich Bassist und ist bei The Rasmus in der Band und ist aber offenbar auch einer, der ein Herz für die klassische Musik hat, für die Musik seines Landsmanns Jean Sibelius. Und zwar spielt er ein Impromptu von ihm jetzt in E-Dur.

Das wäre eine schöne Story gewesen. Ich habe es allerdings gerade nochmal recherchiert. Nicht der Rasmus-Bassist, sondern der klassische Pianist Eero Heinonen aus Finnland namens Vetter. Aber der eine deutlich älter als der andere. Und der ältere hat hier am Klavier gespielt, dieses Impromptu von Jean Sibelius auf SR Kultur. Hier ist es ganz klar, Alanis Morissette singt und spielt die Mundharmonika bei der Akustikversion ihres Welthits Hand in my pocket.

0: 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Die Debatte um Entlastungen angesichts der rasant steigenden Öl- und Spritpreise ist wieder entbrannt. Der Deutsche Mineralölverband hat keine Hoffnung auf eine Normalisierung der Lage noch in diesem Jahr. Entscheidend sei die weitere Entwicklung im Nahen Osten, heißt es. Frank Eichmann.
1: Dem stimmt die SPD in einem Positionspapier zwar zu, daneben würden die Mineralölkonzerne die aktuelle Lage aber schamlos ausnutzen und Rekordgewinne auf Kosten der Bürger machen. Die Forderung, eine europäisch koordinierte Übergewinnsteuer und ein Spritpreisdeckel wie in Belgien oder Luxemburg. Das wäre bei uns zu kompliziert, konterte bereits gestern eine Sprecherin des Bundeswirtschaftsministeriums. Ministerin Reiche schlägt dagegen gezielte Finanzspritzen für Geringverdiener oder eine vorübergehende Anhebung der Pendlerpauschale vor. Dringenden Handlungsbedarf sieht auch CSU-Chef Söder. Es gäbe zig Möglichkeiten, Spielraum angesichts sehr hoher Energieabgaben, auch eine Übergewinnsteuer könne geprüft werden. Die Bundesregierung, so Söder, müsse sich dringend zusammensetzen und darüber reden, wie die hohen Benzin- und Dieselpreise erträglicher gemacht werden können.
0: Mehr zu den möglichen Maßnahmen angesichts der steigenden Öl- und Spritpreise ab 12:30 in der SR-Infobilanz am Mittag heute mit Peter Weizmann. Hartmut Hähnchen dirigiert in der folgenden Aufnahme das Kammerorchester Karl Philipp Emanuel Bach bei einer Komposition von Johann Christian Bach aus seiner 6. Sinfonie G-Moll, hören Sie den 3. Satz.

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1: Die hohen Spritpreise und was man dagegen tun könnte. Einige Ideen beleuchten wir gleich. Außerdem geht es heute Mittag um die organisierte Kriminalität in Deutschland und um eine Niederlage für Donald Trump vor dem obersten Gerichtshof der USA. Mein Name ist Peter Weizmann. Schönen guten Tag. Heute früh um kurz nach 9 Uhr stand ich schon in einer Schlange an der Tankstelle. Seit der 12-Uhr-Regel kommt das ja öfter mal vor. Man hat derzeit allerdings nicht den Eindruck, als würde man da viel sparen bei fast 2,30 Euro für den Liter Super E5. Aber teurer geht ja auch immer noch. Und genau davor warnt etwa der Tankstelleninteressenverband. Der spricht schon von Preisen von 3 Euro pro Liter. Damit richten sich auch immer mehr Blicke gegen Berlin und Bundesregierung. Die hatte im Mai und Juni ja noch mit einem milliardenteuren Tankrabatt auf die hohen Preise reagiert. Frage an Jan Zimmermann im ARD-Hauptstadtstudio. Wie reagiert die Bundesregierung denn diesmal auf die aktuellen Preise?
2: Also bisher nicht mit neuen Entlastungsmaßnahmen. So viel kann man feststellen. Es gibt zwar viele Vorschläge, vor allem von der SPD, von den Oppositionsparteien, von Sozialverbänden und Experten, aber Vorschläge allein sind noch lange keine Entscheidungen. Dafür braucht es in der Regierungskoalition die Union. Und auf dieser Seite mangelt es bisher an konkreten Vorschlägen, sagen die SPD-Politiker. Und die sind da auch sehr verärgert darüber. Und von daher ist man von Kompromissen und Entscheidungen noch weit entfernt.
1: Das heißt, es ist auch nicht sehr wahrscheinlich, dass es einen neuen Tankrabatt geben wird wie vor Monaten.
2: Das halte ich sogar für sehr unwahrscheinlich. Darauf hat man sich nämlich in der Koalition verständigt, dass man dieses Instrument nicht mehr haben möchte. Ein Tankrabatt kostet den Staat viel Geld und angesichts der Haushaltslage ist kein Geld da. Dazu kommt, dass ein Tankrabatt von vielen Experten und Wissenschaftlern kritisiert wird. Das sei eine Förderung nach dem Gießkannenprinzip. Also alle profitieren davon, auch diejenigen, für die höhere Spritpreise kein Problem sind. Und ein Tankrabatt sendet das falsche Signal nach dem Motto, fahrt ihr mal weiter, wie ihr wollt, der Staat hilft immer. Also keine Lenkungswirkung und auch kaum Motivation, auf andere klimafreundliche Technologien umzusteigen, zum Beispiel auf E-Autos.
1: Es gibt ja im Moment aber auch einige alternative Ideen zum Tankrabatt, die etwa von Teilen der Regierung und auch von der Opposition ins Spiel gebracht werden. Vielleicht schauen wir mal einige an. Da wäre ein Spritpreisdeckel nach dem Vorbild Luxemburgs. Was hat es denn damit auf sich und wer möchte das?
2: Ja, also ein Spritpreisdeckel, dafür macht sich vor allem die SPD stark. Der Staat, im Ausland ist das oft das Wirtschaftsministerium, errechnet eine Preisobergrenze. Bis dahin darf der Preis steigen und dann aber nicht weiter. Ermittelt wird dieser Preis anhand der internationalen Preise und Bedingungen zwischen Mineralölkonzernen und Regierung. So stellen sich das die Sozialdemokraten vor. In Belgien und Luxemburg läuft das wohl recht erfolgreich. Einen solchen Preisdeckel lehnt aber die Bundeswirtschaftsministerin Frau Reiche von der CDU ab.
1: Eine andere Idee, von der man jetzt immer wieder hört, ist die sogenannte Übergewinnsteuer. Wer sind da die Befürworter und Skeptiker und wie soll das funktionieren?
2: Das ist eine Forderung, die besonders laut ebenfalls von der SPD vorgetragen wird. Auch Grüne und Linke sind dafür. Es gibt ja Auswertungen, die zu dem Ergebnis kommen, dass die Mineralölkonzerne die Preiskrise nutzen, um die Preise höher zu treiben, als nötig wäre und zusätzliche Gewinne einfahren, hohe Gewinne. Und mit so einer Steuer hofft man, diese Abzocke, wie das oft genannt wird, zu stoppen. Und hier steht aber auch die Union auf der Bremse, ähnlich wie beim Preisdeckel. Man hat sich in der Bundesregierung jetzt bislang darauf geeinigt, das auf EU-Ebene zu machen, so eine Steuer einzuführen, wenn die anderen Länder mitziehen. Das prüft derzeit der Bundeswirtschaftsminister und wirbt dafür, aber offen, ob und wann das überhaupt kommt.
1: Nun gibt es ja seit einigen Monaten schon diese 12-Uhr-Regel, heißt, die Tankstellen dürfen nur noch um 12 Uhr mittags einmal am Tag eben die Preise erhöhen. Jetzt gibt es aber Forderungen, die wieder abzuschaffen. Hat die sich also nicht ausgezahlt?
2: Also man weiß natürlich nicht, wo wir heute stehen würden, gäbe es diese Regelung nicht. Deshalb finde ich, muss man da vorsichtig sein bei einfachen Urteilen. Die 12-Uhr-Regel ist umstritten, das ist richtig. Man kann jetzt nicht sagen, hat das wirklich einen großen Effekt gehabt. Also zumindest Wirtschaftsexperten und Verbraucherschützer konnten bislang keine große dämpfende Wirkung auf die Preise erkennen. Aber sie abzuschaffen, das sehe ich nicht. Ich glaube, die Regel wird bleiben, auch wenn der Effekt bislang, ja, eher übersichtlich ist.
1: Die hohen Spritpreise und was dazu an Maßnahmen in der Berliner Politik diskutiert wird, das habe ich kurz vor der Sendung mit Jan Zimmermann besprochen aus dem ARD-Hauptstadtstudio. Organisierte Kriminalität, ein ebenso lukratives wie brutales Feld der Kriminalität, das ist keine neue Erkenntnis. In Deutschland bleibt die organisierte Kriminalität auf hohem Niveau und kriminelle Banden greifen immer öfter zu Gewalt, um Opfer einzuschüchtern und Machtansprüche durchzusetzen. Das aktuelle Bundeslagebild zur organisierten Kriminalität ist heute in Berlin vorgestellt worden und dabei spielte der Drogenhandel eine große Rolle. Oliver Neuroth.
3: Bundesinnenminister Dobrindt spricht von einer Kokainflut, die Deutschland gerade erlebt. Die Droge kommt vor allem aus Kolumbien und Ecuador. Kriminelle Banden haben den Transport professionalisiert. Sie setzen nicht mehr hauptsächlich darauf, dass die Schmuggelware in Containerschiffen deutsche Häfen erreicht. Die Banden laden das Kokain vor der Küste auf Segeljachten und Schnellboote, um dem Zoll zu entkommen, sagt Dobrindt.
4: In dem Bereich Kokain, Drogen, Alarmstimmung mit steigenden Drogentoten. Und man muss davon ausgehen, dass sich diese Entwicklung auch leider verstetigen kann und möglicherweise auch wird.
3: Die deutschen Sicherheitsbehörden haben im vergangenen Jahr weniger Kokain sichergestellt als im Jahr davor. Nur einen Bruchteil dessen, was aus Südamerika kommt, sagt BKA-Chef Münch. Das Angebot an Kokain ist in Deutschland inzwischen so groß wie nie, wodurch der Preis sinkt. Ein Kilo kostet auf dem Schwarzmarkt rund 26.000 Euro. Das ist ein Fünftel weniger als im Jahr davor. Kokain gelte in Teilen der Gesellschaft als völlig normal, sagt der Drogenbeauftragte der Bundesregierung Streeck. Jedes Gramm Kokain finanziere Gewalt, Ausbeutung und Korruption. BKA-Chef Münch bringt es so auf den Punkt.
5: Kokainhandel ist deshalb eine Gefahr für unseren Staat, für unsere Wirtschaft, für unsere Gesellschaft.
3: Münch setzt darauf, dass die Polizeibehörden der europäischen Staaten im Kampf gegen Drogenhandel stärker zusammenarbeiten. Dazu ist ein Abwehrzentrum in Portugal eingerichtet worden.
1: Oliver Neuroth aus Berlin. Gegenseitige Drohnenangriffe, auch in der vergangenen Nacht von Russland und Ukraine. Die Ukraine hat nach eigenen Angaben mit Drohnen eine Ölraffinerie in Russland angegriffen. Dabei seien die Anlage sowie mehrere Wohngebäude im Südosten des Landes beschädigt worden, berichtet die russische Nachrichtenagentur TASS. Bei russischen Angriffen ist wiederum in Saporischschja ein Mensch getötet worden, zudem fielen Teilen der Stadt der Strom aus. Und dann gibt es noch einen Drohnenvorfall über NATO-Gebiet in Litauen. Jana Sindron.
6: Nach Angaben des litauischen Verteidigungsministeriums holten Eurofighter die Drohne in der Nacht vom Himmel. Die Behörden hatten zuvor die Bevölkerung in mehreren Regionen über eine mögliche Bedrohung aus der Luft gewarnt. Die Drohne sei etwa eine halbe Stunde im litauischen Luftraum unterwegs gewesen, sagte der Leiter des Nationalen Krisenzentrums Vilmantas Vitkauskas dem Sender LRT. Die Flugbahn verlief im Süden des Landes. Das Flugobjekt kam aus Belarus und flog südlich von Vilnius in Richtung Kaunas. Kurz vor Mitternacht wurden italienische Kampfflugzeuge alarmiert. Sie haben das Ziel erfolgreich unschädlich gemacht. Der litauische Rundfunk berichtet, die Trümmerteile der Drohne seien inzwischen gefunden worden. Militär- und Polizeikräfte seien vor Ort, um sie zu untersuchen. Angaben dazu, ob es sich um eine russische oder eine ukrainische Drohne handelte, könne man noch nicht machen, so der Leiter des Nationalen Krisenzentrums. Wir müssen auf die Ergebnisse unserer Militärpolizei warten, nachdem alle Trümmer geborgen sind und geklärt ist, um welche Art von Drohne es sich handelte und welchem Ziel sie möglicherweise galt. Litauens Präsident Gitanas Nausėda dankte den Einsatzkräften der Militärallianz für ihre schnelle Reaktion. Angesichts der zunehmenden Aggression Russlands gegen die Ukraine sei diese Bereitschaft für die gesamte Region von entscheidender Bedeutung. Gemeinsam mit den NATO-Verbündeten werde Litauen seinen Luftraum verteidigen. Litauen grenzt an die russische Ostsee-Exklave Kaliningrad sowie an Russlands Verbündeten Belarus. In den vergangenen Monaten waren immer wieder ukrainische Drohnen in den Luftraum der drei baltischen Staaten Estland, Lettland und Litauen eingedrungen. Nach Angaben aus Kiew wurden sie durch russische Störmaßnahmen vom Kurs abgebracht.
1: Die Herausforderungen für die NATO und vor allem deren Zusammenhalt. Darüber wird Verteidigungsminister Pistorius sicherlich sprechen bei seinem heute beginnenden mehrtägigen Besuch in den USA. In Washington wird er seinen US-Amtskollegen Pete Hegseth treffen. Dann geht es weiter nach New York zu den Vereinten Nationen. Und am Freitag wird der Verteidigungsminister dann bei der feierlichen Übergabe der ersten deutschen F-35 Kampfjets in Texas mit dabei sein. Christina Nagel.
7: Die F-35 Lightning II. Auf Flugshows ist sie seit längerem zu sehen. In den Niederlanden, in Belgien, Norwegen und bei anderen europäischen Verbündeten ist sie bereits im Einsatz. Ein hochmoderner, vielseitig einsetzbarer Kampfjet, der technisch in der Lage ist, aus vielen Daten Gesamtlagebilder zu erstellen. Ein ausgereiftes System, erklärt der Beauftragte des Inspekteurs der Luftwaffe für die F-35, Oberst Thomas Kulrich, im Bundeswehr-Podcast nachgefragt.
8: Auch ganz wichtig, ich kann sicherstellen, dass alle meine Mitglieder der Formation auch das gleiche Lagebild haben. Das gibt mir ganz neue Möglichkeiten, auch taktisch zu agieren, weil ich auch viel weniger kommunizieren muss.
7: Die Entscheidung für das US-Modell war kurz nach Russlands Angriff auf die Ukraine im März 2022 gefallen. Damals noch unter der Ägide von Verteidigungsministerin Christine Lambrecht. 35 Kampfjets für knapp 10 Milliarden Euro. Eine richtige Entscheidung aus Sicht des damaligen Inspekteurs der Luftwaffe Ingo Gerhards.
9: Die F-35 ist ein Kampfflugzeug der fünften Generation und es ist marktverfügbar, damit wir die Modernisierung der Streitkräfte beschleunigen können.
7: Die galt bei der Luftwaffe als überfällig. Der Tornado, der bisher als deutsches Trägersystem für US-Atombomben dient, wurde 1981 in Deutschland eingeführt. Ein System, das in die Jahre gekommen ist. Entsprechend groß die Freude bei der Luftwaffe, dass die erste deutsche F-35 nun übergeben werden kann. Verteidigungsminister Pistorius nimmt sie in Fort Worth, Texas, beim Hersteller Lockheed Martin in Empfang.
10: An exciting milestone.
7: Ein aufregender Moment, ein Meilenstein heißt es beim Unternehmen, wo der Kampfjet mit der deutschen Flagge am Heck vor wenigen Tagen seinen Jungfernflug absolviert hat. Nächste Station für die deutsche F-35 ist Arkansas, wo die Ausbildung der künftigen Piloten stattfinden wird. Etwa ein Jahr später sollen die ersten Kampfjets dann beim taktischen Luftwaffengeschwader stationiert werden, im rheinland-pfälzischen Büchel, wo die explodierenden Kosten für den Umbau der Basis für das neue Flugzeug immer wieder Schlagzeilen machen. Sorge, dass sich Deutschland damit noch abhängiger von US-Systemen machen könnte, teilt der für die F-35 zuständige Oberst Thomas Kulrich nicht. Das Programm sei ein multinationales Projekt, der angeblich eingebaute Ausschalter, der Killswitch, ein Mythos.
8: Es ist natürlich so wie bei jeder modernen IT, wenn irgendwann Updates ausbleiben oder auch Datenbanken veralten, dann sinkt irgendwo der Einsatzwert. Es können in der Nutzung auch irgendwann mal dann Probleme auftreten.
7: Nichts, wovon man im Verteidigungsministerium ausgeht. Im Gegenteil. Verteidigungsminister Pistorius will auf seiner US-Reise weitere Beschaffungsvorhaben vorantreiben. Zum Beispiel den Kauf des Raketensystems Typhon samt Tomahawk-Marschflugkörpern. Ein Projekt, das der SPD-Politiker im vergangenen Jahr in den USA angestoßen hatte.
11: Vereinfacht ausgedrückt sind das landbasierte Abschussrampen, mit denen unterschiedliche Lenkflugkörper auf verschiedene Distanzen verschossen werden können. Aber das Entscheidende ist, die Reichweite dieser Waffensysteme ist deutlich größer als die wir bislang in Europa haben.
7: Auch Rüstungskooperationen und die Auslagerung von US-Produktionen an deutsche Standorte könnten heute im Pentagon beim Treffen mit US-Verteidigungsminister Pete Hegseth Thema werden.
1: Sie hören die SR-Info-Bilanz am Mittag. Und da schauen wir gleich unter anderem noch auf eine Niederlage für Donald Trump vor dem obersten Gerichtshof. Jetzt haben wir erstmal weitere Meldungen in Kürze für Sie mit Christian Koch.
12: In Teilen der Niederlande ist der Zugverkehr heute Morgen ausgefallen. Nach Angaben des Netzbetreibers ProRail hatten Unbekannte Gegenstände auf mehrere Gleise gelegt und befestigt. Deshalb kam es in weiten Teilen des Nordens und der Mitte des Landes zu Störungen. Auch mehrere Bahnübergänge waren demnach betroffen. Das habe zu Störungen im gesamten Netz geführt. Tausende Reisende warteten auf den Bahnsteigen. Die Bahn arbeitet daran, die Gleise wieder freizumachen. Wann der Zugverkehr wieder normal läuft, ist noch unklar. Die USA haben erstmals bestätigt, dass sie Waffen im Weltraum stationiert haben. Nach Angaben der US Space Force befinden sich die Waffensysteme im Orbit. Sie könnten sowohl zur Verteidigung als auch für Angriffe eingesetzt werden. Weitere Angaben zu Art und Anzahl der Waffen machte die Space Force nicht. Die USA sehen vor allem China und Russland als mögliche Bedrohungen ihrer Interessen im All. Der Weltraumvertrag von 1967 verbietet zwar die dortige Stationierung von Atomwaffen, konventionelle Waffen sind davon aber nicht betroffen. In Luxemburg ist der Direktor der zivilen Sicherheit Alain Becker abgesetzt worden. Das hat das Innenministerium dem Sender RTL Luxemburg bestätigt, ohne Gründe zu nennen. Seinen leitenden Posten für Feuerwehr und Rettungsdienste soll Becker aber behalten. Die zivile Sicherheit in Luxemburg war wegen des Moorbrandes im Hohen Venn in Ostbelgien in die Kritik geraten. Erst spät wurden Informationen zur Rauchwolke veröffentlicht. Am Landgericht Saarbrücken hat einer der größten Betrugsprozesse der saarländischen Justizgeschichte begonnen. Die Staatsanwaltschaft wirft 5 Angeklagten vor, fast 17.000 Anleger getäuscht zu haben. Es geht um einen Schaden von rund 21 Millionen Euro. Als mutmaßlicher Kopf der Gruppe gilt ein 60-jähriger Saarbrücker. Für die Verhandlung vor dem Landgericht sind bereits 12 Termine angesetzt, vorerst bis Januar kommenden Jahres. Ab Montag sollen neue Akkuzüge im Saarland und in Rheinland-Pfalz erstmals Fahrgäste transportieren. Der Probebetrieb startet auf der Strecke Saarbrücken-Pirmasens. Außerdem sollen die Züge des Herstellers Stadler zwischen Landau und Neustadt an der Weinstraße eingesetzt werden. Bis Mitte 2027 sollen 44 Züge zur Verfügung stehen und alte Dieseltriebwagen ersetzen. Ab Oktober wird der Betrieb dann auf weitere Strecken in der Pfalz ausgeweitet. Die neuen Triebwagen laden ihre Akkus auf elektrifizierten Strecken auf, um auch auf den anderen Streckenabschnitten fahren zu können.
1: Schon in seiner ersten Amtszeit hat Donald Trump ja einiges dafür getan, dass ihm das oberste Gericht der USA möglichst wenig Probleme macht. Mehrere Richterbenennungen geben ihm auf den ersten Blick eine Mehrheit dort. Aber zu willfährigen Marionetten haben sich die Richter dann doch nicht machen lassen, auch wenn öfter mal im Sinne des Präsidenten entschieden wird. Manchmal kassiert Donald Trump auch Niederlagen. Bei der jüngsten geht es um geplante Einschränkungen der Briefwahl. Dazu aus Washington Ralf Borchert.
13: Der oberste Gerichtshof hat eine Eilentscheidung getroffen, die die anstehenden Kongress-Zwischenwahlen Anfang November betrifft. Präsident Trump wollte schon für diese Wahlen die Briefwahl deutlich einschränken. Jetzt steht fest, zumindest für diese Zwischenwahlen am 3. November bleibt es bei den bisherigen Briefwahlregeln, also eine klare Niederlage für Donald Trump vor dem obersten Gerichtshof. Briefwahl ist ein sehr wichtiges Thema in den USA, weil rund ein Drittel der Wählerinnen und Wähler diese Möglichkeit nutzen. Und in vielen Bundesstaaten sind es vor allem Anhänger der oppositionellen Demokraten, die also gefürchtet haben, dass sie hier deutliche Nachteile unter dem Strich gegenüber Trumps Republikanern hätten in Kauf nehmen müssen. Ausgangspunkt: Präsident Trump hat immer wieder behauptet, die Briefwahl ermögliche Wahlbetrug. Allerdings gibt es keinerlei stichhaltige Belege dafür. Im März hatte Trump per Dekret bestimmt, dass die Post nur noch Briefwahlunterlagen an all diejenigen verschicken soll, die auf Wählerlisten stehen, die zuvor von der Trump-Regierung, der Bundesregierung, abgesegnet worden waren. Dagegen hatten zahlreiche demokratisch regierte Bundesstaaten geklagt.
1: Ja, diese Entscheidung des obersten Gerichts, die kommt erwartbar gut an bei Trump-Kritikern.
13: Es gibt vor allem Reaktionen von demokratischen Politikern, die aufatmen, durchatmen. Gavin Newsom zum Beispiel, der Gouverneur von Kalifornien, hat von einem guten Tag für die Demokratie gesprochen. Auch Kalifornien hatte eine der Klagen gegen das Trump-Dekret angestrengt. Die Klagen ebenfalls unterstützt hat die Bürgerrechtsorganisation ACLU. Sie hat in einer ersten Reaktion betont, dass laut Verfassung die Zuständigkeit für die Wahlregeln, also auch die Regeln für die Briefwahl, bei den einzelnen Bundesstaaten und beim Kongress liegt und nicht beim Präsidenten und schon gar nicht bei einer Postbehörde, die der Präsident hier beauftragen wollte, dass also der Versuch, Wahlregeln neu zu bestimmen, durch einen Präsidenten grundsätzlich nicht verfassungskonform sei.
1: Das Thema Briefwahl dürfte trotz dieser Supreme Court-Entscheidung allerdings nicht endgültig vom Tisch sein. Nochmal Ralf Borchert.
13: Nicht unbedingt. Nur für die anstehenden Kongresswahlen, die Zwischenwahlen am 3. November, scheint das Thema jetzt beigelegt. Danach könnte Trump versuchen, mit Blick auf die nächsten Präsidentschaftswahlen 2028 doch noch Einschränkungen bei der Briefwahl zu erreichen. Und viele Trump-Kritiker weisen darauf hin, das Thema ist auch deswegen keineswegs erledigt, weil schon jetzt trotz dieser Eilentscheidung des Supreme Courts viele Leute verunsichert sind. Was gilt denn nun? Das Hin und Her zum Thema Briefwahl in den vergangenen Monaten, sagen Sie, hat das Vertrauen der Bürger in den Wahlprozess und damit auch in die Zuverlässigkeit von Wahlergebnissen weiter geschmälert. Und das sei auf jeden Fall ein grundsätzlicher Schaden für die Demokratie, denn das Vertrauen in Wahlen und in Wahlergebnisse, die Zuverlässigkeit von Wahlergebnissen, ist ja ein Kernbestand der Demokratie schlechthin.
1: Donald Trump muss bei der Einschränkung der Briefwahl eine Niederlage einstecken. Informationen dazu waren das von Ralf Borchert aus Washington. Dem weltweiten freien Handel steht der US-Präsident ja eher skeptisch gegenüber, siehe seine Zollpolitik. Die Welthandelsorganisation WTO in Genf warnt nun vor den teuren Folgen einer weiteren Zersplitterung des Welthandels. Und das nicht nur wegen Trumps Politik. Einem heute veröffentlichten Szenario zufolge könnte die weltweite Wirtschaftsleistung um mehr als 5% zurückgehen, sollten vermehrt nur noch Staaten miteinander Handel treiben, die sich auch politisch nahestehen.
14: Soweit die Prognose. Aktuell zeigt sich der Welthandel allerdings noch robuster als erwartet. So wächst der weltweite Warenhandel laut aktuellem WTO-Güterhandelsbarometer weiter, allen geopolitischen Spannungen und handelspolitischen Unsicherheiten zum Trotz. Die Welthandelsorganisation in Genf erklärt diese Entwicklung unter anderem mit der hohen Nachfrage nach elektronischen Bauteilen und Produkten im Zusammenhang mit künstlicher Intelligenz. Wie lange diese Entwicklung die negativen Folgen der Konflikte im Nahen Osten und Unsicherheiten in der Handelspolitik zumindest teilweise noch ausgleichen kann, ist nach Ansicht der WTO jedoch fraglich. Detailliertere Zahlen, wie sich beispielsweise Störungen im Schiffsverkehr durch die Straße von Hormuz auf den weltweiten Handel auswirken, erwartet die Welthandelsorganisation in Genf im kommenden Monat.
1: Sandra Bieger hat berichtet. Und wir schauen nochmal auf die Ukraine, aber diesmal geht es nur mittelbar um den Krieg. Das ukrainische Parlament will heute nämlich den Generalstaatsanwalt Kravtschenko abberufen. Er ist über sogenannte Callcenter gestolpert. Zentrale Mitarbeiter seiner Behörde haben wohl systematischen Betrug gedeckt. Tausende junge Menschen in der Ukraine sollen vergleichsweise viel Geld mit der Masche verdient haben. Ein Aussteiger aus Odessa hat mit unserem Korrespondenten Florian Kellermann darüber gesprochen.
15: Denis ist ausgebildeter Betriebswirt im Hotelgewerbe. Doch der Tourismusbranche geht es schlecht im Krieg. Und Denis wollte schnell Geld verdienen. 1000 US-Dollar im Monat sollte er bekommen, hieß es in der Annonce im Internet. Du kommst zum Vorstellungsgespräch, ein schönes Büro. Willst du Tee oder Kaffee? Du füllst ein Formular aus. Wir melden uns wieder bei Ihnen. Am nächsten Tag das nächste Vorstellungsgespräch, dann schon auf Englisch. Kein Hinweis darauf, dass das ein Office ist. Office nennen junge Leute in der Ukraine Firmen, die sich mit Betrug beschäftigen. Sie rufen Menschen an, um sie um ihr Geld zu bringen. Die ukrainischen Medien nennen sie deshalb Callcenter. Denis heißt eigentlich anders. Er will nicht erkannt werden. Denn der 35-Jährige aus Odessa blieb dabei, auch als er verstand, dass er betrügen sollte. Er witterte das große Geld, Prämien für die von Konten abgezweigten Summen. Ich weiß von Leuten in Kiew, die am Tag 50.000 US-Dollar in die Firma gebracht haben. Für solche gilt ein BMW als Auto für Arme. Und das sind einfache Mitarbeiter, die um 8 Uhr zur Arbeit erscheinen müssen. Wenn so einer sich verspätet, muss er warten oder 50 Liegestützen machen. Er selbst habe aber kaum Erfolg gehabt, meint Denis. Die Betrugsmethoden? Ganz unterschiedlich. Sie hätten sich als Polizisten ausgegeben oder als Mitarbeiter einer Bank. Die Opfer wurden unter Druck gesetzt. Sie sollten schnell Geld abheben und überweisen. Vor allem hätten sie Menschen in Russland angerufen, aber auch in der Europäischen Union. Immer mehr solche Callcenter entstanden in den vergangenen Jahren in der Ukraine. Denis kennt alleine etwa 50 in Odessa. Die Strafverfolgungsbehörden sahen weg. Das gehe auch aus Ermittlungen der Antikorruptionsbehörden hervor, sagt Mikhailo Tkatsch, Investigativjournalist des Online-Mediums Ukrainska Pravda. Es stellt sich heraus, dass selbst das Büro des Generalstaatsanwalts daran beteiligt sein könnte, diese Geschäfte zu decken. Statt diese Firmen zu bekämpfen, haben sie ihnen garantiert, dass sie nicht verfolgt werden. Dafür könnten sie finanzielle Zuwendungen bekommen haben. Hier ist von ranghohen Mitarbeitern der Generalstaatsanwaltschaft die Rede. Tkatsch formuliert vorsichtig, die Verfahren laufen noch. Der Generalstaatsanwalt soll heute vom Parlament entlassen werden, auf Antrag von Präsident Zelensky. Denis aus Odessa glaubt nicht, dass die korrupten Beamten tatsächlich verurteilt werden. Und selbst wenn, bleibe der Schaden, den die Offices in der Gesellschaft angerichtet hätten. 15-Jährige sind dabei, selbst 13-Jährige. Und die sind so talentiert, die machen das viel besser als du. Sie holen viel Geld rein und verdienen viel. Die sagen, warum soll ich noch in die Schule gehen? Da waren welche, die angefangen haben, als sie in die 9. Klasse gegangen sind. Die sind nie mehr in die Schule zurückgekehrt.
1: Aus der Ukraine hat Florian Kellermann berichtet. Schon hier noch aufs Wetter im Saarland. Heute Nachmittag bleibt es sonnig oder leicht bewölkt und durchweg trocken bei Höchsttemperaturen von 26 bis 30 Grad. Im Laufe der Nacht ziehen dichte Wolken auf, Schauer gibt's aber kaum. Die Tiefstwerte liegen in der Nacht zwischen 16 und 13 Grad. Morgen am Mittwoch überwiegen zunächst die Wolken und es fällt vereinzelt noch leichter Regen oder es gibt einzelne Schauer. Ab dem Mittag setzt sich von der Mosel her dann immer öfter die Sonne durch und es bleibt trocken bei maximal 18 bis 22 Grad. Am Donnerstag dann ganz ähnlich, auch am Freitag nur wenige Schauer. Das war sie, die SR-Infobilanz am Mittag, heute mit Peter Weizmann. Zum Nachhören gibt's unsere Sendung heute bei ARD Sounds. Und hier auf SR Kultur geht's gleich mit Bernd Brüggemann durch den Nachmittag bis 17.30 Uhr. Dann hören wir uns wieder zur SR-Infobilanz am Abend. Bis dann. Tschüss.
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16: In Schweden hat die rechtspopulistische Partei Schwedendemokraten bei den Parlamentswahlen Verluste erlitten. Die Neue Zürcher Zeitung aus der Schweiz ist der Ansicht, dass die Partei ein Opfer ihres eigenen Erfolgs geworden ist. Heute bewegen sich die Migrationszahlen auf dem tiefsten Stand seit 4 Jahrzehnten. In Problemquartieren von Stockholm gelang es dank schärferen Gesetzen und einer höheren Polizeipräsenz, Schießereien und Bandenmorde in den Ausländerghettos einzudämmen. Wieso haben die Wählerinnen und Wähler die Rechtspopulisten, die als Mehrheitsbeschaffer diese rabiate Kurskorrektur vorgaben, trotzdem bestraft? Sie wurden Opfer ihres eigenen Erfolgs. Als die Zuwanderung unkontrolliert nach oben schnellte und der blutige Bandenkrieg eskalierte, schlug die Stunde dieser Law-and-Order-Partei. Inzwischen hat sich die Lage aber beruhigt und die Schwedendemokraten büßten dadurch ihr Alleinstellungsmerkmal ein. Für den Corriere della Sera aus Italien ist der schwedische Weg nicht so einfach auf andere Länder zu übertragen. Die extreme Rechte scheint an Schwung zu verlieren, wenn die Kräfte der Mitte versuchen, eine Antwort auf die konkreten Sorgen der Menschen zu formulieren, ohne mit aufwieglerischen, unrealistischen und hasserfüllten Schlagworten wie Rückwanderung, Massenabschiebungen oder Todesstrafe aufzuhetzen. Leider sind die schwedischen und dänischen Modelle keine universell anwendbaren Rezepte. Zu klein und spezifisch sind die nordischen Versuchsfelder, in denen sich der Sozialstaat trotz Kürzungen weiterhin von der Wiege bis zur Bahre um seine Bürger kümmert. Zudem gibt es weder in Schweden noch in Dänemark anthropologische und kulturelle Spaltungen wie die Ost-West-Spaltung in Deutschland 36 Jahre nach der Wiedervereinigung. Der entscheidende Unterschied zu Schweden liegt laut der dänischen Zeitung Politiken in der deutschen Brandmauer. Zum ersten Mal seit 16 Jahren muss Jimmie Åkesson eine Wahlniederlage erklären. Und alle anderen müssen verstehen, warum die rechte Welle, die derzeit durch ganz Europa schwappt, ausgerechnet in Schweden so deutlich abebbt. Anders als etwa in Deutschland. Die Antwort lässt sich am Unterschied zwischen prinzipientreuen Deutschen und pragmatischen Schweden ablesen. Die bürgerlichen Parteien nahmen die Schwedendemokraten in die Verantwortung, indem sie sie in mögliche Regierungskonstellationen einbezogen. Anders als in Deutschland, wo die Brandmauer lediglich das Narrativ der Rechten befeuert, außerhalb der Gesellschaft zu stehen. Auch in Spanien ist der schwedische Pragmatismus nicht zu finden, wie die spanische Zeitung El Mundo analysiert. Die extreme Rechte verliert in Schweden zwar 11 Sitze und ist nicht mehr zweitstärkste Kraft im Parlament, prägt aber weiterhin die politische Agenda. Die Sozialdemokraten könnten nämlich an die Regierung zurückkehren, auch indem sie einige Positionen der extremen Rechten übernehmen. Darin liegt einer der Schlüssel zum Wahlerfolg Anderssons. Ihr Verständnis von Sozialdemokratie unterscheidet sich deutlich von dem des spanischen Regierungschefs Sanchez, obwohl beide derselben politischen Familie angehören. Das waren Auszüge aus Kommentaren der internationalen Presse, zusammengestellt von Inken Henkel.
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17: Bernd Brüggemann hier. Das ist schön, dass Sie am Dienstagnachmittag Zeit für uns haben. Zeit für SR Kultur. Wir legen mal los musikalisch mit Joe Bell aus Lyon in Frankreich. Hat eigentlich studiert, sich dann aber irgendwann mal gedacht, nee, also Uni-Hörsaal, das ist nichts für mich. Eigentlich möchte ich Musik machen. Und ist mit ihrer Gitarre zusammen losgezogen, um genau das zu tun, Musik zu machen. Es wurde im Laufe der Jahre immer professioneller. Und eins dieser Ergebnisse der Professionalität hören wir jetzt: Joe Bell und Too Late.

0: Musik aus Star Trek, der Film. Jerry Goldsmith hat's komponiert. Naja, und das hat er öfters mal gemacht. Er hat die Filmmusik für 5 Kinofilme und noch die Serie alles in Sachen Star Trek komponiert. Er selber, quasi der Mensch, auch mit ziemlich vielen echten Instrumenten. Das erwähne ich, weil das ist gar nicht mal so selbstverständlich, zumindest heutzutage nicht, dass Musik wirklich auch von einem Menschen komponiert worden ist und von Menschen eingespielt, eingesungen, was auch immer ist.
1: Stellen Sie sich vor, Sie hören einen wunderbaren neuen Song im Radio und Sie lieben die Stimme des Künstlers sogar so sehr, dass Sie unbedingt herausfinden möchten, wer denn der oder die Sängerin ist. Und dann finden Sie heraus, dass der Künstler, den Sie suchen, gar nicht existiert. Es handelt sich nicht um einen realen Menschen, sondern um künstlich generierte Musik. Musik, die von einer künstlichen Intelligenz erstellt wird. Sie könnten den Künstler niemals live bei einem Konzert erleben. Jetzt gibt es Zahlen dazu. Auf der Plattform Deezer waren im Juni die Hälfte der hochgeladenen Songs von KI generiert. Rund 90.000 Tracks täglich. Spotify will jetzt KI-generierte Songs besser kennzeichnen. Zum Beispiel soll man sehen können, wenn ein Song nicht mehr von einem echten Künstler stammt. Und auch in offiziellen Playlisten sollen keine KI-Songs mehr drin sein. Einheitliche KI-Richtlinien für die Musikindustrie gibt es bisher nicht. Immer mehr Stimmen aus der Musikindustrie sprechen sich jedoch für eine freiwillige Kennzeichnung aus.
0: Ist das nicht fantastisch? Man braucht mittlerweile noch nicht mal mehr Menschen für einen Hit. Ja, ist das wirklich fantastisch? Oder ist das einfach nur schrecklich? Sollte Kunst nicht irgendwas sein, was auf jeden Fall was von Menschen gemachtes ist? Wie sehen Sie das? Hat die künstliche Intelligenz in der Musik oder generell in der Kunst überhaupt irgendwas zu suchen? Hat sie eine Daseinsberechtigung in unserer Kulturlandschaft? Künstliche Intelligenz in der Musik, ja oder nein? 0681 65 100. Saarbrücken 65 100 für Ihre Textnachricht, Ihre Sprachnachricht oder Ihren Anruf. Brauchen wir künstliche Intelligenz in der Kunst?

Da hat nichts geklappert. Oder? Haben Sie das gehört? Ähnlich. Das war völlig klapperfrei. Brian Wilson, Love and Mercy. Das mit dem Klappern, das habe ich gesagt wegen Element of Crime. Der Sven von Element of Crime, der sagt nämlich über den Entstehungsprozess einer Chance, Songs schreiben ist wie Handwerk. Man sitzt da und man schraubt so lange an einem Wort rum, bis es eben nicht mehr klappert. Und manchmal klappert es lang. Aber ich sag's Ihnen ganz ehrlich, das mit dem Klappern finde ich jetzt gar nicht so schlimm, weil das Klappern, das zeigt ja in dem Fall dann zumindest, da hat ein Mensch dran gesessen, der diesen Song komponiert hat. Zum Beispiel Das alles kommt mit von Element of Crime, was wir jetzt gleich hören bei SR-Kultur. Ist immer noch besser als ein Song, der vom Computer geschrieben und aufgenommen worden ist. Musik, die alleine von künstlicher Intelligenz gemacht worden ist. Oder ist das toll, wenn künstliche Intelligenz in der Kunst mitmischt, zum Beispiel in der Musik? Das ist das, worüber ich gerne heute mit Ihnen reden möchte. Saarbrücken 65100 für Ihre Sprachnachricht, für Ihre Textnachricht oder Sie rufen einfach an. Gleiche Nummer 0681 65100.

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Das war die tschechische Kammerphilharmonie in Pardubice unter Leitung von Michael Halasch. Wir haben gehört von Johann Baptist van Hall die Symphonie F-Moll, und zwar den ersten Satz des Allegro Moderato. Das Ganze bei SR Kultur, es ist Dienstagnachmittag.

Als Sade 1984 mit Smooth Operator ihren ersten großen Welthit landete, war das natürlich ein absoluter Meilenstein in Sachen Pop-Jazz. Und eigentlich kennen wir seitdem diesen Song immer nur von dieser wundervollen, tiefen Frauenstimme. Jetzt haben wir gerade mal eben ein Beispiel dafür gehört, was denn passiert, wenn die italienische Antwort auf Barry White Smooth Operators singt. Als solche wird Mario Biondi nämlich ganz gerne bezeichnet. Klar, natürlich, wir haben es eben gehört, das liegt an seiner Stimme, obwohl er selber sagt, ich habe in meinem ganzen Leben nie ein Album von Barry White gekauft. Natürlich ist es ein wunderbarer Sänger, aber ich bin mir nicht sicher, ob ich dem Vergleich gerecht werde. Seinen Künstlernamen Mario Biondi, den hat er übrigens aufgrund seines Vaters, der ebenfalls Sänger war, und den Papa, den findet er ziemlich toll. Mein Vater war der erste Mensch, der an mich geglaubt hat, sagt er, der mich zum allerersten Mal auf die Bühne gestellt hat. So, und auf der Bühne fühlt er sich ziemlich wohl. Wie wohl, das haben wir gerade eben gehört bei SR Kultur am Dienstagnachmittag. Ja.

Ich finde es immer sehr interessant, wenn man Künstlerinnen und Künstler fragt, was hast denn du während des Lockdowns so gemacht? Kriegt man sehr viele unterschiedliche Antworten. Manche sind richtig kreativ geworden, andere wiederum waren wie gelähmt und hatten überhaupt gar keinen Kopf für irgendeine Form von Kunst. Bei der Band White Denim, da war es eher so, dass die sich gedacht haben, so jetzt aber richtig. Und die haben ein komplettes Album innerhalb von nur 30 Tagen geschrieben und aufgenommen. Und das auch noch an unterschiedlichen Orten. Ein Beispiel dafür hören wir jetzt, White Denim bei SR Kultur mit

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1: 14 Uhr. Der CDU-Bundesvorstand kommt am Sonntagabend in Berlin zusammen. Zu dem Treffen hat CDU-Chef Merz formell eingeladen. Beraten werden soll über die Wahlergebnisse in Mecklenburg-Vorpommern und Berlin und das weitere Vorgehen. Mit Spannung wird erwartet, ob Landesverbände den Rücktritt von Merz als CDU-Chef fordern werden. Der Bundesvorstand ist das führende Organ der Partei zwischen den Parteitagen. Er setzt sich aus dem Präsidium sowie gewählten und beratenden Mitgliedern zusammen. In den Niederlanden hat Sabotage den Zugverkehr teilweise lahmgelegt. Nach Angaben des Netzbetreibers ProRail legten bisher unbekannte Täter auf verschiedenen Streckenabschnitten Rohre über die Gleise. Weitere Einzelheiten von Thomas Spickhofen.
2: Der Zugverkehr sei an mehreren Orten im ganzen Land beeinträchtigt, heißt es von ProRail, dem niederländischen Bahnbetreiber. Besonders betroffen seien der Norden und Osten des Landes, unter anderem die Städte Utrecht, Apeldoorn und Zwolle. Nach Angaben von ProRail wurden an mehreren Stellen entlang der Gleise absichtlich Rohre platziert. Daraufhin habe das Sicherheitssystem an mindestens 20 verschiedenen Stellen reagiert. Das Unternehmen geht von Sabotage aus und bezeichnet den Vorfall als einzigartig. Videoaufnahmen zeigen Sicherheitskräfte beim Abtransport von Rohren, die etwa faustdick und bis zu 2 Meter lang sind. Zu möglichen Tätern ist noch nichts bekannt. Wann der Zugbetrieb wieder normal laufen wird, ist unklar.
1: Die USA haben erstmals bestätigt, dass sie Waffen im Weltraum stationiert haben. Das teilte die US Space Force mit. Diese Waffensysteme könnten sowohl zur Verteidigung als auch für Angriffe eingesetzt werden. Weitere Details wurden nicht genannt. Die USA sehen vor allem China und Russland als mögliche Bedrohungen ihrer Interessen im All. Der Weltraumvertrag von 1967 verbietet zwar die dortige Stationierung von Atomwaffen, konventionelle Waffen sind davon aber nicht betroffen. Die Bundespolizei hat in der Nähe von Saarbrücken und in Stuttgart 2 Terrorverdächtige festgenommen. Es handelt sich den Angaben nach vermutlich um führende Mitglieder einer regierungskritischen Organisation aus dem ostafrikanischen Eritrea. Beide seien am Aufbau der Brigade Nnamdi in Deutschland und der Organisation gewaltsamer Aktionen beteiligt gewesen. Die Brigade soll Krawalle bei Veranstaltungen von Anhängern der eritreischen Regierung unter anderem in Stuttgart organisiert haben. Saban-Abokunden haben wegen der permanenten Streiks keine Chance, Geld zurückzubekommen. Das liegt unter anderem an den verschiedenen Schienensystemen. Nach Auffassung der Verbraucherzentrale gibt es nur im Eisenbahnnetz Anspruch auf Erstattung. Dazu gehören bei der Saarbahn nur die Abschnitte Brebach-Saargemünd und Lebach-Etzenhofen. Dazwischen fährt die Saarbahn als Straßenbahn. Genau in diesem Bereich bietet das Unternehmen einen Schienenersatzverkehr mit einigen Bahnen und zusätzlichen Bussen an. Deshalb gibt es laut Verbraucherzentrale keinen Anspruch auf Kostenerstattung. In Kaiserslautern könnte doch eine Batteriezellenfabrik gebaut werden. Das berichtet der SWR und beruft sich auf die Gewerkschaft IG Metall. Einzelheiten von Jürgen Rademacher.
3: Es gäbe schon mehrere Investoren, die einen sogenannten Letter of Intent unterschrieben hätten, also quasi ihre Investitionen zugesagt haben. Mit weiteren Investoren befinde man sich in Gesprächen. Der Betriebsrat des bisherigen Besitzers ACC sagt deshalb, er sehe gute Chancen, dass in Kaiserslautern künftig Batteriezellen gefertigt werden. ACC ist ein Gemeinschaftsunternehmen von mehreren Autoherstellern und wollte eigentlich in Kaiserslautern eine Fabrik für Batterien für Elektroautos bauen. 2000 Arbeitsplätze sollten entstehen. Anfang des Jahres hatte ACC das Vorhaben aber abgesagt. Der Betriebsrat hatte das nicht auf sich sitzen lassen und für den Erhalt des Werkes gekämpft.
1: Und das waren die Nachrichten mit Marc Langels. 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
4: Heute Nachmittag bleibt es im Saarland sonnig oder leicht bewölkt, auf jeden Fall aber trocken und nochmal ziemlich warm. Der Sommer verabschiedet sich also noch nicht so ganz. Ein schöner Spätsommertag mit 26 bis 30 Grad. Morgen Vormittag dann erst einmal Wolken. Vereinzelt kann leichter Regen fallen. Einzelne Schauer sind durchaus möglich. Ab dem Mittag setzt sich dann von der Mosel her immer öfter die Sonne durch. Es bleibt dann trocken bei 18 bis 22 Grad.
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4: Bernd Brüggemann hier, hallo zusammen. Also ein starker Aufwind an Hochhausfassaden. Den kann es zum Beispiel an heißen Tagen geben, weil da bilden sich am Fuße von hohen Häusern sehr oft böige Aufwinde. Und diesen Effekt, den nennt man den Monroe-Effekt, benannt nach Marilyn Monroe. Und zwar nach einer sehr berühmten Filmszene und einem ebenso berühmten Foto. Und über beides sprechen wir gleich.

0: vor ein paar Wochen, am 1. Juni, da jährte sich der Geburtstag Marilyn Monroes zum 100. Mal. Sie war eine, ja, natürlich Legende, weltberühmte Schauspielerin, einer der berühmtesten Menschen des 20. Jahrhunderts überhaupt. Ihr Leben, sie wurde ja nur 36 Jahre alt, ließe sich ohne weiteres durch eine Aneinanderreihung von Superlativen erzählen. Selbstverständlich war sie auch an einem der berühmtesten Fotos aller Zeiten beteiligt. Am 15. September 1954, heute vor 72 Jahren, wurde es über einem U-Bahn-Schacht in Manhattan aufgenommen.
1: Oh, spüren Sie auch den Luftzug von der U-Bahn? Ach, ist das nicht himmlisch!
2: Marilyn Monroe im hochwehenden weißen Kleid gilt als die Ikone Hollywoods. Dabei hat ihre Figur in diesem Film nicht einmal einen Namen. Sie ist das Mädchen von oben, das den Strohwitwer Richard Sherman in der Gluthitze des New Yorker Sommers schier um den Verstand bringt. Vor allem, als sie nach einem gemeinsamen Kinobesuch auf dem U-Bahn-Schacht steht.
1: Da kommt ja schon wieder eine!
2: Die Außenaufnahmen für diese Szene sorgen am 15. September 1954 für einen Massenauflauf, obwohl sie weit nach Mitternacht stattfinden. Die Presseabteilung der 20th Century Fox hatte Termin und Ort durchsickern lassen, um dem Film mehr Aufmerksamkeit zu verschaffen. Regisseur Billy Wilder erinnert sich:
3: Das war eine Szene, die sehr schwierig war, weil Tausende von Leuten, das war am Lexington und 42nd Street, das ist so in der Mitte von Manhattan. Und wir standen da und da waren Barrikaden, da war Polizei, Polizei auf Pferden.
2: Marilyn Monroe ist zu dieser Zeit auf dem Höhepunkt ihrer Karriere. Nach Filmen wie Blondinen bevorzugt oder Wie angelt man sich einen Millionär, gilt die 28-Jährige als das Sexsymbol schlechthin. Auch in Wilders Komödie Das verflixte siebte Jahr spielt sie wieder ein hinreißend verführerisches Dummchen.
1: Ich gehe schnell in die Küche und zieh mich an.
4: In die Küche?
1: Ja, wissen Sie, was ich tue, wenn es so warm ist? Ich lege meine Wäsche in den Eisschrank.
2: Kein Wunder also, dass die Fans in Scharen zum Drehort strömen. Wer genau die Idee mit dem U-Bahn-Schacht hatte, ist nicht ganz klar. Fotograf Sam Shaw, von dem die berühmtesten Fotos stammen, hat sie immer für sich reklamiert. Es gibt allerdings eine ähnliche Szene auch schon in einem winzigen Stummfilm von 1901. Und überhaupt, so richtig funktioniert dieser Effekt eigentlich gar nicht.
3: Film ist doch alles Magie, Tricks, nicht? Und wir hatten also gesehen, wie die Subway da durchgegangen, überhaupt kein Luftzug, nicht? Da haben wir 6 ganz große Ventilatoren untergebracht.
2: Über einen Mangel an Technikern kann sich Billy Wilder nicht beklagen. Alle wollen den Rock der Göttin zum Fliegen bringen.
3: Die fauligsten und die ältesten Elektriker haben volontiert. Alle, das war ganz voll von Namen. Lassen Sie mich das machen, ich bin sehr gut mit einem Ventilator.
2: Dabei ist da gar nicht viel zu sehen. Marilyn trägt unter ihrem weißen Plissé-Kleid äußerst züchtige Unterwäsche. Sie stört sich auch nicht sonderlich an der johlenden Menge.
3: Es hat sie überhaupt nicht geniert. Na, das war doch das Schöne an der Marilyn, die Unschuld, nicht?
2: Weil die Zuschauer so viel Lärm machen, muss die Szene später im Studio nachgedreht werden. Sie fällt im Film auch deutlich weniger spektakulär aus, wegen der prüden amerikanischen Filmzensur. An diesem 15. September 1954 gibt es allerdings einen Beobachter, der das ganze Chaos mit einem Todesblick betrachtet.
3: An der Seite stand der Walter Winchell, ein berühmter Journalist, mit seinem Freund, dem Joe DiMaggio. Das war der Ehemann der Monroe. Und die schauten sich das an, also wie das Mädchen da steht.
2: Erst im Januar hatte Marilyn den Baseballstar geheiratet. Eine Ehe, die von Anfang an unter keinem guten Stern stand. Der eifersüchtige DiMaggio hasst die freizügigen Auftritte seiner Frau. In dieser Nacht soll er sie sogar geschlagen haben. 2 Wochen später reicht Marilyn die Scheidung ein. Sie hat nicht nur von DiMaggio genug, sondern auch von Hollywood. Der Superstar flüchtet nach New York, um Schauspielunterricht zu nehmen.
5: I wanna be an artist. Sex symbol becomes a thing. Well, I just hate to be a thing.
2: Das legendäre weiße Kleid, das vom Modeschöpfer Travilla stammt, wurde 2016 für fast 5 Millionen Dollar versteigert. Als teuerstes Kostüm der Filmgeschichte.
1: Das finde ich aber totschick.
0: Marilyn Monroe steht über einem U-Bahn-Schacht und das Foto dazu. Das wurde eins der berühmtesten Fotos aller Zeiten. Passiert ist das Ganze am 15. September 1954. Christiane Kopka hat die Geschichte für SR Kultur zusammengefasst.
6: Ich habe neulich geträumt von einem Land, in dem für immer...

Wir gehen mal musikalisch ins Jahr 1802. Da entstanden die sieben Bagatellen, Opus 33. Und Ludwig van Beethoven hat ein paar, wie er selber damals sagte, kleine, schlichte Musikstücke für Klavier komponiert. Wir wissen, die waren nicht schlicht, sondern schon künstlerisch extrem wertvoll. Haben mehr oder weniger alle festgestellt, die versucht haben, diese Bagatellen zu spielen. Wir hören jetzt die Nummer 3, das Allegretto in F-Dur. Und es spielt jemand von hier, Wolfram Schmidt-Leonardi, deutscher Pianist und Klavierpädagoge, unter anderem auch Professor an der Hochschule für Musik. Geboren in Saarbrücken. Also Musik, ja, fast schon von hier, kann man noch sagen.

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1: Also es ist Dienstagnachmittag, Sie hören SR Kultur. Ja gut, die junge Frau, die ging einfach durch die Straßen, schaute, wie das viele junge Menschen machen, auf ihr Mobiltelefon und prallte gegen eine Glasscheibe. In Reutlingen ist das passiert an einer Bushaltestelle. Die Glasscheibe an der Bushaltestelle ging zu Bruch. Das heißt, die Polizei, die warnt jetzt. Schaut besser mal, wo ihr hingeht. Lassen Sie uns mal einen Schritt weitergehen und mal sagen, wie wär's denn mit das Mobiltelefon öfters mal zur Seite legen und schöne Sachen machen? Das liegt zum Teil jetzt auch im Trend. Genauer gesagt, leben wie eine Oma liegt im Trend. Da gibt es die Hashtags Nonnamaxing und GrandmaCore im Internet. Junge Menschen zeigen sich da auf der ganzen Welt in den sozialen Medien beim Backen, beim Stricken oder einfach beim Spazieren. Und auch die Tourismusbranche, die hat den Trend inzwischen mitbekommen. Workshops und Aktivitäten, die von älteren Menschen geleitet werden, sind im Moment gerade besonders beliebt. Zum Beispiel ein Kochnachmittag bei italienischen Omas in der Nähe von Rom.
2: Katzen räkeln sich auf warmen Pflastersteinen und vor den Fenstern flattert die Wäsche. In einem verschlafenen Bergdorf in der Nähe von Rom sind Mats und Nelly unterwegs. Hier wollen sie gleich eine italienische Oma besuchen und von ihr lernen, wie man Pasta macht.
3: Wir wollten einfach ein Erlebnis mitnehmen, wo wir uns auch in 10 Jahren daran erinnern werden und nicht einfach nur eine Sightseeing-Tour, die man ja eher so standardmäßig macht.
2: Den Besuch bei der Oma hat das junge Pärchen aus Mönchengladbach im Internet gebucht. Genau wie 5 andere Reisende. Die einen aus den USA, die anderen aus Österreich. Nonna Marisa wartet schon in der Tür, die Hände in die Hüften gestemmt. Oh, was du für tolle Augen hast. Komm her, mein Liebling. Willkommen bei Nonna Marisa. Die Oma küsst ihre Leihenkel und kneift sie in die Wange. Im Wohnzimmer stehen auf einer langen Holztafel Mehl und Eier bereit für den Pastateig. Die Idee für das alles stammt von Unternehmensgründerin Chiara Nicolanti. Sie selbst hat große Teile ihrer Kindheit bei der Oma verbracht und sagt, Omas tragen ein Wissen in sich, das uns dabei hilft, uns nicht zu verlieren in der heutigen Welt, die so schnelllebig ist. Immer mehr Menschen scheinen das ähnlich zu sehen. Die Online-Plattform Get Your Guide verzeichnet einen Anstieg von 50% bei Buchungen von Reiseaktivitäten, die von älteren Personen geführt werden. Und auch, dass die Teilnehmer gerade immer jünger werden, beobachtet Chiara. Eine Gruppe von 20-Jährigen, die zu Oma kommt. Als ich das zum ersten Mal gesehen habe, dachte ich, was machen die? Warum sind die nicht in der Disco? Dann habe ich verstanden, die brauchen genau das. Inzwischen sind es fast 20 Omas, die bei ihr eingestellt sind. Wie Nonna Marisa, die Mats gerade einen kritischen Blick zuwirft. Sein Nudelteig sieht ziemlich runzelig aus.
4: Dann willst du auch irgendwie wie Nonna machen und da fehlt dann schon irgendwie 50, 60 Jahre Erfahrung.
2: Mit Nonnas Hilfe klappt's am Ende doch. Der widerspenstige Teig verwandelt sich in weiche Farfalle mit Mandelpesto. Mats Freundin Nelly findet's
3: super lecker. Ich glaube, dass man sich noch mal mehr Zeit nehmen sollte, so solche Sachen auch selbst zu machen in Zukunft. Nicht einfach nur Pesto zu kaufen.
2: Mit viel Zeit und Ruhe etwas mit den eigenen Händen machen. Mats und Nelly hat Oma Marisa auf den Geschmack gebracht.
1: Judith Rubatscher war das aus Rom zum Thema mal wieder ein bisschen was selber machen. Leben wie eine Oma und von Oma was lernen. Zum Beispiel ein Kochnachmittag bei eben italienischen Omas in der Nähe von Rom. Mary!

0: Also ich finde ja, wenn man Sätze hört wie die künstliche Intelligenz wird uns mit 10%iger Wahrscheinlichkeit komplett auslöschen, dann hört man schon mal etwas genauer hin, oder? Es ist auf jeden Fall im Moment ein Thema. Am Wochenende hat sich sogar der Chef des KI-Unternehmens Anthropic für eine Verlangsamung der KI-Entwicklung ausgesprochen. Letzte Woche bezifferte eben ein Mitarbeiter von Anthropic das Risiko für ein Ende der Menschheit durch künstliche Intelligenz auf eben diese 10%. Also ist das was, wo wir richtig viel Angst vorhaben sollten oder viel Lärm um nichts? Wir haben mal in Saarbrücken gefragt.
1: Ja, definitiv. Es wird ja jetzt schon davor gewarnt, dass KI uns irgendwann alle umbringen wird. Also in den nächsten 10 Jahren habe ich letztens irgendwas gelesen. Ja, das macht einem schon Angst.
2: Nein, habe ich nicht. Weil ich denke, dass der Mensch immer noch fähig ist, einzuschätzen, was er damit macht und was nicht.
3: Man bekommt auch immer mehr mit, dass die aus ihrer Umgebung ausbrechen und dass auch die CEOs und so Angst davor haben und irgendwie meinen, die Katastrophe steht uns bevor und so. Also es ist schon alles ein bisschen gruselig.
4: Nein, ich habe keine Angst davor. Ich kann ja entscheiden, ob ich es nutze oder nicht. Ich finde, Angst ist ein ganz schlechter Begleiter. Man sollte es nutzen, wo es Sinn macht und nicht nehmen, wenn man es nicht möchte.
5: Wenn man so auf die weltpolitische Ebene schaut, schon, weil dann ja Möglichkeiten noch kommen werden wahrscheinlich, die wir noch gar nicht einschätzen können. Aber jetzt im normalen Alltag eigentlich eher wenig, da finde ich es tatsächlich eher hilfreich.
0: Es gibt ein deutsches Forschungszentrum für künstliche Intelligenz. Und was die zum Thema ist das gefährlich oder ist das toll? Sagen. Das hören wir in etwas weniger als einer halben Stunde hier bei SR Kultur.

Eine wundervolle Interpretation eines traditionellen Seemannslieds haben wir da gerade gehört. Vom amerikanischen Folksänger und Musikethnologen Jake Saxis Fassell. Das Stück Bonnie, das wurde früher, ja, an Deck gesungen. Seeleute mussten das Tau hochziehen oder runter oder wohin auch immer. Und um den Takt halten zu können, gab es dann zum Beispiel Musik wie dieses Stück, was wir eben gehört haben. Bonnie nämlich. Allerdings natürlich nicht in dieser wundervollen Version mit Akustikgitarre und einer sehr, sehr erdigen Stimme. Das klang dann doch eher so, wie man sich die Musik auf einem Boot von früher vorstellen muss.

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1: 15 Uhr. Bundeskanzler Merz hat Maßnahmen der Bundesregierung gegen die hohen Spritpreise angekündigt. Das sagte Merz beim Bundesverband Groß- und Außenhandel in Berlin. Hintergrund sind die erwarteten Preissteigerungen durch die Preisexplosion auf den internationalen Ölmärkten. Merz sagte:
2: Ja, wir werden auf Preistreiberei reagieren. Wir haben dazu das Kartellamt mit einer entsprechenden Missbrauchsaufsicht ausgestattet. Aber wir spüren auch, jedenfalls aus dem Blickwinkel der Verbraucherinnen und Verbraucher, dass das nicht reicht. Die Energiepreise, die Spritpreise an den Zapfsäulen steigen. Für viele Menschen, die täglich das Auto brauchen, ist eine Belastungsgrenze erreicht. Wir stehen dazu deshalb in engem Austausch in der Bundesregierung und mit den Ländern. Und ich bin der Meinung, dass wir handeln müssen. Das genaue Instrumentarium steht noch nicht fest. Sie können aber davon ausgehen, dass wir sehr bald einen Vorschlag dazu vorlegen werden.
1: Der Koalitionspartner SPD hatte sich zuvor für einen Preisdeckel und eine Übergewinnsteuer ausgesprochen. Deutschland bewirbt sich um einen Sitz im UN-Menschenrechtsrat für die kommenden 2 Jahre. Dafür reist Außenminister Wadephul nach Genf. Dort sind Gespräche unter anderem mit UN-Menschenrechtskommissar Türk geplant. Das UN-Gremium setzt sich weltweit für den Schutz der Menschenrechte ein und untersucht auch Verstöße. Die Wahl soll im Oktober stattfinden. Anfang Juni war Deutschland bei der Kandidatur für einen nichtständigen Sitz im UN-Sicherheitsrat gegen Portugal und Österreich unterlegen. In den Niederlanden hat Sabotage den Zugverkehr teilweise lahmgelegt. Nach Angaben des Netzbetreibers ProRail legten bisher unbekannte Täter auf verschiedene Streckenabschnitte Rohre über die Gleise. Dadurch habe das Computersystem der Bahn falsche Signale bekommen, wonach die Gleise belegt seien. Zudem wurden heute Mittag entlang verschiedener Straßen in den Niederlanden Heuballen in Brand gesetzt. Eine Bauernorganisation hatte zuvor Aktionen angekündigt. Es ist unklar, ob die Sabotageakte an den Bahnstrecken und die Bauernproteste etwas miteinander zu tun haben. Der Verband DEHOGA im Saarland hat seinen Präsidenten Michael Buchner im Amt bestätigt. Im Pressegespräch wies er auf Probleme von Hotels und Gaststätten, vor allem wegen steigender Lohnkosten und Energiepreise hin. Einzelheiten von SR-Reporter Sven Berzelis.
3: Auch Debatten um den Wegfall von Minijobs oder die Einführung einer Zuckersteuer würden bei den Unternehmen zu weiteren Planungsunsicherheiten führen. Große Multiplikatoren der Sorge, so der wiedergewählte Präsident Michael Buchner, die hohen Bürokratieanforderungen, die etwa für kleinere Familienbetriebe kaum noch zu bewältigen seien. Außerdem sieht er gerade auch die Hotelbranche von gleich 2 Fronten bedroht. Zum einen würden große Billigketten die Zimmerpreise so stark drücken, dass kleine Unternehmen finanziell nicht mehr hinterherkämen. Zum anderen würden private Kurzzeitvermietungen mit dem Hotelgewerbe konkurrieren. Unfair, da die Privatvermieter nur einen Bruchteil der Auflagen und Kosten herkömmlicher Hotels erfüllen müssten.
1: Positiv sieht der DEHOGA, dass das Interesse an Jobs und Ausbildungsplätzen in Hotels und Gaststätten im Saarland wieder steigt. Nach dem Aus der geplanten Batteriezellenfabrik in Kaiserslautern gibt es wieder Grund zur Hoffnung. Nach Angaben der Gewerkschaft IG Metall haben sich mehrere Investoren gemeldet. Einige davon hätten ihr Interesse an dem Gelände in einer Absichtserklärung bekundet. Die Firma ACC hatte ihr Bauvorhaben einer Gigafactory im Februar fallen lassen und damit viel Kritik auf sich gezogen. Und das waren die Nachrichten mit Marc Langels. 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
4: Heute bekommen wir im Saarland einen Spätsommertag, wie er im Buch steht. Es bleibt durchweg trocken, ein paar Wolken, aber kein Niederschlag. 26 bis 30 Grad. Es wird aber der letzte Spätsommertag, zumindest für diese Woche, sein, denn schon nach Mitternacht ziehen dichte Wolken zu uns heran. Schauer bringen die erstmal nur wenige, die kommen dann am Mittwochvormittag jedenfalls vereinzelt. Leichter Regen, einzelne Schauer. Ab dem Mittag, morgen aber wieder aus Richtung Mosel, immer öfter Sonnenschein, aber deutlich kühler als noch heute. Die Höchstwerte morgen bei 18 Grad im Hochwald und bis zu 22 Grad an Saar und Mosel.
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4: Bernd Brüggemann hier. Hallo, einen schönen Dienstagnachmittag wünsche ich Ihnen. Ja, wird uns die KI alle auslöschen oder ist das alles einfach nur übertriebenes Gelaber von ängstlichen Menschen? Darüber haben wir heute früh schon gesprochen und wir wollen jetzt gleich mal eine sehr, sehr deutsche Sicht der Dinge hören. Und zwar die Sicht der Menschen, die im Deutschen Forschungszentrum für künstliche Intelligenz arbeiten. Bei denen hören wir mal in gut 10 Minuten nach, wie die zu diesem Thema stehen.

Ich habe für Sie jetzt Musik von den Budapest Strings. Die spielen unter Leitung von Károly Bodvai und sie spielen Musik von Antonio Salieri. Aus der Symphonie La Veneziana hören wir jetzt den ersten Satz des Allegro Assai.

0: Sie hören SR Kultur, es ist Dienstagnachmittag. Also mir hat die künstliche Intelligenz neulich mal ein auf Spanisch geschriebenes Kochrezept mit Zutatenliste ins Deutsche übersetzt. War sehr gut, weil ansonsten hätte ich fürchterliche Sachen eingekauft, die überhaupt gar nicht zusammengepasst hätten, weil ich einfach kein Spanisch spreche. Also künstliche Intelligenz, Dankeschön. Es gibt aber auch Menschen, die sagen, naja, das mit dem Dank können wir uns eigentlich sparen, wenn die künstliche Intelligenz zum Beispiel einen Virus züchtet, der dann die Menschheit umbringt. Oder wenn die künstliche Intelligenz Waffensysteme in Kriegen so sehr verbessert, dass dadurch dann noch mehr Menschen umkommen. Das klingt dann schon nicht mehr ganz so harmlos wie ein Kochrezept. Wir müssen das Ganze mal ein bisschen sortieren. Und das tun wir jetzt mit Hilfe von Reinhard Karger, der ist Unternehmenssprecher des Deutschen Forschungszentrums für Künstliche Intelligenz. Seien Sie gegrüßt, Herr Karger.
1: Einen schönen guten Tag, ich freue mich, hier zu sein.
0: Was ist denn realistischer, das Kochrezept oder das Virus?
1: Gute Frage. Also das Kochrezept ist offensichtlich realistisch und es funktioniert. Mhm. Es ist beim Kochrezept so, dass es sein könnte, dass da leider Dinge falsch sind und sie kochen etwas und am Ende schmeckt es nicht. Oder es ist, aber das ist der zentrale Punkt. Es könnte etwas falsch sein daran, aber nur sie leiden und ihre Gäste auch. Mhm. Nur sie und ihre Gäste leiden, die Party ist versaut, leiden daran, dass etwas nicht so gelaufen ist, wie es hat laufen sollen. Und deswegen ist das mit dem Kochrezept ein sehr gutes Beispiel. Es ist eine sehr gute Richtung, wie an und für sich KI so eingesetzt werden kann, dass sie im Alltag, im Leben allen wirklich hilft.
0: Nun ist es jetzt in den letzten Wochen ein bisschen viel gewesen. Es haben sich relativ viele Menschen zu Wort gemeldet, die sich mit künstlicher Intelligenz auskennen, die teilweise auch in den Firmen arbeiten, in denen da geforscht wird und nicht nur geforscht wird, sondern denen auch künstliche Intelligenz benutzt wird, die gesagt haben, lass uns mal ein bisschen langsam machen, das wird hier ein bisschen gefährlich. Wie sehen Sie das?
1: Naja, die haben vollkommen recht. Auch die Leute haben vollkommen recht, weil es geht jetzt um den eigentlich alles entscheidenden Unterschied. Entweder ich nutze ein Chatbot, ich nutze ein Dialogsystem, das übersetzt mir etwas, ich mache damit irgendwas und leide oder erfreue mich an den Konsequenzen. Oder aber man geht in die Richtung agentische KI, autonome KI-Agenten, die letztendlich dann im Schwarm verteilt Aufgaben lösen sollen. Und Autonomie bedeutet Selbstgesetzgebung. Das heißt, die setzen sich auch eigene Ziele. Und wenn man jetzt also Maschinen hat, die sich eigene Ziele setzen,

0: sind wir in einer anderen Welt und diese Welt ist nicht ungefährlich. Deswegen haben die Leute recht. Sie haben auch recht, diese Schlagzeilen so groß zu machen, damit in diesem ganzen medialen Raum eine Diskussion entsteht, damit wir uns heute hier darüber unterhalten.
1: Wenn Sie sagen, die haben recht, dann haben also auch diejenigen recht, die Dinge sagen wie, es gibt eine 10%ige Wahrscheinlichkeit, dass die KI für das Ende der Menschheit sorgt. Das macht uns jetzt allen Angst. Nehmen Sie uns diese Angst.
0: Also das mit die 10%ige Wahrscheinlichkeit, dass es morgen regnet oder alles Mögliche, irgendwie, die spricht zu mir selber eigentlich gar nicht so richtig. Aber zu mir spricht die Frage, sollten wir etwas tun, damit die autonomen Systeme, die agentische KI, möglichst eingehegt wird, so dass sie weniger Schaden anrichten kann, als es vorstellbar wäre, wenn, wie das jetzt mit Hugging Face war, wenn auf einmal KI-Agenten, die keine Sicherheitsschranken haben, anfangen, die ihre Infrastruktur anzugreifen. Und auf einmal sind die Kraftwerke, Krankenhäuser, egal was, das die Beste mit dem Finanzsystem. Auf einmal liegt das Finanzsystem da nieder und irgendeine Maschine verkauft vielleicht die Aktien, die wir gar nicht verkaufen wollen. Alles das. Es ist richtig, diese Diskussion zu führen. Aber wie gesagt, nochmal, wir müssen schauen, wie können wir das einhegen? Und wenn wir jetzt wissen, wie wir es einhegen können, wie können wir diese Regeln auch produktiv in die Anwendung bringen, in einer Situation, wo die Vereinigten Staaten, Europa und China, Japan auch und Korea auch und so weiter, aber es gibt ein paar große Player, nicht Australien vergessen und nicht Kanada vergessen, wo die in einer geostrategischen Gemengelage sind, wo man dem anderen jetzt auch nicht den Vortritt lassen möchte.
1: Das ist nämlich genau das, worauf ich auch als nächstes hinaus wollte. Es wird ja immer, es ist ja momentan ein Wettlauf. Wer ist der Schnellste, wer ist der Beste in Sachen KI? Ist es überhaupt realistisch, in so einer Wettbewerbs- und Wettlaufumgebung zu fordern, so Freunde, jetzt mal alle an einen Tisch, mal ganz ruhig miteinander reden, wie können wir das denn jetzt hier gesetzlich regeln?
0: Natürlich ist es. Das ist absolut realistisch. Man hat es bewiesen bei der Luftfahrt, man hat es bewiesen beim Finanzsystem, man hat es bewiesen in diesem ganzen Nuklearsektor, dass man gesagt hat, wir brauchen eine internationale Organisation, die verschiedene Aufgaben hat. Das eine ist vielleicht Standardisierung, aber das andere ist schon mal, dass wir überhaupt informiert werden über KI-Unfälle. Das heißt, so etwas wie der Angriff auf Hugging Face, der kam jetzt an die Öffentlichkeit, aber der war nicht in dem Sinne meldepflichtig.
1: Ja.
0: Das passiert gerade und wie immer, also ich meine, ich bin Europäer, ist die Europäische Union da vorbildlich mit der KI-Verordnung, wo man KI-Sicherheitsinstitute in den einzelnen Ländern gründet und die wären dann die Stellen, an denen etwas gemeldet werden müsste. Also eine Meldestruktur zu haben, damit man wenigstens weiß, was passiert. Das ist das eine.
1: Sagt Reinhard Karger. Er ist Unternehmenssprecher des Deutschen Forschungszentrums für Künstliche Intelligenz und wir haben uns mit ihm darüber unterhalten, wie sinnvoll es ist und wie notwendig es ist, Regeln für die Nutzung und die Weiterentwicklung künstlicher Intelligenz zu schaffen.

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Musik von der Gruppe Lamb Chop. Der Titel heißt Stella. Lamb Chop gibt's schon seit 1986 und der Kopf der Band, das ist Kurt Wagner, der übrigens irgendwann mal in einem Interview gesagt hat, das ist gar nicht wirklich Absicht gewesen mit der Country-Musik. Wir haben nie wirklich versucht, Country-Musik zu machen. Wir haben einfach Musik an einem Ort gemacht, in dem die Country-Musik allgegenwärtig ist. Genauso ist es. Sehr, sehr viele Alben haben sie in Nashville aufgenommen.

0: Die Primetime Emmys sind vergeben worden in Los Angeles. Vor etwas mehr als 12 Stunden ging die Feierlichkeit los und das Ganze ist die wichtigste Auszeichnung der US-Fernsehindustrie. Große Favoriten waren dabei die Serien The Pitt und Hacks. Die waren jeweils 25 bzw. 24 Mal nominiert. Im Mittelpunkt stand dann aber doch eine andere Serie. Gabi Biesinger berichtet.
1: Widow's Bay ist der Gewinner des Abends.
2: Ich hatte eine Unterhaltung mit dem Mann auf der Fähre, dass hier schlimme Dinge passieren. Gab es Kannibalismus?
3: Nein. Ich glaube nicht, dass das stimmt.
1: Die Horror-Comedy-Serie über eine fiktive Insel an der amerikanischen Ostküste, die ihr Grusel-Image aufmöbeln möchte, wurde als beste Serie in der Kategorie Comedy ausgezeichnet und stellte mit insgesamt 14 Emmys einen neuen Rekord in dieser Kategorie auf. Kate O'Flynn als beste Nebendarstellerin und Steven Root als bester Nebendarsteller. Für diesen Emmy war auch Harrison Ford in der Serie Shrinking nominiert gewesen. Doch dem 84-Jährigen blieb sein erster Emmy weiter versagt. Steven Root war das durchaus bewusst.
4: Thank you, Harrison Ford, because my son came up to me and said, you're in a category with Harrison Ford. Thank you. Sir.
1: Auch die Preise für beste Regie und bestes Skript gingen an Widow's Bay. Autorin Katie Dippold war überwältigt und erklärte, sie habe eigentlich bescheiden bleiben wollen, werde aber jetzt den Emmy jedem unter die Nase halten, der ihr Haus betritt.
5: Standing here now, I promise all of you that no one will ever step foot in my home without seeing this thing.
1: Die zweite Staffel der Krankenhausserie The Pitt war als Dramaserie mit 25 Nominierungen ins Rennen gegangen.
6: Ist hier immer so viel los?
7: Nein, meistens sehr viel mehr.
1: The Pitt nahm am Ende aber nur 6 Emmys mit nach Hause. Aber dafür immerhin 2 in den Top-Kategorien beste Dramaserie und bester Hauptdarsteller.
8: Retten wir ein paar Leben.
1: Zum zweiten Mal in Folge wurde Noah Wyle für seine Rolle als Dr. Robbie in The Pitt ausgezeichnet. Und er setzte sich in seiner Kategorie gegen einen Oscar-Preisträger durch. Gary Oldman war für Slow Horses nominiert gewesen. Und Wyle erinnerte sich, dass Oldman für ihn in den 80er Jahren als Sex Pistols Frontman Sid Vicious einen Standard gesetzt hätte, den er habe erreichen wollen.
9: Mr. Oldman, I have to tell you, I don't know, there's an actor my age that didn't look at Prick Up Your Ears and Sid and Nancy and think that's the benchmark that I want to hit one day in my career.
1: Auch die 75-jährige Jean Smart schreibt Emmy-Geschichte.
10: And the Emmy goes to Jean Smart. Hacks.
1: Mit ihrem 5. Emmy-Sieg als beste Hauptdarstellerin in einer Comedy-Serie für Hacks, die nach dieser Staffel endet. Sie ist damit die erste Frau, die für jede Staffel ihrer Serie ausgezeichnet wurde. Bisher war das nur Bill Cosby gelungen. Trotz 24 Nominierungen konnte Hacks sonst nur noch einen Emmy für besten Schnitt mitnehmen.
0: Die Emmys in Los Angeles. Gabi Biesinger hat für SR Kultur darüber berichtet.

Blitze im Nichts ist der Titel von Karwendel. Und Karwendel, das ist der Hamburger Sebastian Kroll, der mit Karwendel übrigens einen ganz bewussten Gegenpol zu Hamburg, also nicht nur zu Hamburg, sondern zur Hektik der Großstadt schaffen wollte. Musikalisch haben wir es so ein bisschen gehört, aber auch der Name Karwendel, der war sehr bewusst gewählt. Der Name steht für Weite, für Entschleunigung und auch für eine gewisse Erhabenheit, sagt Sebastian Kroll. Denn das Karwendelgebirge, das ist ein Ort, an dem man sich klein fühlt, aber gleichzeitig durchatmen kann. Genau diesen Raum, den wollte er auch musikalisch darstellen. Wir haben gerade eben diesen, wie ich finde, sehr erfolgreichen Versuch gehört. Karwendel und Blitze im Nichts.

0: CNSR Kultur. Es ist Dienstagnachmittag. Noch bis Ende der Woche läuft der ARD-Wettbewerb. Unter anderem übrigens auch mit Abschlusskonzerten morgen am Donnerstag und am Freitag auch hier live auf SR Kultur. Lassen Sie uns doch mal über diesen Wettbewerb reden. Das tun wir jetzt mit der Leiterin des ARD-Wettbewerbs, mit Merit Forster. Seien Sie gegrüßt.
1: Ja, schönen guten Tag.
0: 75 Jahre ARD-Wettbewerb. Ist das Grund zum Feiern?
1: Es ist immer Grund zum Feiern, wenn ein Wettbewerb so gut läuft wie dieses Jahr. Wir sind sehr glücklich über diese Jubiläumsausgabe und können die 75. wirklich feiern.
0: Wie zeitgemäß ist es denn überhaupt noch in einer Zeit, in der ja quasi Musik überall zugänglich geworden ist, in der Musik auch größtenteils je nach Streaming-Anbieter nichts mehr kostet? Inwiefern ist es zeitgemäß, einen Musikwettbewerb zu haben?
1: Also da müssen wir vielleicht ein paar verschiedene Brillen aufsetzen oder Perspektiven auf die Sache werfen. Also aus Musikerperspektive heraus ist ein Wettbewerb, allein eine Teilnahme und Vorbereitung zu so einem Wettbewerb, ein absoluter Benefit, weil man fokussiert eine unglaubliche Fülle an Repertoire auf eine bestmögliche Leistungsbereitschaft bringt und vorbereitet hier ankommt erstmal, wenn man zugelassen ist. Und dann gibt ein Wettbewerb natürlich eine Bühne. Hier in München ganz konkret, wenn sich eine Publikumsschar und das Publikumsinteresse ist groß gewesen dieses Jahr, auffällig groß, in den Saal begibt und die Wertungsspiele mitverfolgt. Man hat als Musiker dann nicht mehr das Gefühl, man spielt nur für eine Jury, sondern man spielt ein Konzert im besten Falle. Das ist so diese zweiseitige Musikerperspektive. Dann gibt es aber auch noch die digitale Bühne und die visuelle Bühne für all diejenigen, die gar nicht teilhaben können hier in München vor Ort, sondern weltweit, deutschlandweit. Und da kommt die Stärke der ARD zum Zuge, weil wir als ARD-Gemeinschaft eben an der Distribution arbeiten und gemeinsam anschubsen können. Und das tun wir.
0: Wo ich immer ein Problem mit habe, Musik ist ja was streng Subjektives. Man hört als Zuschauer, Musik ist davon emotional bewegt oder eben auch nicht emotional bewegt. Jetzt sitzt aber dann eine Jury da, die möglichst objektiv bewerten soll. Wie funktioniert das? Wie kann man Musik objektiv bewerten? Kann man das überhaupt?
1: Ja und nein. Es gibt eine Reihe von Kriterien, glaube ich, auch bei der Musik und bei der musikalischen Interpretation, die auf objektive Maßstäbe und Kriterien runtergebrochen werden kann. Also das technische Vermögen, gewisse Gestaltungsfrasierungsfragen sind bei einem Stück neuer Musik angemessen, aber dann vielleicht nicht bei einem Stück aus dem letzten Jahrhundert oder aus dem 18., 17. Jahrhundert. Da kann man, glaube ich, sagen, da gibt es immer ganz auf den Notentext bezogene Kriterien. Und dann das letzte bisschen ist natürlich, was Emotionalität, ästhetische Ausgestaltung bis ins Letzte betrifft. Das sind sicherlich auch bis zu einer gewissen Nuance Geschmacksfragen. Und ich würde auch die These gelten lassen, 7 Ärzte, 7 Meinungen, 7 Jurorinnen und Juroren und auch unterschiedliche Ansichten. Und am Ende des Tages, eine Jury, die wir dieses Jahr haben, wird vielleicht ein anderes Endergebnis erzielen als eine Jury, die wir 1:1 ansetzen würden in einer komplett anderen Besetzung.
0: Frau Forster, Sie sind jetzt seit 2016 dabei als Leiterin. Was haben Sie denn in dieser Zeit schon an Veränderungen bemerkt?
1: Wir hatten eine schwierige Zeit, natürlich einmal die Pandemiezeit, das war Krisenmanagement in einer Tour. Wir hatten auch finanzielle Einschränkungen und sind sehr darauf ausgewiesen und gezwungen gewesen, Partnerstrategien zu entwerfen und zu entwickeln. Und das haben wir sehr erfolgreich jetzt dank großer Förderer wie der Ernst-Kunst- und Kulturstiftung angehen können. Da kommt ein bisschen Private Public Partnership dazu, da haben wir sehr viel gelernt und lernen dürfen und natürlich auch diese ganze unglaubliche digitale Geschwindigkeit, die einen eigentlich immer schon zu überholen und nicht nur einzuholen droht, aus der wir aber maximalen Profit und Sichtbarkeit für den Wettbewerb erarbeiten konnten. Und da geht ein ganz großes Dankeschön auch an das hervorragende Team und die Expertise an der Stelle.
0: Merit Forster ist Leiterin des ARD-Wettbewerbs und mit ihr haben wir eben über die Zukunft genau dieses Musikwettbewerbs gesprochen. Danke Ihnen, Frau Forster.
1: Danke.

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1: 16 Uhr. Bundeskanzler Merz hat Maßnahmen der Bundesregierung gegen die hohen Spritpreise angekündigt. Das sagte Merz beim Bundesverband Groß- und Außenhandel in Berlin. Hintergrund sind die erwarteten Preissteigerungen durch die Preisexplosion auf den internationalen Ölmärkten. Einzelheiten von Uwe Berndt.
2: Für viele Menschen, die täglich mit dem Auto unterwegs sind, sei eine Belastungsgrenze erreicht. Merz kündigte an, die Regierung werde auf die Preistreiberei reagieren. Er verwies darauf, dass das Kartellamt bereits mehr Befugnisse bei der Missbrauchsaufsicht erhalten habe. Doch das sei offenbar nicht ausreichend. Die Bundesregierung sei nun mit den Ländern in einem engen Austausch. Das genaue Instrumentarium stehe allerdings noch nicht fest. Merz kündigte an, dass die Regierung bald einen Vorschlag vorlegen werde.
1: Der Koalitionspartner SPD hatte sich zuvor für einen Preisdeckel und eine Übergewinnsteuer ausgesprochen. Erstmals seit dem Beginn des Irankrieges hat das US-Verteidigungsministerium einen Munitionsmangel eingeräumt. Die Generalinspektion des Pentagon verwies in dem Pflichtbericht an den US-Kongress darauf, dass die Munition infolge des Waffengangs knapp geworden sei. Der Ausbau der Produktion erfordere erhebliche Vorlaufzeiten. Die Munitionsvorräte sind seit Kriegsbeginn Ende Februar ein politisch brisantes Thema. Verteidigungsminister Hegseth hatte Berichte über Munitionsknappheit wiederholt zurückgewiesen. Auch Präsident Trump war solchen Berichten immer wieder entgegengetreten und hatte Menschen, die diese verbreiten, mit langen Haftstrafen gedroht. Die Bundespolizei hat im Raum Saarbrücken und in Stuttgart zwei Terrorverdächtige festgenommen. Die führenden Mitglieder einer regierungskritischen Organisation aus dem afrikanischen Eritrea sollen Krawalle organisiert haben, unter anderem bei einem Festival in Gießen. Auf SR-Anfrage sagte die Bundesanwaltschaft, es gebe keinen direkten Bezug zum Saarland. Einer der Terrorverdächtigen habe sich nur zufällig hier aufgehalten. Sie werden zur Stunde dem Haftrichter vorgeführt. Den Männern droht eine Haftstrafe von bis zu 10 Jahren. Durch den Klimawandel ist es im Saarland heutzutage 2,6 Grad wärmer als zu Beginn der industriellen Revolution. Das zeigt der erste saarländische Klimareport, den Umweltministerin Berg heute zusammen mit dem Deutschen Wetterdienst vorgestellt hat. Abgesehen von der bisherigen Entwicklung zeigt der Report Prognosen bis zum Ende des Jahrhunderts auf. Einzelheiten von SR-Reporter Johannes Schmidt.
3: Nach pessimistischen Modellen, wenn die Welt weiterhin im großen Stil fossile Brennstoffe verfeuert, könnte sich die Durchschnittstemperatur langfristig um knapp 5 Grad erhöhen. Was der Klimareport auch zeigt, im Vergleich zu 1881, dem Beginn des Beobachtungszeitraums, gibt es heute im Saarland mehr Sonnen- und Hitzetage, aber weniger Schnee- und Frosttage. Der DWD hat auch Daten zu den Niederschlagsmengen erhoben. Die Winter sind heutzutage etwas feuchter, die Sommer dafür trockener. Ministerin Berg hat angekündigt, dass das Saarland auf Bundesebene einen Vorstoß in Sachen Naturschutz und Klimaanpassung machen will. Bei der Finanzierung neuer Schutzmaßnahmen soll der Bund in die Pflicht genommen werden.
1: Der DEHOGA Saarland sieht die Hotel- und Gastronomiebranche weiter unter einem großen Kostendruck, blickt aber trotzdem optimistisch in die Zukunft. Präsident Buchner betonte, dass immer stärkere Auflagen für kleinere Unternehmen der Branche kaum noch zu bewältigen seien. Gleichzeitig würden die Gäste wegen der hohen Alltagskosten weniger konsumieren oder ganz wegbleiben. Buchner sieht die Betriebe durch politische Debatten um Minijobs, Zuckersteuer und Tierwohl zunehmend verunsichert. Er fordert einen klaren Kurs von der Bundesregierung und auch mehr Bürokratieabbau. Positiv wertet der DEHOGA Saarland, dass es wieder mehr Bewerber für Jobs und Ausbildungen im Hotel- und Gaststättenbereich gibt. Und das waren die Nachrichten mit Marc Langels. 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
4: Heute Nachmittag bleibt es bei uns im Saarland sonnig. Nur ein paar Wolken, aber auf jeden Fall trocken. Und es wird nochmal spätsommerlich warm, 26 bis 30 Grad. Nach Mitternacht kommen dann dichte Wolken zu uns. Die bringen ein paar Schauer mit sich. Nicht besonders viele, aber es könnte ein bisschen feucht werden. Auch morgen Vormittag überwiegen erst einmal die Wolken vereinzelt noch ganz leichter Regen oder einzelne Schauer. Ab dem Mittag setzt sich dann von der Mosel immer öfter die Sonne durch. Dann bleibt es trocken. Höchstwert 18 Grad im Hochwald bis 22 Grad an der Saar.
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4: Bernd Brüggemann hier und wir gehen jetzt zu einer Band, die sich in Lyon formiert hat. Aber Lyon ist jetzt nicht wirklich die Stadt für Soul und Funk. Genau das ist die Musik, die die Buttshakers machen. Und da ist der Name Programm. Irgendwann mal haben sie eine aus den Vereinigten Staaten stammende Sängerin kennengelernt und die hat so gut in die Band gepasst, die ist einfach geblieben. Good Intentions, die Buttshakers.

Eduard Hanslick war ein österreichischer Musikkritiker und zwar einer der ganz extrem einflussreichen. Ja, und eben jener Hanslick, der hat sehr, sehr früh schon erkannt, dass Antonín Dvořák offenbar Talent hat. Denn Hanslick war Mitglied der Wiener Jury, die dem damals noch vollkommen armen und unbekannten Dvořák ab 1874 ein jährliches Staatsstipendium zusprach. Und Dvořák hat sich bedankt mit Widmungen. So widmete er zum Beispiel die Legenden, einen Zyklus von Stücken für Klavier für vier Hände, dem Wiener Kritiker. Und aus jenen Legenden, Opus 59, hören wir jetzt die Nummer 6 in Cis-Moll des Allegro con Moto, gespielt vom Rochester Philharmonic Orchestra unter Leitung von David Sinman.

0: Also so ein Wochenendhaus, zum Beispiel am Waldsee, das klingt in diesen aufwühlenden, in diesen anstrengenden Zeiten durchaus verlockend, oder? Die aus Österreich stammende, meistens in Berlin lebende Schriftstellerin Eva Menasse, die war viele Jahre lang mit, später dann auch Alleinbesitzerin von so einem Haus, und ihr neuer Roman, der knüpft daran an. Ein bisschen ist so ein zweiter Ort ja auch ein begrenzter Ausstieg aus dem ersten, aus dem normalen Leben. Trotzdem ist er aber genauso Zeuge von allen großen und von allen kleinen Veränderungen. Alleinruhelage. Das ist ein Buch, das ganz anders ist als Menasses vorhergehender Roman, sagen sowohl die Autorin selbst als auch unsere SR-Kultur-Rezensentin Judith Heidkamp.
1: Am Anfang wird das Haus wieder verkauft. Es ist ein Haus in Alleinlage oder in Alleinruhelage, wie die Österreicherin Eva Menasse sagt, weil da noch so schön viel mitschwingt. Allein am Waldsee mit Moderboden, dennoch in der Nähe einer Datschensiedlung aus DDR-Zeiten, insgesamt nicht zu weit entfernt von Berlin.

0: Nein, eigentlich nicht. Ich habe nie mit meinem Haus gesprochen. Allerdings, man kann ein Haus zu einem Gesprächspartner machen und dann ist man natürlich selbst der Gesprächspartner. Haus, jetzt erzähl mal du oder darf ich dir jetzt sagen, Haus, wie ich das damals empfunden habe, du hast es vielleicht anders gesehen.
1: Sagt Eva Menasse, beziehungsweise sagt ähnlich ihr nahe Erzählerin. Wobei die Sichtweise des Hauses am Ende dann auch wieder nicht so wichtig ist und bei allen Geschichten und Fragen in diesem Roman vor allem eins im Fokus steht, die Ich-Erzählerin selbst. Und dieses Gefühl, der Welt ein bisschen entrückt zu sein und daher in alle Richtungen, auch vorwärts und rückwärts in der Zeit und in alle Tonlagen greifen zu können. Wie die Familie abends den Fledermäusen zusah, die im antiquierten Schild Waldschenke Unterschlupf gefunden hatten. Wie die schreckliche Krise mit der Tochter fast alles sprengte. Wie die Erzählerin einen ganzen Arbeitstag lang knutschend auf dem Rasen lag. Wie man nie so richtig wissen wollte, wie sehr rote Socke der Nachbar denn gewesen war zu DDR-Zeiten oder wohin der Junge aus dem Heim entschwand. Alleinruhelage, lässliche Sünden, ferienhaft erlaubtes Abschweifen.
0: Ich habe dieses Buch ganz anders geschrieben als andere Bücher. Vielleicht ist es deswegen auch anders geworden. Ich schreibe ja normalerweise in der Stabi am Potsdamer Platz und dieses Buch habe ich auf Reisen geschrieben, an ganz vielen verschiedenen Orten. Das Buch hat es gewollt oder das Haus hat es gewollt. Dieses Gespräch mit dem Haus hat mich dazu angeregt, das mal so ein bisschen lockerer anzugehen.
1: Und genau so liest es sich auch. Sehr leicht und fortlaufend, fernab von den großen Krisen im Ferienhausmodus. Und das heißt auch, wir Leserinnen und Leser sparen uns das ausführliche Dahinsterben der Ehe in den mittleren Jahren der Waldsee-Ära oder die Bindungsfähigkeitsprobleme mit dem Partner im späteren Teil. Momentaufnahmen reichen. Zwischendrin ein paar Lebenslearnings, manchmal Wehmut, manchmal Wut, ein bisschen Baumarkt-Slapstick. Haus. Ich verkaufe dich. Das setzt natürlich einen Schlussstrich unter ein langes Kapitel. Ein bisschen erzählt Eva Menasse die Alleinlage-Ära auch als Heldinnenreise. Die Hauptfigur reift und wächst und entschließt sich am Ende zum neuen Aufbruch.
0: Es ist so eine Art von Bilanzziehen. Oder es ist am Ende des Buchs erst so passiert, dass das eine der Botschaften ganz gegen Ende ist.
1: Zwischen Eva Menasses letztem, durchkonstruierten Roman Dunkelblumen um die verbrecherische Vergangenheit eines ganzen Ortes und diesem leichten Dahinsegeln am, nicht auf dem Waldsee, liegen mehrere Erzählwelten. Alleinruhelage ist ein kreativer Aufbruch. Interessant und auch erholsam. Also beim Lesen. Denn da bietet sich eben auch, ein Roman lang, dieser Ort jenseits des Alltags.
2: Sagt Judith Heidkamp. Die war am Waldsee mit Eva Menasse. Alleinruhelage heißt der Roman. Heute erscheint er bei Kiepenheuer und Witsch. 224 Seiten kosten 23 €.

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Indie-Pop vom allerfeinsten aus Deutschland übrigens. Mina Richman aus Bielefeld ist das und das war ganz brandaktuelle Musik hier bei SR Kultur. Ein aktueller Titel von Mina Richman, Take It To Go.

0: Sie hören SR Kultur, es ist Dienstagnachmittag. Der saarländische Musiklehrer, Chorleiter und Organist Joachim Fontaine hat ein großes Faible für Musikgeschichte und natürlich auch für ganz besondere Instrumente. Jetzt hat er eine originale historische Kinoorgel aufgetan in Großbritannien und er würde das gute Stück gerne hier ins Saarland bringen. Allerdings sucht er jetzt noch nach einem geeigneten Ort dafür. Kerstin Böß hat ihn getroffen und sie lässt uns jetzt ein bisschen teilhaben an der Faszination für dieses durchaus kuriose Instrument.
1: Ohne sie hätte es in der Stummfilm-Ära ungefähr so geklungen. Aber mit ihr wurden ganze Filme zum Leben erweckt. Eine Kinoorgel oder Theaterorgel ist ein Instrument mit eingebauten Effekten. Zum Beispiel Pferdehufen, Xylophon, Harfe. Alles auf Knopfdruck abspielbar. In der Zeit von Stummfilmen hat die Kinoorgel Filme damit romantisch gemacht. Oder auch eine Verfolgungsjagd so richtig spannend. Eine super Technik und auch total spannend, aber ist das nicht mittlerweile überflüssig? Immerhin gibt es doch tolle Stereosysteme mit 4D-Effekt im Kino.
2: Natürlich ist der Sound aus richtigen Pfeifen in einer richtigen Akustik was anderes als über Lautsprecher. Diese Live-Kultur, die wir dann dadurch natürlich durch solche Instrumente wieder hätten, wäre was ganz Besonderes, auch was sehr selten ist. Das ist eine ganz eigene Klangfarbe. Wer das mal live hat hören können, der träumt davon, sowas unbedingt wieder haben zu können.
1: Das ist Joachim Fontaine. Er ist Organist, Chorleiter, Lehrer und Musikforscher, der schon einige Schätze aus Archiven ausgegraben hat. In seiner Zeit als Musikstudent in England ist er in einem Plattenladen gelandet und im Keller auf einen ganz besonderen Fund gestoßen.
2: Ein Drittel dieser Sachen, die der verkauft hat, waren auf Kinoorgeln, auf Cinemaorgeln aufgenommene Stücke, die Rhapsody in Blue von Gershwin. Das hat mich als Organist, als Konzertorganist total gefuchst. Ich habe gedacht, wie ist das möglich?
1: Joachim hat sich in die Kinoorgel Schock verliebt. Und er findet, auch das Saarland hat Bedarf nach so einem besonderen Instrument.
2: Auch wegen unserer Industriekultur. Das waren Instrumente, die Musik für die Leute gemacht haben, die als Arbeiter, Angestellte nicht das große Geld hatten. Und wir haben vor allem hier im Saarland auch sehr, sehr gute Musiker, Spieler, Organisten, Pianisten, die ihre Freude haben werden, dieses Instrument zu spielen, wenn es denn mal soweit ist.
1: Eine Original-Kinoorgel hat Joachim sogar bereits. Die Compton Organ des Capitol Cinema stammt vom Orgelbauer John Compton. Ein seltenes Instrument also, das über 100 verschiedene Klangfarben erschaffen kann. In Aberdeen wurde die Orgel auch sicher gelagert, bis dann aber der Vertrag für die Lagerung gekündigt wurde. Donald McKenzie, ein Kinoorganist und Freund von Joachim, der jedes Jahr auch nach St. Louis kommt, hat die Orgel schließlich an Joachim vermittelt. Und der hat jetzt nur noch ein Problem. Wohin damit?
2: Wo habe ich einen Ort, wo ich sagen kann, ihr bekommt dieses Instrument für 10 Jahre, das ist auch reversibel, aber man will das auch nicht jedes Jahr woanders hinstellen. Dort hat nicht der Hausmeister 7 Schlüsselbünde, sondern das Instrument ist offen für junge Musiker, für ein Publikum, 2 Klassensäle. Sozusagen würde schon reichen, sodass man da auch ein bisschen was veranstalten kann. Stillgelegte Kirchen würden sich eignen, Cafés, Kinos würden sich eignen.
1: Das Projekt Kinoorgel sucht ein Zuhause geht also weiter.
0: Also ein kurioses Instrument, aber wäre schon schön, das hier im Saarland irgendwo stehen zu haben, sagt auch Kerstin Böß.

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Es ist Dienstagnachmittag und das war ein Blu-ray. 2 Jahre Pause haben sie gemacht, bevor sie dann irgendwann mal mit genau diesem Titel zurückgekommen sind. Blu-ray, das Indie-Pop-Trio aus Antwerpen.

0: SR Kultur hier, Dienstagnachmittag. Gut 3 Wochen sind's noch, dann wird die Buchmesse in Frankfurt am Main eröffnet. Ehrengast in diesem Jahr unser Nachbarland Tschechien. Und das ist ein wirkliches Leseland. Klassiker nimmt Jovar Hasek oder Chabal spielen eine ganz, ganz große Rolle für die nationale Identität und auch zeitgenössische Autorinnen und Autoren werden da verschlungen, mitunter noch auf Papier. In der Metro oder in einer der vielen öffentlichen Büchereien. Aber auch in Tschechien ist die Lesekultur durch digitale Ablenkung in Gefahr, wie überall auf der Welt. In der aktuellen PISA-Studie ist das Land bei der Lesekompetenz abgerutscht, liegt aber immer noch über Deutschland und immer noch über dem Durchschnitt. Schulen versuchen seit Jahren gegenzusteuern. Dazu nutzen sie übrigens auch ein einzigartiges Werkzeug, die traditionellen Lesetagebücher, die Schülerinnen und Schüler seit Generationen führen. Inzwischen etwas moderner.
1: Wo ist Shakespeare?
2: Die Germanistin Barbara Schramkova blättert in gebundenen Notizbüchern. Sie sind außen himmelblau und innen eng auf Tschechisch beschrieben.
3: Ich habe hier 3 Hefte von mir. Meistens steht Stenarski a kulturní, also Lesetagebuch und Kulturtagebuch. Also wir sollten damals auch unsere Theaterbesuche oder auch andere kulturelle Erlebnisse dort festhalten. Das älteste von mir ist jetzt aus der 5. Klasse, Jahrgang 83, 84. Ja, hier haben wir den Shakespeare.
4: Du hast ein Foto von ihm angelegt.
3: Von einem Schulkalender. Und dann, das ist alles noch über Shakespeare. Und das ist die Geschichte der tragischen Liebe von Romeo und Julie. 1, 2, 3, 4 Seiten, ja.
2: Diese Lesetagebücher mussten früher alle tschechischen Schülerinnen und Schüler führen. Sie wurden benotet, waren aber auch eine gute Vorbereitung für das Abitur. Rund 10 Bücher sollten pro Jahr gelesen werden, erinnert sich die heutige Deutschlehrerin. Neben Weltliteratur vor allem tschechische und slowakische Klassiker. Auf dem Gymnasium erhielt sie ein rettendes Geschenk von ihrem Vater. Ein altes Heft von der Großmutter seines Mitschülers.
3: Das war so ein Lesetagebuch, das diese Frau irgendwann in den 20ern des 20. Jahrhunderts geschrieben hat. Und es deckte sich zum großen Teil mit unserer Lektüre. Evgen Onegin von Puschkin und Svatopluk Čech. Die Babička natürlich von der Božena Němcová. Und ich kann mich erinnern, dass ich ein bisschen abgeschrieben habe. Natürlich musste ich ja die Sprache ein bisschen ändern, damit sie nicht so veraltet klingt. Aber es hat mir schon geholfen, das gebe ich zu, heute nach 40 Jahren.
2: Ihrem Sohn nützt das 100 Jahre alte Lesetagebuch an seinem Gymnasium nicht mehr so viel. Pflichtlektüre gibt es nicht mehr. Außerdem werden viel mehr zeitgenössische Autorinnen und Autoren aus Tschechien und der ganzen Welt gelesen. Literatur spielt aber noch immer eine große Rolle. Tschechien definiert sich als Kultur- und Sprachnation. Manche Schulen setzen weiterhin auf klassische Lesetagebücher, andere sind flexibler, wie die Jetschna-Schule im Zentrum von Prag, erklärt Vendula Havardova. Sie leitet hier die Bücherei und unterrichtet Kinder bis zur 9. Klasse. Für ihren Unterricht erstellt die Tschechischlehrerin eigene Lesearbeitsblätter. Sie lässt Comics zeichnen oder Theaterszenen entwerfen. Ich erinnere mich, dass ich mit 17 Jahren Kafka lesen musste. Damals war das für mich unzugänglich. Also habe ich eine Inhaltsangabe aus irgendeinem Literaturlexikon abgeschrieben. Das bringt nichts. Meine Lesetagebücher funktionieren anders. Die Schüler beschreiben eine Situation aus einem Buch, die sie nie erleben wollen, oder sie tragen vor, was sie der Hauptperson raten würden. Jüngere zeichnen eine Hand und schreiben 5 Eigenschaften der Hauptfigur dazu und überlegen, was sie gemeinsam haben. Ohnehin erweist sich das traditionsbewusste Tschechien als ausgesprochen experimentierfreudig, wenn es darum geht, Lust am Lesen zu wecken. E-Books und Tablets sind häufig Teil des Unterrichts. Auch Podcasts oder Hörbücher mit dazugehörigen Texten zum Mitlesen nutzen die Lehrerinnen. Die Leseexpertin Irena Prasová von der Prager Karls-Universität gibt den beiden Lehrerinnen recht. Unsere Untersuchungen zu Pandemiezeiten haben uns gezeigt, dass wir digitale Technologien nicht verurteilen sollten. Sie sind ein Bestandteil unseres Lebens und wir sollten sie nutzen, um Kinder auf die eine oder andere Art zum Lesen zu bringen. Dabei ist es egal, was sie lesen. Hauptsache, sie lesen.
0: Marianne Alweis war das für SR Kultur über das Leseland Tschechien. Und genau dieses Leseland Tschechien, das ist Ehrengast in diesem Jahr auf der Buchmesse in Frankfurt.

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1: 17 Uhr. Die Bundesregierung will Maßnahmen gegen die hohen Spritpreise ergreifen. Das hat Bundeskanzler Merz beim Bundesverband Groß- und Außenhandel in Berlin angekündigt. Details nannte er nicht. Es habe aber erste Gespräche mit den Bundesländern gegeben. Hintergrund sind die Preissteigerungen durch die Preisexplosion auf den internationalen Ölmärkten. Bundesfinanzminister Klingbeil sagte dazu:
2: Das ist für viele Menschen in unserem Land eine extrem hohe Belastung. Wer jeden Tag zur Arbeit fährt, kann nicht einfach auf das Auto verzichten. Und deswegen ist Politik hier gefordert zu handeln. Meine Vorschläge liegen seit Wochen auf dem Tisch. Eine Übergewinnsteuer, wo ich die Kommission noch auffordere, dass es jetzt hier endlich konkrete Modelle und Instrumente gibt. Ein Preisdeckel, der ja auch gerade diskutiert wird. Ich habe gesehen, dass heute Kai Wegener sich dazu auch geäußert hat und eingefordert hat, dass es einen solchen Preisdeckel gibt. Und das Ziel etwa einer Übergewinnsteuer muss dann sein, dass wir das Geld zurückgeben an die Bürgerinnen und Bürger und dafür sorgen, dass es hier auch zu einer Entlastung an den Zapfsäulen kommt.
1: Nach den Kommunalwahlen in Niedersachsen kann die AfD über 250 der errungenen Mandate nicht besetzen. Das teilte die Landeswahlleitung mit. Die meisten AfD-Sitze bleiben wohl in Osnabrück unbesetzt, nämlich 25. Bei den Kommunalwahlen 2021 waren in ganz Niedersachsen nur 41 Mandate unbesetzt geblieben. Nach dem niedersächsischen Kommunalwahlgesetz sind Nachmeldungen für die Sitze nicht möglich. Bei den Kommunalwahlen am Sonntag hatte die AfD ihr Ergebnis nahezu verdreifacht. Im Saarland stoßen Reformideen von Medienstaatsminister Weimar für die öffentlich-rechtlichen Sender auf scharfe Kritik. Der parteilose Politiker hatte vergangene Woche vorgeschlagen, das ZDF zu privatisieren und kleinere ARD-Anstalten zusammenzulegen. Er sagte, ihre Finanzierung aus dem Rundfunkbeitrag belaste private Medien. Der saarländische SPD-Fraktionschef Commerson nannte die Ideen inakzeptabel. Wer ernsthaft darüber nachdenke, einen der großen Sender zu privatisieren, rüttele an einer wichtigen Säule der demokratischen Grundordnung. Zu Weimars Ideen für kleinere ARD-Anstalten sagte Commerson, der Bestand des saarländischen Rundfunks sei nicht verhandelbar. Der Verband DEHOGA im Saarland hat seinen Präsidenten Michael Buchner im Amt bestätigt. Im Pressegespräch wies er auf Probleme von Hotels und Gaststätten, vor allem wegen steigender Lohnkosten und Energiepreise hin. Einzelheiten von SR-Reporter Sven Berzelis.
3: Auch Debatten um den Wegfall von Minijobs oder die Einführung einer Zuckersteuer würden bei den Unternehmen zu weiteren Planungsunsicherheiten führen. Große Multiplikatoren der Sorge, so der wiedergewählte Präsident Michael Buchner, die hohen Bürokratieanforderungen, die etwa für kleinere Familienbetriebe kaum noch zu bewältigen seien. Außerdem sieht er gerade auch die Hotelbranche von gleich zwei Fronten bedroht. Zum einen würden große Billigketten die Zimmerpreise so stark drücken, dass kleine Unternehmen finanziell nicht mehr hinterherkämen. Zum anderen würden private Kurzzeitvermietungen mit dem Hotelgewerbe konkurrieren. Unfair, da die Privatvermieter nur einen Bruchteil der Auflagen und Kosten herkömmlicher Hotels erfüllen müssten.
1: Positiv sieht der DEHOGA, dass das Interesse an Jobs und Ausbildungsplätzen in Hotels und Gaststätten im Saarland wieder steigt. In Marpingen schließt der Wertstoffhof ab Oktober für etwa ein Jahr. Der Entsorgungsverband Saar will die Anlage renovieren, teilweise überdachen und erweitern. Dafür investiert der EVS rund 2 Millionen Euro. Während der Sanierung müssen die Abfälle in umliegende Anlagen gebracht werden. Informationen dazu finden sich auf der Homepage des EVS und in seiner App. Und das waren die Nachrichten mit Marc Langels. 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
4: Heute Nachmittag und heute Abend im Saarland trocken. Wir bekommen bis Sonnenuntergang noch ziemlich viel von eben dieser Sonne ab. Die Höchstwerte liegen heute bei 26 bis 30 Grad. Morgen Vormittag erst einmal ziemlich viele Wolken. Vereinzelt kann es noch leichten Regen oder einzelne Schauer geben. Spätestens ab dem Mittag setzt sich dann aber immer öfter die Sonne durch. Es bleibt trocken. Höchstwerte 18 Grad im Hochwald, 22 Grad an der Saar.
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4: Bernd Brüggemann hier. Einen schönen Nachmittag wünsche ich Ihnen. Wir haben vorhin schon den Bruder gehört, Benjamin Biolay. Und dann machen wir jetzt mal die Schwester, die sich allerdings zu dem Zeitpunkt schon längst von ihrem Bruder emanzipiert hat. Es war jahrelang in der Laufbahn von Coralie Clément üblich, dass der Bruder, der ja nun ziemlich berühmt ist, für sie Songs schreibt, auf ihren Alben mitsingt, mitproduziert. Bei ihrem insgesamt vierten Studioalbum La Belle Affaire, da hat Coralie gesagt, nö, jetzt emanzipiere ich mal ein bisschen von meinem berühmten Bruder. Jetzt mache ich ganz viel selber. Und das hier, das kam dabei raus. Un jour, Coralie Clément.

Das ist wahrscheinlich eine Stimme, die niemanden so völlig kalt lässt. Als Asaf Avidan vor über 10 Jahren auf der Bildfläche erschien, hielten ihn sehr viele Menschen beim ersten Hören für eine Frau. Seine androgyne, schmerzgeladene Stimmgewalt, die vergisst man auf jeden Fall nicht mehr. Different Pulses haben wir gerade eben gehört. Und für den israelischen Singer-Songwriter ist das der Neuanfang ohne seine Band The Mojos. Das Ganze bei SR Kultur. Es ist Dienstagnachmittag.

0: 10 Jahre Theater abseits der klassischen Bühne. 10 Jahre Corso Op Kollektiv. Zum Jubiläum wird es wieder schrill, musikalisch und auch ziemlich ungewöhnlich. Frozen Elysian heißt die neue Produktion. Anna Neusüß war bei den Proben im Garelli-Haus in Saarbrücken mit dabei. Und sie hat erlebt, wie aus Punk, Performance und großen gesellschaftlichen Themen ein Theaterabend entsteht.
1: Stellen Sie sich vor, ein Mann steht vor Gericht, eine Fußwaschung findet statt, dazu Punkrock, Orgelklänge und Gesang. Gespräche über Philosophie und Politik, aber auch Schwelgen in Kindheitserinnerungen gehören dazu. Das klingt nach einer ziemlich wilden Mischung, ist aber das neue Stück vom Saarbrücker Corso Op Kollektiv. Vorhang auf, Scheinwerfer an. Ganz so klassisch läuft es bei Frozen Elysion nicht ab. Gespielt wird statt auf der Bühne hinter einer Schaufensterfassade, mitten im Raum und nah am Publikum. Zwischendurch setzen die ZuschauerInnen Kopfhörer auf. So wird auch die Geräuschkulisse der Straße Teil des Abends. Nina Schopka hat das Kollektiv mitgegründet und ist als Regisseurin und Performerin beteiligt. Sie beschreibt die besondere Form der Inszenierung so.
2: Also es ist ja keine konventionelle Form, es ist ja eine Collage. Es ist immersiv gesetzt im Raum. Das erzeugt ein ganz anderes Erleben natürlich bei den Zuschauenden, weil es eben auch noch den Raum außen mitnimmt auf der Straße. Das alltägliche Leben, das da vorbeiläuft, das hat man ja nun im Theater normalerweise gar nicht.
1: Also abtauchen ins alltägliche Leben. Eine klassische Handlung gibt es dabei nicht. Szenen, Texte, Musik und Performance treffen aufeinander. Die Worte zu Beginn sind dabei Programm.
3: Herzlich willkommen im Frozen Elysian, einer Oase der Grausamkeit in der unendlichen Wüste der Langeweile.
1: Im Zentrum stehen Leere, Ohnmacht und Widerstand und die Frage, wie frei wir in einer Gesellschaft überhaupt sind, die von Kontrolle, Leistungsdruck und Krisen geprägt ist. Nina Schopka sieht darin eine Erfahrung, bei der viele Menschen aktuell anknüpfen können.
2: Man hat fast das Gefühl, wir befinden uns teilweise in einem kollektiven Burnout.
1: Entstanden ist das Projekt über Monate hinweg aus Interviews, politischen Reden, Literatur und philosophischen Texten, die das Team gesammelt und zusammengesetzt hat. Leon Wieferich ist Schauspieler und sagt, dass gerade dieser offene Prozess für ihn reizvoll ist.
4: Ich finde, Spaß macht das Reinwerfen so, ne? Also, dass man irgendwie, dass es erstmal nicht zu viel gibt und dass es sich einen Themenkonvolut erstmal von allen Seiten beschäftigen kann und dann entsteht was am Ende.
1: Eine eindeutige Antwort darauf, was das alles bedeuten soll, gibt es nicht. Das möchte Nina Schopka auch gar nicht. Vielmehr gehe es darum,
2: eher Fragen aufzuwerfen oder auch Widersprüchlichkeiten zu entdecken.
1: Und trotz der schweren Themen soll der Abend vor allem eines sein. Ein Erlebnis, das Spaß macht.
2: Ein sehr, sehr lustvoller, schillernder Abend, den wir da machen wollen. Und ich hoffe, er wird's auch, ja. Aber dass es wirklich mit einer gehörigen Portion Anarchie und Freiheit und Humor und Abgrund und allem zu einer schillernden Performance wird.
0: Frozen Elysium feiert am 18. September um 20 Uhr im Garelli-Haus in Saarbrücken Premiere. Weitere Vorstellungen gibt es dann erstmal bis zum 7. November und Tickets und Termine ausführlich unter corso-op.com.

doch in Sachen Spritpreise irgendwas tun. Da gab es heute jedenfalls in Berlin die ein oder andere Wortmeldung. Wir sortieren das gleich einmal in der Bilanz am Abend mit Peter Weizmann. Das war auf jeden Fall der Dienstagnachmittag bei SR Kultur. Mein Name ist Bernd Brüggemann und ich wünsche einen angenehmen Rest Dienstag.

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1: Vom Beobachten der Lage ins Handeln will die Bundesregierung nun offenbar kommen beim Thema Spritpreise. Was Kanzler und Vizekanzler heute zu sagen hatten, berichten wir gleich. Dann geht es um die Klimaaussichten für das Saarland und um einen Zwischenfall mit einer russischen Fregatte in der Ostsee. Das und mehr bis 18 Uhr heute Abend mit Peter Weizmann. Übergewinnsteuer, Spritpreisdeckel, reduzierte Steuersätze. Ideen gibt es einige, wie der Staat den Bürgern bei den Rekordspritpreisen Erleichterung verschaffen könnte. Bislang hieß es aus der Bundesregierung, dass man die Lage mit Sorge beobachte. Heute haben Kanzler und Vizekanzler nun Maßnahmen angekündigt. Aus Berlin, Dietrich Karl Meurer.
2: Egal ob Super, E10 oder Diesel, tanken ist in Deutschland so teuer wie nie. Die Kosten an den Zapf sollen steigen wegen der Eskalation im Nahen Osten und höherer Ölpreise. Gleichzeitig kritisieren Beobachter, dass Benzin und Diesel zuletzt deutlich stärker zugelegt haben als das Rohöl. Genau das nährt den Verdacht, dass die Krise für zusätzliche Preisaufschläge genutzt werden könnte.
3: Wir werden auf Preistreiberei reagieren,
2: kündigt Bundeskanzler Friedrich Merz in Berlin an, auf einer Veranstaltung des Handelsverbands BGA. Schon jetzt greift der Staat am Spritmarkt ein. Seit April dürfen Tankstellen ihre Preise grundsätzlich nur noch einmal täglich erhöhen. Außerdem erhielt das Bundeskartellamt neue Befugnisse. Unternehmen können verpflichtet werden, Preiserhöhungen zu begründen.
3: Aber wir spüren auch, jedenfalls aus dem Blickwinkel der Verbraucherinnen und Verbraucher, dass das nicht reicht.
2: CDU-Chef Merz verweist auf die Belastung für Millionen Autofahrer.
3: Für viele Menschen, die täglich das Auto brauchen, ist eine Belastungsgrenze erreicht.
2: Doch welche Entlastung kommt und wann, lässt der Kanzler offen.
3: Das genaue Instrumentarium steht noch nicht fest. Sie können aber davon ausgehen, dass wir sehr bald einen Vorschlag dazu vorlegen werden.
2: In der Diskussion sind verschiedene Modelle, etwa Direktzahlungen für besonders belastete Haushalte. Die SPD fordert einen Preisdeckel nach dem Vorbild von Belgien oder Luxemburg. Der Staat würde dabei einen Höchstpreis für Kraftstoffe festlegen. SPD-Chef und Bundesfinanzminister Lars Klingbeil spricht mit Blick auf die hohen Spritpreise von Abzocke und dringt auf rasche Entscheidungen, denn
4: es ist für viele Menschen in unserem Land eine extrem hohe Belastung.
2: Besonders betroffen seien Pendler und Menschen auf dem Land.
4: Wer jeden Tag zur Arbeit fährt, kann nicht einfach auf das Auto verzichten und deswegen ist Politik hier gefordert zu handeln.
2: Klingbeil fordert außerdem eine Übergewinnsteuer für Mineralölkonzerne. Krisengewinne sollen abgeschöpft und für Entlastungen genutzt werden.
4: Ich finde es unanständig, wenn die Konzerne sich jetzt gerade in der Krise bereichern. Das Ganze muss gestoppt werden.
2: Für eine solche Übergewinnsteuer setzt Klingbeil auf eine europäische Regelung. Wirtschaftsministerin Katharina Reicher von der CDU ist dagegen gegen einen Preisdeckel und setzt stattdessen auf gezielte Direktzahlungen für Menschen mit niedrigen Einkommen. Beim Direktauszahlungsmechanismus verteilt Klingbeil einen Seitenhieb in Richtung der Kabinettskollegin.
4: Wir haben jetzt mit Hochdruck auch am Direktauszahlmechanismus gearbeitet. Also wir haben mit Hochdruck daran gearbeitet. Das hat ja sehr lange gedauert, auch bis man da vorangekommen ist. Das ist der Fall, dass wir da vorankommen. Trotzdem sage ich Ihnen nur auch, bei allem, was wir jetzt machen, muss auch klar sein, woher kommt das Geld.
2: Ein Blick zurück zeigt, wie schwierig Entlastungen sind. Bereits im Mai und Juni gab es einen Tankrabatt. Die zeitweise Senkung der Energiesteuer brachte rechnerisch rund 17 Cent Entlastung pro Liter. Umstritten blieb, wie viel davon tatsächlich bei den Autofahrern ankam. Wie die Politik jetzt reagiert, ist offen. Fest steht, der Druck auf die Bundesregierung ist enorm.
1: Es soll also etwas passieren in Sachen Spritpreise, man weiß nur noch nicht so genau was. Dass man heute dennoch Maßnahmen angekündigt hat, das könnte natürlich auch mit den Landtagswahlen am kommenden Wochenende zu tun haben. Dann wählen Berlin und Mecklenburg-Vorpommern und insbesondere die CDU schaut mit großer Sorge auf das Ergebnis im Norden. Das dürfte Umfragen zufolge deutlich einstellig werden. Nach der Niederlage gegen die AfD in Sachsen-Anhalt droht damit ein weiterer historischer Tiefpunkt. Entsprechend laut ist die Kritik am Parteivorsitzenden und Bundeskanzler Merz. Sabine Henkel.
5: Da sagt noch mal einer, Friedrich Merz stehe nicht für Frohsinn. Vor Unternehmern versichert der Kanzler, sich trotz allem noch freuen zu können.
3: Über die deutsche Rakete im Weltraum. Ich habe mich darüber gefreut.
5: Und möglicherweise freut Merz sich auch darüber, was Markus Söder einige hundert Kilometer entfernt in München über Merz sagt. Nämlich auf die Fragen, ob Merz der Richtige ist, um die AfD klein zu kriegen und ob er auch nächste Woche noch den Rückhalt des CDU-Präsidiums haben wird.
0: Ja und ja.
5: Und damit sollte alles gesagt sein zum Bundeskanzler. Rückhalt maximal komprimiert und kombiniert mit einer Überleitung auf Söders Sitznachbarn Johann Wadephul, der zu Gast in Bayern ist.
0: Ich habe, glaube ich, seit letzten Tagen viel bekräftigt. Allerdings habe ich es noch nie vom Außenminister gehört. Deswegen ist das jetzt die wirkliche News.
5: Die wirkliche News ist es nicht, denn Johann Wadephul hat sich gestern schon schützend vor seinen Parteichef und Bundeskanzler gestellt. Es ist vielmehr ein klassischer Söder. Die prekäre Lage für den Bundeskanzler auf seine ganz spezielle Art zu besprechen. Rückendeckung verspricht er und vermittelt dabei doch auch irgendwie das Gefühl, die letzte Chance für sich selbst zu wittern. Der Traum vom Kanzleramt erscheint noch nicht ausgeträumt. Söder spricht das nicht aus, aber seine Leute in Berlin üben hinter vorgehaltener Hand scharfe Kritik an Merz. Und der Kanzler selbst? Er versichert beinahe zeitgleich, dass er überhaupt nicht daran denkt, seinen Platz zu räumen.
3: Wir sind eine gewählte Regierung. Wir sind für 4 Jahre gewählt. Ich bin für 4 Jahre gewählt und ich möchte, dass wir diese 4 Jahre nutzen, um das Land aus dieser schwierigen Phase herauszuführen.
5: Das ist Applaus von Unternehmern, die zuvor durchaus auch kritische Worte fanden. Die Wirtschaft soll wieder wachsen, Merz soll was tun. Und Merz verspricht zunächst mal, was gegen die hohen Spritpreise zu tun. Um sich dann unbequemen Fragen eines Journalisten zu stellen. Die haben nichts mit Wirtschaft zu tun, weswegen Merz gekommen ist, sondern ausschließlich mit ihm, dem angezählten Kanzler. Eine dieser Fragen lautet, was er denn von dem Vorschlag eines Parteifreundes halte, Bärbel Baas zu entlassen.
3: Gar nichts. Ich halte relativ wenig davon, jetzt über eine Minderheitsregierung zu spekulieren. Die SPD hat ihr Personal, wir haben unser Personal. Wir haben das gemeinsam verabredet und dahinter steht ja die Illusion zu glauben, man könnte in der Zusammensetzung des Deutschen Bundestages, wie wir sie heute haben, sozusagen alleine durchregieren.
5: Alleine durchregieren kann er nicht. Aber Merz will weiter regieren. So viel macht er noch einmal klar. Für Sonntag, wenn die Prognosen und Hochrechnungen aus Mecklenburg-Vorpommern und Berlin einlaufen, hat er die CDU-Spitze in die Parteizentrale eingeladen. Nichts Besonderes, aber diesmal ein Treffen unter besonderer Beobachtung.
1: Sabine Henkel hat berichtet. Verbrechen als Dienstleistung, minderjährige Wegwerftäter und Rauschgift als Hauptgeschäftsfeld. Was Bundesregierung und Bundeskriminalamt heute vorgestellt haben, klingt bedenklich, was die organisierte Kriminalität in Deutschland angeht. Die Zahl der Ermittlungsverfahren ist im vergangenen Jahr um 5,6% auf über 680 gestiegen. Gezählt wurden 20 Tötungsdelikte und 100 Körperverletzungen. Und die passieren auch längst nicht mehr im Geheimen.
6: Die Serie der Angriffe auf Wohnhäuser, Cafés und Bars in Köln und Umgebung reißt nicht ab.
7: Sonntag früh wurden mehrere Schüsse abgefeuert.
8: Der Täter schoss von der gegenüberliegenden Straßenseite am helllichten Tag auf das Café.
9: Seit Jahren gibt es im Großraum Köln immer wieder Explosionen und Schüsse auf Wohnhäuser, Bars oder Cafés. Für das Bundeskriminalamt ein Beispiel dafür, dass kriminelle Banden häufiger zu exzessiver Gewalt greifen. Dahinter sollen mutmaßlich Mitglieder türkischer Jugendbanden stecken. BKA-Chef Holger Münch spricht von einer neuen Tätergeneration, die ihre Taten bewusst zur Schau stellt.
10: Die sogenannte Generation Z-Mafia, ihre Macht und Gewalttaten offensiv in Social Media inszeniert. Die Anwendung von Gewalt gilt für sie als legitime Handlungsoption.
9: Das BKA kommt zu dem Schluss, dass kriminelle Banden immer professioneller werden, auch indem sie sich auf Straftaten spezialisieren. So gibt es Gruppierungen, die Profis in Geldwäsche sind. Andere sind zum Beispiel Experten für Cybercrime. Verbrechen als Dienstleistung, Cyber as a Service nennen das die Fachleute. Kriminelle Banden können dadurch noch effektiver Verbrechen begehen, meint Bundesinnenminister Alexander
7: Dobrindt.
11: Nach dem Prinzip, einer plant, einer bezahlt, einer schlägt zu.
9: Auftraggeber und derjenige, der die Tat am Ende ausführt, begegnen sich dabei oft überhaupt nicht. Für die Ermittler wird es deshalb noch schwerer, die kriminellen Banden zu schnappen. Sie müssen ihre Ermittlungsarbeit verändern, sagt der BKA-Chef.
10: Es ist nicht mehr nur die Frage, wer hat die Tat begangen, sondern wer hat sie bestellt, wer hat sie vermittelt, wer hat sie finanziert. Wer profitiert davon? Diese Fragen kommen heute dazu, wenn Sie ermitteln.
9: Im vergangenen Jahr hat die Polizei im Bereich organisierte Kriminalität knapp 8000 Verdächtige fassen können. So viele wie seit 5 Jahren nicht mehr. Die meisten Verdächtigen kamen aus Deutschland. Dahinter kommen kriminelle Banden aus der Türkei, Syrien und Albanien. Die Ermittler stellen fest, dass auch Kinder und Jugendliche immer häufiger von kriminellen Banden angeworben werden. Über soziale Netzwerke oder Gaming-Plattformen. Zum Teil sind sie erst 13 Jahre alt und sollen schwere Gewaltstraftaten begehen, mit Drogen handeln oder beim Online-Betrug helfen. Eine Entwicklung, die dem Innenminister Sorgen bereitet.
11: Dass Minderjährige auch zunehmend als sogenannte Wegwerftäter eingesetzt werden. Sie werden rekrutiert, verheizt, fallen gelassen, während die Hintermänner im Verborgenen bleiben.
9: Dass die organisierte Kriminalität in Deutschland weiter auf dem Vormarsch ist, liegt auch am weltweit boomenden Drogenhandel. Mit tödlichen Folgen. Mehr als 2100 Drogentote registriert die Statistik im vergangenen Jahr. Das treibt auch den Drogenbeauftragten der Bundesregierung um. Henrik Streeck kritisiert, dass für Teile der Gesellschaft Kokainkonsum in Büros oder auf Partys inzwischen normal geworden sei.
12: An jedem Gramm Kokain, was zum Spaß konsumiert wird, klebt Blut.
9: Den kriminellen Banden geht es vor allem ums Geld. Rund 3 Milliarden Euro Schaden haben sie im letzten Jahr verursacht. Die Bundesregierung will dort ansetzen. Anfang des Jahres hatte sie einen Aktionsplan beschlossen. Der sieht mehr Personal und bessere Technik vor und einen besseren Datenaustausch zwischen den Behörden.
1: Die organisierte Kriminalität wird eine immer größere Herausforderung, Birte Sönnigsen hat berichtet. Heute haben wir bei teils 30 Grad ja nochmal einen Epilog dieses Hitzesommers. Und wer weiß, ob nicht noch was nachkommt. Mehr als 16.000 Menschen hat die brütende Hitze in Deutschland dieses Jahr das Leben gekostet, schätzt das Robert-Koch-Institut. Zum Thema Klimawandel gibt es jetzt frische wissenschaftliche Daten, speziell für das Saarland. Umweltministerin Baerck hat heute gemeinsam mit dem Deutschen Wetterdienst DWD den ersten saarländischen Klimareport vorgestellt, inklusive Prognosen bis zum Jahr 2100. Eben habe ich darüber mit Johannes Schmidt aus der SR-Politik-Redaktion gesprochen. Johannes, schauen wir vielleicht erstmal auf die Gegenwart. Wie macht sich der Klimawandel bei uns im Saarland bemerkbar?
13: Also der Klimareport hat Zahlen seit dem Jahr 1881 gesammelt und kommt zu dem Ergebnis, im Jahresdurchschnitt ist es jetzt schon um 2,6 Grad Celsius wärmer als damals. Dazu passt auch, dass sich etwa die Zahl der Sommertage, also die Tage mit mindestens 25 Grad, in den letzten 75 Jahren verdoppelt hat. Schneetage sind dafür viel seltener geworden. Die Niederschlagsmengen haben sich nicht groß verändert, verteilen sich aber anders. Im Winter ist es feuchter, dafür im Sommer trockener. Und bis zum Ende des Jahrhunderts könnte es auf knapp plus 5 Grad raufgehen, sagen zumindest die pessimistischen Modelle. Das hängt dann davon ab, ob die Menschheit auch weiterhin im großen Stil Öl, Kohle und Gas verfeuert.
1: Wie stehen wir denn im Saarland da im Vergleich zu anderen Bundesländern? Ist das mit dem Klimawandel bei uns besonders heftig?
13: Na, das Saarland ist eins der wärmsten Bundesländer mit vielen Sonnenstunden. Deshalb werden wir den Klimawandel hier auch ganz besonders deutlich zu spüren bekommen. Bei der Vorstellung des Klimareports hat Tobias Fuchs vom DWD das Ganze mal veranschaulicht.
14: So zeigen unsere DWD-Auswertungen von Klimaprojektionen, das ist die Temperaturen in Saarbrücken, zukünftig denen im Südwesten Frankreichs oder später im Verlauf des Jahrhunderts der kroatischen Adriaküste annähern könnten, falls keine effektiven Maßnahmen gegen den Klimawandel ergriffen werden.
13: Fuchs sagt dann weiter, Adria klingt vielleicht erstmal toll, aber mit den Temperaturen werden dann auch Extremwetter häufiger und auch heftiger, also zum Beispiel Starkregen. Und was das bedeuten kann, das hat das Pfingsthochwasser vor 2 Jahren gezeigt.
1: Nun war ja auch die saarländische Umweltministerin Petra Baerck dabei bei dieser Pressekonferenz. Welche Lehren zieht die denn aus diesem Klimawandel? Report für Ihre Klimapolitik und wo steht das Saarland beim Klimaschutz?
13: Diese Frage kann ich leider nicht beantworten, denn der angekündigte Fortschrittsbericht zum saarländischen Klimaschutz, der steht schon seit Monaten aus. Ministerin Berg hat ihn jetzt für den Herbst versprochen. Dann sehen wir, welche Maßnahmen schon fruchten und wo noch nachgesteuert werden muss. Und dann hat Berg noch eine Ankündigung gemacht.
15: Dass wir als Saarland im Bundesrat auch mit den Antragstellern die Klimaanpassung und den Naturschutz als Gemeinschaftsaufgabe zu verankern. Das versetzt uns in die Lage, dass Länder, Kommunen finanziell bei der Bewältigung der Folgen des Klimawandels auch umfassend unterstützt werden können.
13: Gemeinschaftsaufgabe bedeutet, der Bund wird in die Pflicht genommen, Land und Kommunen bei der Finanzierung einer besonderen Aufgabe unter die Arme zu greifen. In dem Fall halt Maßnahmen für Klimaschutz und zur Anpassung an die Folgen des Klimawandels.
1: Das Saarland im Klimawandel. Johannes Schmidt aus der SR-Politik-Redaktion hat uns informiert. Der Klimawandel ist für den US-Präsidenten ja eher kein Thema. Oder doch schon, aber nur um sich darüber lustig zu machen und den Niedergang der westlichen Zivilisation durch Windräder heraufzubeschwören. Nun folgt ein weiterer Schritt der Trump-Regierung, Umweltauflagen abzuschaffen. Die US-Umweltbehörde nimmt Regeln zurück, die den Treibhausgasausstoß für Kohle- und Gaskraftwerke begrenzen. Da sei ein Krieg gegen die Kohle geführt worden, um zuverlässige und erschwingliche Energie zu zerstören, hieß es. Sabine Stöhr aus der ARD-Klimaredaktion erklärt, dass die US-Regierung den Klimaschutz gerade ziemlich umfassend abwickelt.
16: Seit Ende Januar sind die USA wieder aus dem Pariser Klimaabkommen ausgetreten. Die Regierung Trump hat damit Klimaziele aufgegeben, Förderung für erneuerbare Energien zurückgefahren und internationale Klimagelder gestrichen. Und auch die Klimaforschung wird zurückgebaut. Mittel und Programme werden gestrichen, wissenschaftliche Arbeit zum Klimawandel erschwert. Und im Februar wurde außerdem die sogenannte Gefahreneinstufung aufgehoben. Eine wichtige rechtliche Grundlage dafür, Treibhausgase wie CO2 zu regulieren. Und jetzt werden auch Vorgaben für Kohle- und Gaskraftwerke gelockert. Sie müssen ihren CO2-Ausstoß künftig deutlich weniger begrenzen als bisher vorgesehen.
1: Ja, für den internationalen Klimaschutz hat das natürlich Auswirkungen.
16: Das ist ein schwerer Rückschlag, aber nicht das Ende der internationalen Klimapolitik, vor allem wenn die Staaten zusammenhalten. Wie stark die Folgen tatsächlich sein werden, lässt sich noch nicht messen. Fachleute erwarten aber klar höhere Emissionen. Der Climate Action Tracker zum Beispiel, ein Forschungsprojekt zweier Klimainstitute, schätzt für 2030, dass es rund 14-15% mehr Emissionen geben wird als unter der bisherigen restriktiveren Klimapolitik in den USA. Allerdings waren die USA auch bisher international kein verlässlicher Vorreiter beim Klimaschutz. Trotzdem gehören sie zu den größten Emittenten der Welt. Und wenn ihre Emissionen höher bleiben, wird es schwieriger, die Ziele des Pariser Klimaabkommens zu erreichen, also die Erderwärmung deutlich unter 2 Grad zu halten und möglichst 1,5 Grad nicht zu überschreiten. Dazu schätzt das UN-Umweltprogramm UNEP, dass allein der US-Rückzug aus dem Abkommen die Erwärmung um rund 0,1 Grad erhöhen könnte. Andere große Emittenten müssten deshalb jetzt mehr tun. Und entscheidend wird dabei vor allem sein, welchen Kurs China, Indien und die EU einschlagen und innerhalb Europas auch Deutschland.
1: Berichtet Sabine Stöhr aus der ARD-Klimaredaktion hier in der SR-Info-Bilanz am Abend. Und bei uns geht's gleich um einen Zwischenfall mit einer russischen Fregatte in der Ostsee und um die Frage, ob man eigentlich Geld zurückbekommen kann, wenn die Saarbahn mal wieder nicht fährt. Dazu dann gleich mehr. Jetzt erstmal Wichtiges in Kürze mit Christian Koch.
17: Im Saarland stoßen Vorschläge von Medienstaatsminister Weimer zu den öffentlich-rechtlichen Sendern auf scharfe Kritik. Bei einer Veranstaltung hatte der Parteilose letzte Woche vorgeschlagen, das ZDF zu privatisieren und ARD-Anstalten zusammenzulegen. Die Finanzierung aus dem Rundfunkbeitrag belaste private Medien. Der saarländische SPD-Fraktionschef Commerson nannte die Ideen inakzeptabel. Wer ernsthaft darüber nachdenke, einen der großen Sender zu privatisieren, rüttele an einer wichtigen Säule der demokratischen Grundordnung. Commerson verurteilte auch Weimers Vorschläge zu kleineren ARD-Anstalten und sagte, der Bestand des SR sei für das Saarland nicht verhandelbar. Die Bundespolizei hat im Raum Saarbrücken und in Stuttgart zwei Terrorverdächtige festgenommen. Die führenden Mitglieder einer regierungskritischen Organisation aus dem afrikanischen Eritrea sollen Krawalle organisiert haben, unter anderem bei einem Festival in Gießen. Auf SR-Anfrage sagte die Bundesanwaltschaft, es gebe keinen direkten Bezug zum Saarland. Einer der Terrorverdächtigen habe sich nur zufällig hier aufgehalten. Sie werden zur Stunde dem Haftrichter vorgeführt. Den Männern droht eine Haftstrafe von bis zu 10 Jahren. Deutschland bewirbt sich um einen Sitz im UN-Menschenrechtsrat für die kommenden 2 Jahre. Dafür reist Außenminister Wadephul nach Genf. Dort sind Gespräche unter anderem mit UN-Menschenrechtskommissar Türk geplant. Das UN-Gremium setzt sich weltweit für den Schutz der Menschenrechte ein und untersucht auch Verstöße. Die Wahl soll im Oktober stattfinden. Anfang Juni war Deutschland bei der Kandidatur für einen nichtständigen Sitz im UN-Sicherheitsrat Portugal und Österreich unterlegen. Erstmals seit Beginn des Iran-Kriegs hat das US-Verteidigungsministerium einen Munitionsmangel eingeräumt. Die Generalinspektion des Pentagon verwies in einem Pflichtbericht an den US-Kongress darauf, dass die Munition infolge des Waffengangs knapp geworden sei. Der Ausbau der Produktion erfordere erhebliche Vorlaufzeiten. Die Munitionsvorräte sind seit Kriegsbeginn Ende Februar ein politisch brisantes Thema. Verteidigungsminister Hegseth hatte Berichte über Munitionsknappheit wiederholt zurückgewiesen. Auch Präsident Trump war solchen Berichten immer wieder entgegengetreten und hatte Menschen, die diese verbreiten, mit langen Haftstrafen gedroht. Der DEHOGA im Saarland sieht die Hotel- und Gastronomiebranche weiter unter großem Kostendruck, blickt aber trotzdem optimistisch in die Zukunft. Präsident Buchner betonte, dass immer stärkere Auflagen für kleinere Unternehmen der Branche kaum noch zu bewältigen seien. Gleichzeitig würden die Gäste wegen der hohen Alltagskosten weniger konsumieren oder ganz wegbleiben. Buchner sieht die Betriebe durch politische Debatten um Minijobs, Zuckersteuer und Tierwohl zunehmend verunsichert. Er fordert einen klaren Kurs von der Bundesregierung und auch mehr Bürokratieabbau. Positiv wertet der DEHOGA Saarland, dass es wieder mehr Bewerber für Jobs und Ausbildungen im Hotel- und Gaststättenbereich gibt.
1: In Litauen hat eine Drohne für einen Kampfjet-Einsatz gesorgt. NATO-Flugzeuge haben die Drohne vergangene Nacht abgefangen. Laut einem Bericht des öffentlich-rechtlichen litauischen Senders war sie in Belarus gestartet. Heute hat es nun einen weiteren Zwischenfall gegeben, diesmal mit einem russischen Kriegsschiff in der Ostsee vor Dänemark. Christian Stichler.
18: Noch gibt es keine Bilder von dem gestrigen Zwischenfall auf der Ostsee, aber der Beschuss eines dänischen Helikopters mit Leuchtmunition durch eine russische Fregatte hat nun ein diplomatisches Nachspiel. Dänemark hat den russischen Botschafter einbestellt. Der dänische Rundfunk veröffentlichte eine schriftliche Stellungnahme von Wladimir Babin. Darin erklärte Russlands Botschafter in Kopenhagen, die Besatzung des Militärhubschraubers habe die Fregatte, die sich in internationalem Gewässer befunden habe, gezielt provoziert. Er warf der Besatzung Rücksichtslosigkeit vor. Dänemarks Außenminister Lars Løkke Rasmussen wies diesen Vorwurf zurück. Das, was wir tun, um unseren eigenen Nahbereich zu überwachen, ist völlig legal. Es gibt den Russen kein Recht, auf uns zu schießen, selbst wenn es sich dabei nur um Leuchtkugeln handelt. Auch EU-Kommissionspräsidentin Ursula von der Leyen verurteilte den Beschuss und nannte ihn eine gezielte Aggression und Provokation. Der Vorfall werde die Entschlossenheit der NATO zur kollektiven Abschreckung und Verteidigung nur stärken. Gestern hatte eine russische Fregatte mit Leuchtmunition auf einen dänischen Helikopter geschossen, der sich in der Nähe des Schiffes befunden haben soll. Der dänische Rundfunk veröffentlichte am Nachmittag ein Video, das einen ähnlichen Zwischenfall mit einem russischen Forschungsschiff von Anfang September zeigt. Bei diesem näherte sich ein Helikopter gleichen Typs bis auf wenige Meter und kreiste unmittelbar über dem Schiff. Das dänische Verteidigungsministerium wollte dazu nach Angaben des dänischen Rundfunks keine Stellungnahme abgeben. Die Spannungen zwischen Russland und Dänemark waren zuletzt gestiegen, auch weil Dänemark mehrfach Tanker der russischen Schattenflotte festgesetzt hatte. Diese transportieren russisches Öl, mit dem Moskau auch den Krieg gegen die Ukraine finanziert. Niels Fastrup, Investigativjournalist beim dänischen Rundfunk, bezeichnete die steigende Präsenz der russischen Marine auf der Ostsee als direkte Reaktion auf die Festsetzung der Tanker.
19: Und da haben wir indeed, blandt andet Østersøen, også de danske farvande.
18: Russland hat darauf reagiert, indem es eine große Marineoperation gestartet hat, bei der die Ostsee, das Kattegat, die dänischen Schifffahrtsstraßen, die Nordsee und auch der Ärmelkanal in sogenannte Patrouillenzonen unterteilt wurden. Fastrup erklärte, in jeder dieser Zonen halte sich mehr oder weniger dauerhaft ein russisches Kriegsschiff auf. Es sei damit beauftragt, ein Entern der Tanker zu verhindern. Der dänische Journalist stützt seine Recherchen nach eigenen Angaben auf Unterlagen mehrerer Verteidigungsministerien in Skandinavien und Finnland.
1: Ich weiß nicht, ob Sie noch mitkommen bei der Frage, ob die Saarbahn gerade fährt oder nicht. 33 Mal hat die Gewerkschaft Deutscher Lokomotivführer GDL die Saarbahn im aktuellen Tarifkonflikt mittlerweile schon bestreikt. Ende offen. Für die Kunden ist das ärgerlich, weil zeitraubend. Und eigentlich wird da ja eine Leistung, für die man zahlt, auch nicht so richtig erbracht. Zumindest nicht so, wie man es erwarten könnte. Abokunden zum Beispiel, haben die jetzt einen Anspruch darauf, Geld zurückzubekommen? Peter Sauer aus der SR-Wirtschaftsredaktion ist dieser ziemlich komplizierten Frage nachgegangen. Peter, wie stehen die Chancen denn grundsätzlich?
20: Also grundsätzlich hat man auch bei Streiks ab einer Stunde Verspätung ein Anrecht auf eine Erstattung. Aber entscheidend ist dafür die Frage, auf welchen Gleisen die Saarbahn fährt. Das klingt vielleicht im ersten Moment komisch, denn Saarbahnstrecke ist in Bezug auf mögliche Erstattungen eben nicht gleich Saarbahnstrecke. Von Lebach bis Etzenhofen und von Brebach bis Hannweiler fährt die Saarbahn auf Eisenbahngleisen. Die restliche Strecke, das sind reine Saarbahnschienen. Der Unterschied ist ganz entscheidend, denn Anspruch auf Erstattungen hat man nach Auffassung der Verbraucherzentrale grundsätzlich nur, wenn bei Verspätungen Bereiche des Eisenbahnnetzes betroffen sind, und auch dann bleibt es kompliziert, wie Elif Tanto von der Verbraucherzentrale des Saarlandes am Beispiel eines Deutschland-Tickets erläutert.
21: Bei der Zeitfahrkarte ist es so, dass man, wenn man jetzt 60 Minuten Verspätung hat, dann bekommt man dafür 1,50 Euro erstattet. Jetzt könnte man ja denken, juhu, kann ich gleich einreichen, bekomme die gleich ausgezahlt. So ist es aber nicht. Tatsächlich muss erst die 4 Euro Bagatellgrenze erreicht sein. Und das wäre bei 1,50 Euro bei 3 Fahrten. Also mindestens 3-mal Verspätungsfahrt, dann gibt's Geld.
20: Also ein ziemlich aufwendiges Prozedere, wenn man wirklich Geld zurück möchte.
1: Ja, heißt das, wenn man sich diesen Aufwand antut, dass man Erstattungsansprüche hat?
20: Im konkreten Fall nein, denn die Saarbahn bietet aktuell einen Schienenersatzverkehr mit Bussen sowie ein Ersatzkonzept an. Dann habe man keinen Erstattungsanspruch, sofern es nicht zu großen Verspätungen über eine Stunde komme, so die Verbraucherzentrale. Die Saarbahn GmbH sieht hingegen grundsätzlich keinen Entschädigungsanspruch, sagt Geschäftsführer Carsten Nagel.
22: Wir sind eben mehrheitlich auf der Schiene im Straßenbahnbereich unterwegs. Damit fällt auch diese Erstattungsregel nach der Eisenbahnbetriebsordnung aus. Und wir sind wieder bei den Bedingungen des saarländischen VV für den ÖPNV im Saarland. Und damit gibt es auch noch nicht mal diese Bagatellgrenze. Es fällt dann an der Stelle schlicht und einfach aus. Das ist zumindest unsere Rechtsauffassung.
20: Ja, also Saarbahn und Verbraucherzentrale schätzen die Rechtslage grundsätzlich unterschiedlich ein, kommen konkret aber zum selben Ergebnis. Wegen der Ersatzbusse und des Ersatzkonzeptes, bei dem Nicht-GDL-Mitglieder die Saarbahn fahren, gibt es aktuell keine Ansprüche für Kunden.
1: Nach einer baldigen Einigung in diesem Tarifkonflikt klingen die regelmäßigen Stellungnahmen von GDL und Saarbahn ja so überhaupt nicht. Wie geht es denn jetzt weiter und wann fährt die Saarbahn wieder normal?
20: Ja, das ist aktuell wirklich nicht absehbar. Klar ist, eine Einigung mit der GDL im Tarifkonflikt wird es nach Unternehmensangaben nicht mehr geben. Die Saarbahn hofft, dass in den kommenden Wochen mehr der rund 80 GDL-Saarbahn-Lokführer im Zuge des Tarifeinheitsgesetzes, das will die Saarbahn ja durchsetzen, in den Verdi-Tarifvertrag wechseln. Unabhängig davon will die Saarbahn ihr Ersatzkonzept jetzt im Innenstadtbereich ab Oktober nochmal ausweiten. Seit Schulbeginn fahre die Saarbahn das Ersatzkonzept ja wochentags von morgens bis 16.30 Uhr auf dem Streckenabschnitt zwischen Saargemünd und Riegelsberg Süd. Dafür stünden 10 Fahrer aus den Bereichen Verwaltung, Leitstelle und Fahrschule aktuell zur Verfügung. Jetzt haben 8 Busfahrer bis Anfang Oktober eine Weiterbildung zu Saarbahnfahrern abgeschlossen. So könne die Taktung dann erhöht werden. Weitere Umschulungen können laut Saarbahn folgen und damit der Schienenverkehr sukzessive erhöht werden, auch ohne GDL-Lokführer. Das scheint die Strategie der Saarbahn zu sein.
1: Die Saarbahn und die ständigen Streiks. Peter Sauer hat uns über die Fahrgastrechte und die neuesten Entwicklungen im Tarifkonflikt informiert. Mit ihm haben wir vor der Sendung gesprochen. Vor dem Saarbrücker Landgericht hat heute der Prozess gegen eine 5-köpfige Betrügerbande begonnen, die mit einem Schneeballsystem und enormen Gewinnversprechen Geldanleger übers Ohr gehauen haben soll. In einem der größten saarländischen Betrugsprozesse geht es um einen Schaden von gut 15 Millionen Euro. Knapp 17.000 Anleger sind betroffen. Thomas Gerber.
0: Nur 6 der gut 21 Millionen Euro des Schneeballsystems der Schwarm waren an die Geldanleger zurückgezahlt worden. Ein Großteil der Einnahmen sollen die Angeklagten für einen, so die Staatsanwaltschaft, maßlosen und luxuriösen Lebensstil verwandt haben. Statt Taxi hieß es bei dem Hauptangeklagten Gerd K. Helikopter. Für 5 Tage im Adlon nebst Butler waren schon mal 70.000 Euro fällig. 3 Flugtickets allererster Klasse nach Abu Dhabi verschlangen satte 25.000 Euro. Geworben wurden die Kunden auf Meetings in Hotels oder per Zoom im Internet. Dabei versprach der 60-jährige Gerd K. das Blaue vom Himmel. Riesengewinne unter anderem durch Beteiligungen an einer Goldmine oder an dubiosen medizinischen Geräten und virtuellen Kunstwerken. Investitionen, die so nie stattgefunden haben sollen. Ausgangspunkt des später ganz großen Betruges sollen Garagentreffen bei einem bekannten Merziger Reichsbürger gewesen sein. Diese Szene soll denn auch laut Anklage bei der Zahl der Geschädigten deutlich überrepräsentiert sein. Ein psychiatrischer Gutachter soll klären, ob Gerd K. voll schuldfähig ist. Zum Prozessauftakt heute brachte der 60-Jährige schon mal die Bibel mit.
1: Das Wetter im Saarland. Im Laufe der Nacht ziehen Wolken auf, Schauer gibt es aber kaum, Tiefstwerte zwischen 16 und 13 Grad. Morgen überwiegen zunächst die Wolken, vereinzelt kann es noch ein bisschen regnen, ab dem Mittag dann mehr Sonne, es bleibt trocken bei 18 bis 22 Grad. Das war die SR-Infobilanz am Abend mit Peter Weizmann. Tschüss.
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4: Oder Sommerabendmusik. Ja, es ist nochmal richtig schön. Chris Ignazi im Studio. Ich begrüße Sie und wir lassen es uns gut gehen. Von der Sonne verwöhnt und von der Musik von Steve Baker. Take me for a fool.

Die Fantasien eines Gentlemans. La Fantasia para un Gentilhombre von Joaquin Rodrigo. Das hier war der dritte Satz, Danza de las Hachas. Milos Karadaglic hat Gitarre gespielt. Gemeinsam mit dem London Philharmonic Orchestra. Ist eine ganz interessante Mischung, wenn man mal Gitarre und Orchester zusammenbringt. Yannick Nesesiger hat das hier gemacht als Dirigent. Sie hören SR Kultur in der Abendmusik und das ist Emilie Meyers Un Poco Adagio aus ihrer Sinfonie Nummer 3 in C-Dur. Marc Niemann und das Philharmonische Orchester Bremerhaven.

Emilie Meyer. Sinfonie in C-Dur, ihre dritte war das. Das ist, sagt man auch, eine Sinfonie militär mit militärischem Charakter. Vor allem im Finale hier haben wir den zweiten Satz Un poco adagio gehört. Ja, und Emilie Meyer hat so eine ganz eigene Tonsprache entwickelt damals, in Zeiten, in denen es noch schwerer war, für Frauen eine große Rolle zu spielen in der Musik 1850. Da hat sie klassisch-wienerisch irgendwie mit doch überraschenden Wechseln in der Tonlage gearbeitet und gespielt. Sie haben es gehört auf SR Kultur, 17:45. Musik von ihr, gespielt von Marc Niemann und dem Philharmonischen Orchester Bremerhaven. Sie hören die Abendmusik an diesem warmen, sommerlichen Septemberabend. Ist ja schon Mitte September und noch 30 Grad. Das gibt es auch nicht alle Tage. Lisa Leblanc, die singt davon. Yves Show.

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John and Roy. Entspannt durch diesen Dienstagabend mit Runner. 20 nach 6 ist es. Und wir schauen auf ein ganz besonderes Instrument, die Bassett-Klarinette, die einen um eine Terz erweiterten tiefen Tonumfang hat. Anton Stadler, der war Freund von Mozart und eben Klarinettist. Und ursprünglich hatte Mozart sein Klarinettenkonzert in A-Dur für eben diese Bassett-Klarinette geschrieben, weil besonders tiefe Stellen des Originals, die waren dann später auf üblichen Klarinetten gar nicht mehr spielbar. Nach Mozarts Tod hat man dieses Stück dann deswegen nach oben gesetzt, eine Oktave, und so klingt das dann heute, wenn wir das Adagio aus diesem Klarinettenkonzert hören, gespielt von Michael Alexander Willens und der Kölner Akademie mit Nicolas Balderou an der Klarinette.

Ganz besonderes Konzert, Sie hören es schon, das Klarinettenkonzert in A-Dur von Wolfgang Amadeus Mozart, kurz vor seinem Tod geschrieben, ungefähr einen Monat. Sein spätes, düsteres, schweres Meisterwerk und war eigentlich noch viel tiefer. Und das war ja schon tief geschrieben. Man hat es von der Bassett-Klarinette dann umgearbeitet später, dass es hier Nicolas Balderou an der Klarinette spielen konnte mit Michael Alexander Willens und der Kölner Akademie. 19:30 ist es. Auf SR Kultur hören Sie die Abendmusik mit Awkward One und Body as a Meadow.

Finden Sie auch, dass Disney-Musik immer Erinnerungen weckt? Die Schöne und das Biest, hier das Thema. Vom Royal Philharmonic Orchestra gespielt. Da geht es ja um die Liebe zwischen dem Biest und der Schönen. Und das Biest ist ja eigentlich gar kein Biest, wie er dann am Ende rauskommt. Bei Anmai Kantereit geht es auch um die Liebe in diesem Stück hier, Verliebt sein.

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Elisabeth von Herzogenberg. Auf SR Kultur haben wir ihr Stück für Klavier gehört. Antonio Oyarzabal hat es gespielt. Und wir hören ein bisschen andächtige Musik hier an diesem Dienstagabend. Und zwar Sei Lob und Preis mit Ehren, ein Choral, ihr Menschen rühmet Gotte. So heißt das Stück, da, aus dem das ist, von Johann Sebastian Bach, Ton Koppmann und der Amsterdam Baroque Choir. Solist am Cello ist Jojo Ma.

an Gmail mit You're Free to Go. Erich Wolfgang Korngolds Violinkonzert in D-Dur, das klingt so ein bisschen, auch obwohl es spätromantisch ist, filmisch, ja, als hätte er Filmmusik geschrieben damals. Hat er 1945, 46 geschrieben und es war kein Filmstück. Trotzdem hat man gemerkt, dass er in den Vereinigten Staaten, wohin er vor den Nazis geflohen war, schon erfolgreich als Filmkomponist gearbeitet hat. Und das war so seins, ja, diese filmische Art und Weise zu schreiben. Wir hören den zweiten Satz, die Romanze Andante daraus, und hören mal, wie das klingt, wenn Korngold auch in einem nicht-filmischen Musik filmisch geschrieben hat. Und wer anders als Anne-Sophie Mutter könnte das auf die Bühne bringen, beziehungsweise ins Radio mit André Previn und dem London Symphony Orchestra.

Die Romanze aus Erich Wolfgang Kongolds Violinkonzert, in D-Dur, Anne-Sophie Mutter hat sie gespielt, mit dem London Symphony Orchestra unter Henry Previn. Und wenn es filmisch klingt, dann hat das einen Grund. Er hat als Filmkomponist gearbeitet, hat übrigens in dieses Werk auch 3 Filmmusiken zitiert, also Themen daraus, jetzt nicht in diesem Satz, aber in den anderen Sätzen aus Another Dawn, aus Juarez und aus The Seahawk, sagt Ihnen vielleicht auch was. Hier auf SR Kultur gehört in der Abendmusik gleich 7 Uhr und das hier sind The Villagers mit Rather Hen.

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Die Fischerin von Josef Martin Kraus, eine komische Oper in einem Akt. 1779 in Stockholm entstanden, übrigens mit dem Text von Goethe. Es gibt da auch ein Singspiel mit dem Titel Die Fischerin von Goethe und das hat er dann vertont. Hier haben wir es gehört, denn das war das Allegretto Man und Troppo Presto, der vierte Satz aus dieser Fischerin von Peter Sundqvist und dem schwedischen Kammerorchester Örebro. Gleich 10:50 in der Abendmusik und das ist Deolinda mit Corsinha de Verão.

Diolinda mit Corsinha de Verão. Gleich ist es 7:15, das heißt, hier gibt es unseren Diskurs heute. Und das hier ist noch Pete Murray mit Opportunity. Dann hören wir uns morgen wieder, wenn Sie mögen. Mein Name ist Chris Ignazi. Ich wünsche einen schönen sommerlichen Abend.

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2: Mit Kerstin Burlage am Mikrofon. Unkraut, das ist ein Wort, mit dem mein heutiger Gesprächsgast nicht viel anfangen kann, denn für ihn ist jedes Pflänzchen und sei es noch so klein und unscheinbar etwas Besonderes. Und zwar gerade das Grünzeug, das viele in ihrem Garten und auf Bürgersteigen nicht haben wollen. Wolf-Dieter Storl weiß um die heilenden Kräfte dieser Pflanzen. Schon seit Jahrzehnten beschäftigt er sich damit und auch mit der jahrtausendealten Geschichte, die wir Menschen mit diesen Pflanzen haben. Und ich freue mich besonders, heute im Allgäu inmitten vieler Pflanzen zu sitzen, mit Dr. Wolf-Dieter Storl eine Gesprächszeit aufzunehmen. Moin, Herr Storl.
3: Moin.
2: Sie leben schon seit rund 40 Jahren hier in Süddeutschland im Allgäu, aber so ganz fremd ist Ihnen das Moin wahrscheinlich nicht, oder? Sie haben als Kind nämlich mal eine Zeit in Oldenburg gelebt.
3: Ich habe in Oldenburg gelebt. Ich war kurz vor meinem 5. Geburtstag und habe in Oldenburg gelebt bis Frühling 54. Also das ist für viele lange her. Oldenburg, ich habe Oldenburg geliebt, die Wasserwege und überhaupt, dass man so gut radeln konnte, das ist ja alles flach, das kann man hier nicht so gut.
2: Ja, und Sie sind dann Anfang der 50er Jahre mit 11 mit Ihren Eltern in die USA ausgewandert. Da haben Sie Ihre akademische Laufbahn als Anthropologe und Soziologe begonnen. Und promoviert haben Sie dann in der Schweiz. Sie haben sehr viele Studienreisen gemacht, sehr viele Bücher geschrieben zu Kräutern, zu Mythologie verschiedener Völker und auch über Gartenwissen.
4: Of the world, man. Like, that's why when it comes to music or anything, like, it's just, you know, capture the snapshot and, you know, keep it moving.

0: Wolf-Dieter Stohr, wenn man in den vielen Büchern liest, die Sie über Kräuterkunde geschrieben haben, dann merkt man schnell, Ihnen geht es nicht um Taxonomie oder darum, chemische Inhaltsstoffe von Pflanzen aufzuzählen. Sie schreiben von Kräutern eigentlich so, als wären das Ihre besten Freunde.
1: Naja, Pflanzen sind ja unsere besten Freunde. Wir würden gar nicht leben ohne Pflanzen. Allein schon den Sauerstoff, den wir brauchen zum Atmen, ist ein Geschenk der Pflanzen. Für die Pflanzen ist das Abfallstoff und wir sind die Entsorger sozusagen. Und dann natürlich, alles, was wir essen, ist letztendlich pflanzliche Basis. Sogar die Eskimo, die hauptsächlich Fleisch essen, die essen Tiere, die Algen und dergleichen. Also es geht gar nicht ohne Pflanzen. Und das sind die ursprünglichsten Heilmittel. Man hat sogar bei den Neandertalern, und zwar im irakischen Kurdistan in einer Höhle, die hieß Shanidar, da hat man Bestattungen gefunden. Man hat sie auf 60.000 Jahre geschätzt. Inzwischen ist man auf über 70.000 Jahre. Und da gibt es zum Beispiel eine Bestattung, man hat da eine Staubblütenanalyse des Bodens gemacht. Und der Gestorbene, der lag auf Bündeln von blühenden Heilkräutern, dass man weiß, zu welcher Jahreszeit er gestorben ist. Und das sind alles Heilkräuter, die zum Teil heute noch verwendet werden. Also 70.000 Jahren, wenn man denkt, das ewige Rom vor 2.500 Jahren gegründet und unsere Zeitrechnung vor 2.000 Jahren. Also das kann man sich fast nicht vorstellen. Und diese Menschen waren offensichtlich kräuterkundig.
0: Sie selbst haben den Ruf, dass man mit Ihnen ja eigentlich nur einen Schritt in die freie Natur machen muss. Und schon haben Sie irgendwo ein Kraut mit Heilkräften entdeckt. Wahrscheinlich eins von denen, die auch damals vor 70.000 Jahren schon benutzt wurden. Wir haben jetzt gerade im Vorfeld zu dieser Gesprächszeit hier bei Ihnen im Allgäu das mal gemacht, sind ein bisschen durch die Wiesen gelaufen und Sie haben ein Sträußchen zusammengestellt. Das liegt jetzt hier vor uns auf einem Tisch. Wir sitzen hier übrigens, es plätschert so ein bisschen im Hintergrund, an einem wunderschönen See bei Ihnen hinterm Haus. Also es ist wirklich sehr idyllisch. Und vor uns liegen jetzt die Kräuter. Und ich dachte, wir reden mal darüber, was Sie da

0: muss genäht werden, aber es war ein Wochenende. Wir waren so weit entfernt. Ich sage, ja, warte, ja, ich kriege sonst Gangrene. Und da habe ich die Schafgarbe, die dort auch wächst, ist übrigens die Lieblingspflanze der nordamerikanischen Indianer, ist die Schafgarbe. Und habe die ja zerstampft und dann so einen alten Lappen, den wir mit haben, genommen, das eingewickelt und sie hat die ganze Zeit gejammert und am Morgen, da macht sie diesen Lappen weg und staunt nur. A miracle, a miracle. Das hat sich zusammengezogen und war nicht entzündet.
1: Also die lag da drauf, die Schafgarbe, über Nacht?
0: Ja, die war zerstampft und war so als Packung draufgelegt. Mhm. Und ja, das ist ein ganz alter Umgang mit der Pflanze. Das haben auch die alten Völker hier gemacht, die Germanen. Für die war das ja auch eine wichtige Heilpflanze. Nun, die Schwiegermutter hat den ganzen Women's Club von der Ortschaft zusammengerufen und das war wie ein Erweckungsgottesdienst. I got healed und Halleluja, fast in dem Sinn. Und was geblieben ist, ist, dass die Schwiegermutter dann Heilpraktikerin wurde. In Amerika ist das leichter, da tut man einfach ein Schild am Haus, Natural Healing. Und da kamen die alten Cowboys und haben sich da, oh, ich habe so Probleme mit der Lunge, was soll ich machen? Ja gut, mal überlegen, Schafgarbentee. Ein anderer kam, oh, mit so einer Fettleber, mal überlegen, ja, Schafgarbentee. Und sie hatte recht, das ist fast ein Allheilmittel. Und ja, war da ziemlich erfolgreich.
1: Um die Schafgarbe, und wir müssen die, weil wir ja hier beim Radio sind, die mal kurz beschreiben, wie sieht die denn eigentlich aus?
0: Ja, die sieht aus, wenn man überhaupt die Pflanze nicht kennt, sieht aus wie ein Doldenblütler, ist es aber nicht. Und sie duften einmalig, die haben so einen ganz spezifischen Duft. Und die Blätter, die sind ganz, ganz fein ziseliert. Also die sehen aus, im Mittelalter hat man sie Augenbraue der Venus genannt. Und das ist schon ein Zeichen, wenn es der Venus gehört, ist es auch ein gutes Frauenkraut. Also es ist sozusagen ein Alleskönner und ich liebe diese Pflanze und bin so froh, dass sie hier, wo ich jetzt wohne, wächst.
1: Und Sie haben da noch einige andere. Wir haben ja einen richtig schönen, bunten Wiesenkräuterstrauß vor uns liegen. Jetzt haben Sie eine in die Hand genommen, die hat so kleine lila-blaue Blüten, die sind gerade zugegangen.
0: Ja, das sind so himmelsblaue Blüten. Da gibt es eine Varietät, diese eher mehr lila. Das ist die Wegwarte. Sie wächst tatsächlich gerne an Wegen und öffnet mit Sonnenaufgang die blauen Blüten. Und das ist auch eine wichtige Heilpflanze. Sie wirkt auf die Leber und der Geschmack ist sehr bitter. Übrigens, was die meisten Menschen nicht wissen, ist, dass diese Brüsseler Chicorée, die sehen aus wie weiße Torpedos, kann man im Winter kaufen, ist nichts anderes als die Wegwarte. Und in Sand und Torf schickt sie eine große Knospe heraus. Und das ist dieser Wintersalat, der weiße, der so auch so leicht bitter schmeckt und auch eine blutreinigende Wirkung hat.
1: Der Chicorée ist eigentlich die wunderschöne himmelblaue Wegwarte.
0: Ja.
1: Jetzt fragen Sie, wir sitzen ja hier super idyllisch am Wasser. Hier sind Wiesen und wir waren gerade auf der Wiese und haben Kräuter gefunden. Jetzt fragen sich wahrscheinlich viele unserer Hörerinnen und Hörer, ja toll, auf dem Land kann ich das ja alles finden, aber in der Stadt doch nicht. Wie ist das?
0: Na, im Gegenteil. Es gibt mehr Heilpflanzen und ich mache lieber Kräuterwanderungen in den Städten.
1: Das ist ja verrückt.
0: Ja, und die Städte haben eine Wärmeglocke. Das ist immer so, das ist immer ein paar Grad wärmer als auf dem Land. Und da wachsen dementsprechend auch Pflanzen, die sonst vielleicht nur im mediterranen Raum wachsen. Und die wachsen in Mauerritzen, zum Beispiel das Ruprechtskraut. Wie kommt der in die Mauerritzen rein? Ja, kleine Ameisen, die bringen die Samen. Denn die Samen, die Pflanzen sind ja nicht doof. Die Samen haben ganz kleine Anhängsel und die sind zuckersüß. Extra gemacht für die Ameisen. Die Pflanzen spannen ja die Tiere für sich ein. Die meisten nehmen Bienen und Schmetterlinge in Anspruch. Und wir denken, ja, Pflanzen sind niedrigste Leben und so, die haben ja kein Hirn. Aber die haben eine Intelligenz, die wir erst gerade jetzt anfangen zu verstehen.

0: sehen Pflanzen, können fühlen und sie können hören. Das hat man beweisen können. Man hat sehen können, die Pflanzen hören sogar das Krabbeln von Raupen auf den Blättern gleich. Also das haut einen eigentlich hin, was die Pflanzen so alles können. Und da gibt es einen Biologen, Ian Baldwick, der sagte, es ist nicht die Frage, ob Pflanzen intelligent sind, sondern ob wir intelligent genug sind, sie zu verstehen.
1: Also die Pflanzen, unsere völlig unterschätzten Mitbewohnerinnen, sowohl auf dem Land als auch in der Stadt.
0: Ja, und in der Stadt, da sind sie. Und sie sind für mich wie die Zen-Meister im Hintergrund. Sie sind still, aber sie haben eine unglaubliche, wunderbare Kraft.
1: Und deshalb werden wir auch gleich noch weiter über Pflanzen reden.

0: Mein Gast ist heute der Kulturanthropologe, Ethnobotaniker, Buchautor und profunde Pflanzenkenner Wolf-Dieter Stoll. Herr Stoll, gerade haben wir über Ihr Kräuterwissen gesprochen. Womit Sie sich ebenso hervorragend auskennen, ist aber Gemüse. Wir sitzen jetzt hier im Allgäu bei Ihnen am Wasser und Sie haben einen kleinen Garten angelegt. Es ist ein etwas kleinerer Garten inzwischen. Sie hatten etwa 40 Jahre lang einen sehr großen Garten, aus dem Sie als Selbstversorger mit Ihrer Familie gelebt haben. Was haben Sie denn jetzt im Moment eigentlich noch in Ihrem Garten? Was wächst da, wenn es dann auch richtig gewachsen ist?
1: Naja, so ein Gartenanlegen ist nicht ohne. Da gräbt man nicht unbedingt um und hat dann einen Garten. Ein Garten ist Kultur. Deswegen heißt es ja Kultivieren des Gartens. Ein richtiger Garten, der fängt erst nach 5 Jahren an, ehe das sich zu einem eigenen kleinen Biotop entwickelt. Aber Garten war für mich immer wichtig. Das war schon in der Kindheit und ich bin ja im Krieg, im Zweiten Weltkrieg geboren. Da gab es dann nichts mehr zu essen. Und wir hatten auch Vertriebene aus dem Osten, und das waren Bauern gewesen, die alles verloren hatten, die haben dann den Rasen umgewendet und haben einen Garten gemacht. Die wussten, wie man das macht. Und das war für mich so als Vierjähriger wie ein Wunder, dass da plötzlich aus der Erde, da kamen Gemüse, da kam Kohle, da kam Gurken, alles Mögliche. Und das hat mich nie losgelassen. Und überall, wo ich war, habe ich mir kleine Gärten angelegt. Und dann eine meiner Feldforschungen in der Schweiz, also ich war in Wien an der Uni und ging dann zu dieser kleinen Gemeinschaft, das war eine biodynamische Gemeinschaft. Und der den Garten leitete, war ein echter Gärtnermeister. Da habe ich so richtig das Gärtnern gelernt und das kam uns zugute, als wir in Indien 2 Jahre waren. Und ja, ich wurde da ziemlich krank und ich habe dann so die Idee gehabt, es gibt eine höhere Weisheit als das Ego. Wo soll ich hin? Oder wie eine innere Stimme, nicht, dass ich Stimmen höre, aber wie eine innere Stimme hieß es, geht nach Europa. Dann kam wieder der Impuls, geht nach Deutschland. Und da hat es uns wieder ins Oldenburger Land gebracht. Und zwar ins Saterland. Und das ist so abgelegen, das Saterland, da ist bis Napoleon hat sich nie ein Steuereinsammler dort verirren können. Die sind alle im Wasser versunken. Es war der letzte Hexentanzplatz überhaupt in Mitteleuropa dort. Also und dort landeten wir und ich hatte eigentlich kein Einkommen. Da war es absolut notwendig, einen Garten anzulegen. Und dann als nächstes kamen wir eben auf den Berg, wo wir 38 Jahre wohnten.
0: Das war dann aber nicht mehr im Saterland, sondern dann waren Sie ins Allgäu gezogen.
1: Dann waren wir im Allgäu und zwar, wo wir waren, war der höchste Berg Württembergs auf knapp 1000 Meter. Da hat sich niemand hochgewagt im Winter. Das war so still und wir haben da oben auf dem Berg 4 Jahre gelebt ohne Auto. Ja, was macht man da? Da lernt man beten. Da lernt man die Heilkräuter. Das ist dann nicht nur ein abstraktes Wissen. Und da fängt man dann an, das Land urbar zu machen. Und das wurde dann ein sehr schöner, großer Selbstversorgergarten. Alle Gemüse und Kartoffeln, die wir brauchten, kamen von dort dann.
0: Ja, und 38 Jahre haben Sie da oben gelebt. Sie sind inzwischen ein bisschen weiter runtergezogen, aber es ist immer noch das Allgäu. 38 Jahre als Selbstversorger aus einem sehr großen, irgendwann auch, würde ich sagen, berühmten Garten, ne? Weil Sie haben ja dann auch immer wieder Gartenbücher geschrieben, genau. Und es gab viele Bilder aus Ihrem Garten und von Ihnen in Ihrem Garten. Sie haben das sichtbar gerne auch immer gemacht und machen es auch immer noch gerne. Mhm. Sie waren damit aber, also Sie haben ja in den 80ern dann ja angefangen, auch irgendwie ein Vorreiter, würde ich sagen, oder?
1: Ich habe keine Ahnung. Wir waren schon in Europa gewesen. Da habe ich die biodynamische Gärtnerei gelernt und habe die dann mit nach Oregon gebracht. Ja, und da mussten wir auch wieder Garten machen. Der Garten, der Mutterboden war weggebaggert worden, war ein Riesenhaufen Mutterboden. Ich habe den Besitzer gefragt, warum ist der Mutterboden weg? Er sagte, oh, da waren zu viel gottverdammte Unkräuter, die da wuchsen.
0: Da können Sie nur lachen, ne?
1: Ja, da habe ich dann Beete gemacht mit dem Mutterboden und habe dann gepflanzt, alles wuchs wunderbar. Das war auf dem Weg zum Campus. Ich habe dort Sozialanthropologie und Ethnologie unterrichtet. Ja, und die Studenten sahen das und fanden das ganz toll. Und dann, um Kompost zu machen, habe ich bei Pferdebesitzern einen ganzen Haufen Pferdemist bestellt. Da kam der Besitzer, nahm seine Marlboro und sagte so mit verkniffenen Augen und Gesicht: Scheiße, du hast ja hier Scheiße eingebracht. Ich sage, keine Sorge, das ist nicht unhygienisch und das hilft den Garten. Und dann im Herbst alles wunderbare, wunderbarsten Gemüse. Da habe ich einen großen Korb zusammengestellt mit Tomaten und Möhren und was nicht alles und wollte es denen präsentieren, dem Besitzer. Und die sagten, nein, nein, solche unhygienischen Sachen werden wir nicht essen. Wir achten auf unsere Gesundheit. Wir essen nur, was wir aus Büchsen kriegen. Hilfe.
0: Also da waren Sie definitiv ein Vorreiter, würde ich sagen.
1: Und ja, da war ich ein Vorreiter. Und dann haben die Studenten gefragt, ob sie einen extra Kurs machen könnten. Und die waren hoch begeistert.
0: Ja, sie haben es ja auch gesehen, direkt vor ihrer Nase, was sie da machen mit Pferdemist und Mutterboden.
1: Genau. Und die College hat dann auch ein bisschen Land beiseite. Und da haben wir das gelernt. Und dann sagten sie, ja, können Sie uns sagen, wo es da Literatur gibt? Ich sage, nee, das habe ich von Schweizer Bauern gelernt und von Biodynamikern. Ja, könnten wir wenigstens Ihre Notizen haben? Habe ich mich dann hingesetzt mit einer kleinen Reiseschreibmaschine und habe angefangen, die Vorlesungsnotizen, was den Garten betrifft, aufzuschreiben. Ich habe es auch illustriert und den Studenten für $1 gegeben, weil ich wollte da nicht, das hat mir der liebe Gott gegeben, da will ich nicht gleich Profit machen. Und dieses wurde dann in der Underground Press an der Westküste wurde ein Bestseller. Und dann sah man überall an der Westküste Gärten, die genau auf diese Art und Weise angelegt waren. Also ich habe da denen einen wichtigen Impuls gegeben. Und zuletzt habe ich es der Biodynamischen Gesellschaft Amerikas gegeben. Und jetzt ist es wieder aufgelegt. Es hat die ganze Zeit als Slow Bestseller. Und da kann ich schon sagen, und das haben mir auch Amerikaner gesagt, als ich dort war, dass ich da sehr viel in Gang gesetzt habe. Ja.
0: Und hier ja auch. Inzwischen haben Sie eine ganze Reihe von Büchern mit Gartenwissen geschrieben und veröffentlicht. Hat sich das ein bisschen verändert? Die Menschen haben wieder mehr Interesse an Garten, oder?
1: Ja, die Menschen haben überhaupt Interesse an Gärten. Und sie werden biologisch auch ökologisch bewusster. Und Garten ist ja nicht schwierig. Ich kenne Leute, die haben einen in der Großstadt auf dem Balkon, Balkongärten. Und eine wichtige Düngung ist nicht nur Stickstoffdüngung und guter Boden, sondern auch die Liebe. Das merke ich immer wieder. Leute, die die Pflanzen lieben und Freude dran haben, das ist, wie einer meiner Lehrer, der Bergbauer Arthur Hermes, sagte, das ist geistige Düngung.

0: Wolf-Dieter Stoll, Sie haben es immer wieder anklingen lassen. Bei Kräutern geht es Ihnen auch um die Heilkraft, bei Gemüse geht es Ihnen auch um den Ertrag, aber Sie sind auch Kulturanthropologe und Ethnobotaniker und schauen auch durch diese Brille. Was heißt das? Was beeinflusst Ihren Blick auf Pflanzen oder Kräuter?
1: Also ich habe immer Pflanzen schon immer geliebt und die haben mich immer interessiert. Ich wollte dann sogar Botanik studieren. Aber das war so eng, materialistisch. Da waren Pflanzen, das waren nur chemisch-mechanische Reaktionen. Da war nichts von Pflanzen, Geistern. Und an der, es war Ohio State University, die Versuchsfelder, auch die armen Pflanzen, die sahen leidend aus. Und die Professoren konnten nicht sich vorstellen, dass Pflanzen leiden können. Das sind alles mechanische Reaktionen. Und bei einer Vorlesung, da fragte der Professor, warum haben die Pflanzen Wurzeln? Und ich sagte, ja, die wollen damit Wasser und Mineralien aufnehmen. Und der ist echt ausgeflippt. Die können nicht wollen. Das ist die Kapillaraktion. Das ist ein rein mechanischer Prozess, genauso wie bei einem Schwamm. Der will auch nicht das Wasser aufsaugen und so weiter. Ja, da habe ich dann aufgehört. Bin raus. Das war für mich eine große Krise. Aber ich bin froh, dass ich aufgehört habe, denn das hätte meinen Zugang zu der Pflanzenwelt im Grunde genommen gestört. Ja.
0: Und Ihr Zugang ist sehr stark geprägt durch einen Ihrer Lehrer, den haben Sie eben schon erwähnt, Arthur Hermes, ein Bauer war der in der Schweiz. Aber es gibt auch noch einen anderen sehr wichtigen Lehrer, den Sie immer wieder in Ihren Büchern und auch sonst erwähnen, das ist Bill Tallbull. Der hat stark Ihren Zugang auf die Pflanzen dann nochmal geprägt nach diesem Erlebnis.
1: Ja, er ist einer der traditionellen Medizinleute der Cheyenne. Das ist auch eine lange Geschichte. Der Stamm wurde in ein Reservat gebracht, das weit ab von ihrem traditionellen Lebensraum war. Das war ja wie so, ja, ländliches Gefangenenlager im Grunde genommen. Und da wuchs eine Pflanze, die für sie die Seele des Stammes verkörpert. Es ist die Pflanze des Urschamanen. Und der Urschamane kam und hat die Menschen, also die Cheyenne, vorgefunden und hatte Mitleid mit den Menschen und hat 445 Jahre mit ihnen gelebt. Aber irgendwie hat er ein Versprechen abgegeben und konnte nicht bei ihnen bleiben. Und da sagte er, hier ist eine Pflanze. Solange ihr die habt, seid ihr mit mir verbunden. Das bin ich in pflanzlicher Gestalt. Und von der Pflanze hatte der Stamm nur noch eine Wurzel, so groß wie ein kleiner Finger. Und sie brauchten das zum Beispiel bei der Geburt. Da wurde dem Kindlein als allererstes in homöopathischer Dosierung, ist eine giftige Pflanze, das eingegeben, um sie mit dem Stammesgeist zu verbinden. Also ganz wichtige Pflanze. Und die junge Generation, die auf dem Reservat aufgewachsen ist, hatte keine Ahnung, wie die Pflanze mehr aussieht. Und ich hatte gerade so einen Lehrauftrag an der Sheridan University, habe Ethnologie und Medical Anthropology unterrichtet. Medical Anthropology, da habe ich mich einfach um die lokalen Heilpflanzen gekümmert. Und das war, weil das ist konkret, das konnte man anfassen, konnte man anschauen. Und da kam jemand, war mit dem Stamm verbunden und sagte, ob ich einen alten Medizinmann bereit wäre, ihn zu empfangen und mit ihm zu reden. Klar, als Ethnologe, wow. Und dann kam dieser Indianer und er hat erstmal gar nichts gesagt, weil Sprechen ist Energie und manchmal schweigen die Medizinleute tagelang, um die Energie zu bündeln. Und ich habe ihn vorgestellt und die Studenten waren da und er sagte dann einige Worte, die klangen so weise, denn die Indianer schwatzen nicht. Sie achten darauf, also die Cheyenne, sie achten darauf, dass die Worte mit der Wirklichkeit übereinstimmen. Wenn die Worte nicht übereinstimmen mit der Wirklichkeit, macht das ein Chaos. Dann fügt sich nichts, dann passt nichts zusammen. Auf jeden Fall, die Studenten waren wie weggehauen von der Weisheit. Einige fingen an zu weinen sogar. Und da sagte er, was ist mit denen los? Können die sich nicht beherrschen? Dann folgte ein Tabakritual, was ganz wichtig ist, um eine Beziehung herzustellen. Hatte keinen Tabak außer Zigaretten, haben eine Zigarette zusammen geraucht. Und dann die Schwiegermutter, die wusste, ja, die Indianer, die brauchen Fleisch. Und die hatte Elchfleisch im Gefrierfach. Und da wurden wir dann beste Freunde und sind jede Woche ausgezogen in die Wildnis und in die Berge oder in die Steppe und haben uns nur um die Pflanzen gekümmert.
0: Da waren Sie wahrscheinlich wie im Himmel bei Ihrem Interesse für Pflanzen.
1: Ja, wir waren beide in dieser Pflanzenebene. Er ist der Botschafter für das grüne Volk. Das sind die Pflanzen. Auf der Ebene haben wir uns getroffen. Nun wusste ich gar nicht, was Sie im Sinn hatten, dass Sie diese eine Pflanze suchten. Er hat mich ein ganzes Jahr lang geprüft. Das wusste ich gar nicht. Wir haben uns mit allen möglichen Pflanzen beschäftigt. Und dann sagte er, dass Sie diese Pflanze suchen. Da habe ich dann in der Literatur, die Naturalists, die früher als allererstes hinkamen, die Natur beobachtet haben. Und da stand bei einem, stand das für die Cheyenne, das Christophskraut, das rotbeerige Christophskraut, die heilige Pflanze ist. Und wie die Zufälle sind, kam ein Maler und sagte, ich habe da eine Pflanze im Wald gefunden, ist das eine Tollkirsche? Und ich bin dann mit und das war ein rotbeeriges Christophskraut.
0: Wenn das nicht Fügung ist.
1: Ja, das ist Fügung und die Gebete der Indianer. Ja, und dann habe ich es ihm gesagt und dann wurde ich Zeuge, wie sie mit der Pflanze umgehen. Die haben dann von den Christophskräutern den Häuptling gesucht und dann die Hände auf die Erde gelegt und sich dann eingerieben. Später habe ich erfahren, auf diese Art und Weise kommt er mit der Großmutter, die in den Tiefen lebt, in Verbindung. Diese Großmutter ist eine paläolithische Göttin, die wir auch kannten und als Frau Holle in Erinnerung haben. Dem bin ich also wirklich nachgegangen. Wir haben irgendwo in unseren Märchen und Mythen haben wir noch ganz, ganz altes Weisheitsgut. Ja, und dann folgte ein langes Ritual. Und dann wussten sie, das ist sie. Und sie hatten die verlorene Pflanze wiedergefunden. Also das sind so ethnobotanische Abenteuer, gell?
0: Und Sie hatten dann auch einen Lehrer gefunden und haben das, was Sie beschrieben haben, nämlich dessen ganz andere Herangehensweise an die Pflanzen, dann auch so für sich übernommen.
1: Als Anthropologist, da kommt man drauf, dass die meisten Anthropologists oder Ethnologen, die interessieren sich für Ökonomie, für Verwandtschaftsverhältnisse. Die Ethnologie wurde ja aus dem Kolonialismus heraus gezeugt. Wie beherrscht man, wie kriegt man die Indianer in den Griff und wie ticken die? Und diese Ethnologen hatten meistens überhaupt keinen Sinn für Pflanzen. Und da ich mich für Pflanzen interessierte, hat mich jeweils interessiert, wie gehen die verschiedenen Kulturen mit Pflanzen um? Und das ist grundverschieden. Zum Beispiel Indien, da gelten Pflanzen nicht als hier so mechanisch protoplasmische Gebilde, sondern es sind hohe Geister, es sind Meditierende, die in tiefster Meditation sind und mit jedem Blatt nehmen sie die Kraft der Sonne auf. Sie nehmen den Ton der Sonne auf und das ist das Om. Nehmen das auf und verwandeln es in Leben. Also die Pflanzen werden verehrt, weil die Pflanzen sind so mächtig. Sie haben einen hochbewussten Geist, den wir nur erkennen, wenn wir selber in die tiefe Meditation oder in die tiefe Einkehr kommen. Also das habe ich dann in Indien gelernt.

0: Der Pflanzenfreund, Kulturanthropologe, Ethnobotaniker und Buchautor Wolf-Dieter Storl ist heute mein Gast. Und wir haben gerade darüber gesprochen, Herr Storl, was für eine tiefe Beziehung zum Beispiel die Cheyenne, aber auch andere Völker zu Pflanzen haben. In nicht nur einem Ihrer Bücher schreiben Sie, dass es dieses Wissen und diese Art Wissen, und das haben Sie eben auch schon mal erwähnt, auch in Europa gibt, dass das eigentlich hier nur verschüttet ist.
1: Natürlich gab es das Wissen auch in Europa. Und zwar in unsere heidnischen Vorfahren, egal ob das Slawen, Germanen oder Kelten oder Balten waren, die hatten dieses Wissen. Und einiges blieb auch erhalten bei den Bauern, die da so hinter den Bergen lebten. Das ist hier auch im Allgäu noch der Fall, also in einigen Tälern, da ist Pflanzenwissen und das ist immer mit magischen Sachen verbunden. Die Träger dieses Wissens waren Hebammen, die einen besonderen Status hatten, und Heilerinnen. Und die waren für die ersten Missionare eigentlich Rivalen. Und da gab es wirklich starke Auseinandersetzungen. Und für die Indigenen waren die Pflanzen ansprechbare Wesen. Davon haben wir Zeugen, zum Beispiel den wunderbaren angelsächsischen Neunkräutersegen. Und dieser Neunkräutersegen fängt an mit dem Gott Woden, das ist eigentlich Wotan, Odin in Nordskandinavien, Odin. Und dann werden die Kräuter vorgestellt. Als allererstes der Beifuß. Da wird der Beifuß nicht nur erwähnt, sondern angesprochen. Wie spricht man den an? Und du, Älteste der Wurzel, du hast Macht gegen 3 und gegen 30 und gegen das Gift, das über das Land dahin fegt.
0: Also so hat man die auch angesprochen, bevor so man sie geerntet hat?
1: Genau, oder der Breitwegerich war ja ganz wichtig. Er ist ein wunderbarer Blutstiller. Das haben wir als Kinder in Oldenburg, wenn wir uns da verletzt haben beim Spielen, wussten wir, da haben wir den Breitwegerich genommen, zerstampft oder zerkaut drauf und das hat die Blutung gestoppt und fördert überhaupt die Heilung. Das ist uraltes Kulturwissen, das die Kinder noch beibehielten. Und dieser Breitwegerich, der zweite von den heiligen Kräutern, die angesprochen wurde, da heißt es, über dich stampften Stiere, über dich karrten Wagen, über dich schrien Bräute, allen widerstandest du. So widerstehe auch Gift und Ansteckung, die über das Land dahinfährt. Das war wichtig, das zu sagen. Und das ist uralte Heilüberlieferung. Das war den Mönchen ein Dorn im Auge. Am Anfang haben sie sogar Kräuter als Heilmittel verboten. Und die Kräuterfrau war eine Kräuterhex geworden. Aber das Volk ließ sich nicht bekehren oder belehren in dem Sinn. Ging zwar in die Kirche und sagte, ja, Amen, aber wenn sie krank waren, ging sie zu der Alten. Und so kam langsam wieder die einheimische Kräuterkunde. Aber es wurde verboten, die Pflanze selber anzusprechen, sondern im Namen eines Heiligen musste das geschehen. Und deswegen hatte im frühen Mittelalter kriegte jede Pflanze den Namen eines Heiligen, denn nicht die Pflanze heilt, sondern der Heilige mittels dieser Pflanze.
0: Ach, daher kommen dann auch so Namen wie Johanneskraut oder Ruprechtskraut oder so.
1: Genau.
0: Oder Mariendistel oder so.
1: So, genau.
0: Also was alles drinsteckt in diesen Namen. Und Sie haben jetzt schon einige Geschichten erzählt, die so mit den Kräutern zusammenhängen und wo sich eben nochmal dieses ganz alte Wissen, was wir hier hatten, widerspiegelt. Und das zeigt sich aber auch, das sagen Sie ja immer wieder, auch in Ihren Büchern und auch sonst in den Märchen. Das ist ja, ja auch so eine Quelle von diesem ganz uralten Wissen, was es ja auch immer noch gibt, ne?
1: Volksmärchen, die gehen so weit zurück, die gehen bis in vorchristliche Zeiten. Zum Beispiel das Märchen von Frau Holle, einer meiner Lieblingsmärchen. Das Mädchen, die Goldmarie, die da am Brunnen sitzt, sie verliert ihren Faden beim Spinnen, weil sie so fleißig gesponnen hat, dass ihre Finger bluteten, will noch diese Spindel erhaschen, aber stürzt in den Brunnen hinein und kommt auf einer anderen Welt an. Und das sieht man, der Himmel für die Eingeborenen hier war eine blühende Wiese. Und sie ist eigentlich gestorben und landet auf der anderen Seite. Und zuletzt hilft sie der Frau Holle, die Federbetten ausschütteln. Also in unserem Kulturkreis war es noch fast bis zur Neuzeit, dass man unter Federbetten schläft. Das waren immer Gänsefedern. Denn in der alteuropäischen, indoeuropäischen Vision gleicht unsere Seele einer fliegenden Gans. Und so ist die Holle, die Göttin, ist die Gänsehüterin. In die andere Welt nimmt diese Seelen auf. Deswegen heißt das Gänseblümchen, das auf dem Dorfanger, wo die Gänse alles wegschnabeln, aber das Gänseblümchen überlebt. Also das sind so die sakralen Dimensionen und das macht die Ethnobotanik so aufregend.
0: Also wirklich, ich habe jetzt ja auch gerade sehr viel gelernt darüber, wo eigentlich unsere Wurzeln sind. Was könnte man da abschließend sagen? Sie sagen ja, das kommt alles wieder so ein bisschen ins Bewusstsein jetzt, ja auch durch Ihre Bücher. Das ist auch noch irgendwie da, durch die Märchen, durch die vielen Erzählungen und Sagen. Was kann uns dieses alte Wissen, wenn wir es wieder so ein bisschen mehr aufblühen lassen, an uns heranlassen, geben?
1: Dieses alte Wissen ist für uns besonders in der heutigen Zeit wichtig, denn die Menschheit ist so mehr oder weniger gefangen in den virtuellen Realitäten, was man so im Internet und Fernsehen und den ganzen Serien. Die meisten Menschen sind dann gar nicht mehr richtig hier. Und Menschen brauchen diese Wurzeln. Das ist wie in Resonanz gehen mit den eigenen Seelentiefen. Also das sagt Carl Gustav Jung, der Schweizer Psychoanalytiker. Ich denke, er hat sehr tiefe Einsichten. Wir müssen auch mit unserem Unbewussten Frieden haben und in Einklang sein damit. Und wir brauchen die Wurzeln in einer Zeit, wo wir hinausgeschleudert werden in Dimensionen, ja, wo wir gar nicht mehr in den Sinnen sind. Und die Natur gibt uns ja immer und hat seit Millionen Jahren, wir sind ja Kinder der Erde und Kinder der Natur, hat uns immer wieder zurückgebracht, immer wieder diese Inspirationen und diese Wurzeln gegeben. Heute brauchen wir es mehr denn je. Auch wenn wir immer in der virtuellen Welt sind und in vier Räumen unsere Arbeit machen, können wir bewusst in der Mittagspause hinausgehen und vielleicht mal die Schuhe ausziehen und im Park auf dem Rasen laufen oder uns ein kleines Gänseblümchen oder was anschauen. Für mich ist das wie eine Zen-Meditation. Man zack, verbinden und das geht. Und dann sich wieder lösen. Und dann kann man wieder in die virtuelle Welt und man vergisst die seelische Heimat nicht auf diese Art und Weise.
0: Ein praktischer Tipp zum Ende dieses wunderschönen Gespräches mit Wolf-Dieter Storl hier im Allgäu in seinem Garten am Wasser. Und ich nehme jetzt auch ganz viel neu gewonnenes Wissen mit. Ich hoffe, Sie auch aus dieser Gesprächszeit mit dem Ethnobotaniker, Pflanzenfreund und Buchautor Wolf-Dieter Storl. Am Mikrofon verabschiedet sich Kerstin Burlage.

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1: 13 Grad. 20 Uhr. Bundeskanzler Merz hat seine für nächste Woche geplante Reise zur UN-Generalversammlung in New York abgesagt. Wie es aus Regierungskreisen heißt, sei seine Präsenz in Berlin erforderlich. Heute hatte Merz bereits eine Präsidiumssitzung für Sonntagabend angesetzt. Am Sonntag findet die Landtagswahl in Mecklenburg-Vorpommern statt. Es gibt Befürchtungen, die CDU könnte den Einzug in den Landtag verpassen. Wegen anhaltend steigender Spritpreise hat Bundeskanzler Merz heute Entlastungen für Verbraucher angekündigt. Konkrete Maßnahmen nannte er nicht, sagte aber, seine Regierung werde Steuern und Abgaben in den Blick nehmen. Bundesfinanzminister Klingbeil von der SPD begrüßte den Vorstoß. Er forderte einen Preisdeckel für Sprit. Außerdem spricht er sich für eine Übergewinnsteuer auf zusätzliche Gewinne der Mineralölkonzerne aus. Der nach den versuchten Drohnenanschlägen auf dem Flughafen Leipzig-Halle festgenommene Verdächtige Oleg L. soll seit Jahren Kontakte zum russischen Geheimdienst haben. Das geht aus nun veröffentlichten Dokumenten hervor. Für SR Info Andreas Braun.
2: Oleg L. soll seit fast 20 Jahren mit Denis Smoljaninow bekannt sein. Das geht aus Erkenntnissen von Sicherheitsbehörden und vertraulichen Dokumenten hervor, die WDR, NDR und Süddeutscher Zeitung vorliegen. Smoljaninow ist inzwischen Oberst des russischen Militärgeheimdienstes GRU. Im Oktober 2024 setzte die EU ihn auf ihre Sanktionsliste, unter anderem wegen des Verdachts, dass er Agenten für Sabotageaktionen in Europa rekrutiert. Die Bundesregierung hat Russland offiziell für den Anschlagsversuch am Flughafen Leipzig-Halle verantwortlich gemacht. Die wohl engen Verbindungen von Oleg L. zum Militärgeheimdienst GRU und dessen persönliche Beziehung zu Oberst Smoljaninow sollen dabei den Recherchen zufolge eine entscheidende Rolle gespielt haben.
1: Durch den Klimawandel ist es im Saarland heutzutage 2,6 Grad wärmer als zu Beginn der industriellen Revolution. Das zeigt der erste saarländische Klimareport, den Umweltministerin Berg zusammen mit dem deutschen Wetterdienst DWD vorgestellt hat. Demnach gibt es im Saarland, verglichen mit dem Beginn des Beobachtungszeitraums 1881, mehr Sonnen- und Hitzetage, aber weniger Schnee- und Frosttage. Der DWD hat auch Daten zu den Niederschlagsmengen erhoben. Die Winter sind heutzutage im Saarland etwas feuchter, die Sommer dafür trockener. Nach den mutmaßlichen Sabotageakten in den Niederlanden ist der dortige Bahnverkehr wieder aufgenommen worden. Das teilte der Bahnbetreiber ProRail mit. Heute war es zu massiven Betriebsstörungen gekommen, weil an mehreren Stellen Gegenstände auf den Gleisen lagen. Der Betreiber geht davon aus, dass diese mit Absicht dort platziert worden waren. Daraufhin kam der Zugverkehr in weiten Teilen des Landes zum Erliegen. Die Polizei hat Ermittlungen eingeleitet. Das waren die Nachrichten mit Dominik Holl. 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Das Wetter. In der Nacht überwiegend trocken, 16 bis 13 Grad. Morgen mal Sonne, mal Wolken, vereinzelt Schauer bei maximal 22 Grad.
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3: Ganz herzlich willkommen. Am Mikrofon begrüßt Sie Tobias Führenbach zum ARD Radio Festival, präsentiert von BR Classic. Heute sind wir beim Bayreuth Baroque Opera Festival, das am vergangenen Wochenende zu Ende gegangen ist. Bayreuth und Oper, das ist ein Perfect Match. Nicht nur wegen der Wagner-Festspiele, sondern weil in der Altstadt eben auch noch eine weitere Perle der Theaterarchitektur steht. Das markgräfliche Opernhaus der Wilhelmine von Bayreuth, prachtvoll ausgestattet. Im Inneren ein Traum aus Blattgold, verschnörkelten Ornamenten und Malereien. Und so gut erhalten, dass es seit 2012 zum UNESCO-Welterbe gehört. In dieser barocken Prunkkulisse inszeniert Festivalchef und Countertenor Max Emanuel Zenzic jährlich eine Oper und übernimmt neben der Regie auch die Hauptrolle. Heuer hat er eine selten gespielte Oper von Georg Friedrich Händel ausgesucht, Floridante. Was hat ihn an diesem Werk so besonders gereizt?
4: Ich wollte eben eine unbekannte Oper von Händel machen. Und Floridante gehörte zu eines der Stücken, die wirklich also sehr, sehr wenig und kaum aufgeführt wurden. Und die Thematisierung von häuslicher Gewalt und Vergewaltigung ist schon etwas, was man jetzt nicht in jeder Oper findet. Und das ist ja das, was so ungewöhnlich ist bei Floridante, dass im Jahr 1721 so ein Thema auf die Bühne gebracht wird. Ne?
3: Dieses Thema sei heute genauso aktuell wie damals, sagt Max Emanuel Zenzic, denn noch immer definieren Männer ihre Macht auch über die Verfügbarkeit des weiblichen Körpers. In Floridante ist dieser brutale Machtmensch der Tyrann Oronte. Er hat den rechtmäßigen persischen König gestürzt und dessen kleine Tochter Elmira als sein eigenes Kind aufgezogen. Die inzwischen erwachsene Elmira liebt den Feldherrn Floridante und Oronte verspricht den beiden, in die Ehe einzuwilligen, wenn Floridante die feindlichen Tyrer besiegt. Doch Oronte hält sich nicht an sein Versprechen. Er will plötzlich selbst Elmira heiraten, nachdem er ihr erzählt hat, dass er gar nicht ihr leiblicher Vater ist. Für sie bricht eine Welt zusammen. Ihre bisherige Identität ist mit einem Schlag ausgelöscht. Und im selben Augenblick verwandelt sich ihr vermeintlicher Vater in ein Monster, das sie mit Gewalt zum Vollzug der Ehe zwingen will. Hören Sie nun den ersten Akt der Oper Floridante von Georg Friedrich Händel, in dem Floridante siegreich aus der Schlacht zurückkehrt und sich auf das Wiedersehen mit seiner Braut Elmira freut. Doch Oronte lässt die Ehe platzen und schickt den erfolgreichen Feldherrn in die Verbannung. Die Ausführenden sind Max Emanuel Zenzic als Floridante, Sonja Rounier als Elmira, Gerrit Illenberger als Oronte, Bruno di Sa als Timante, ein gefangener tyrischer Prinz, Eva Zalenga als Rossane, die ältere Tochter von Oronte, und Yanis François als Coralbo, ein persischer General. Markelos Chrysikos leitet das Wroclaw Baroque Orchestra.

0: Das Liebespaar Floridante und Elmira muss sich unter Tränen verabschieden mit sehnsüchtigem Schmachten in dem Duett O mio caro, o mia cara. Denn der Tyrann Oronte schickt seinen besten Feldherrn trotz militärischer Erfolge in die Verbannung. Das war der erste Akt der Oper Floridante von Georg Friedrich Händel. Sie hören das ARD Radio Festival, heute präsentiert von BR Classic mit einem Mitschnitt vom Bayreuth Baroque Opera Festival. Die Rolle des Floridante singt Festivalleiter Max Emanuel Zenzic, der auch Regie führt. In seiner Inszenierung hebt er vor allem den Widerstand der Frauen hervor, die sich dagegen wehren, den Machtinteressen der Männer völlig ausgeliefert zu sein. Gerade dieser Aspekt erinnert Max Emanuel Zenzic an die Literatur einer Grande Dame der englischen Literatur im 19. Jahrhundert, Jane Austen.
1: Es ging auch um eine gewisse Parallele zwischen der Geschichte und Jane Austens Romanen, und ich habe mir gedacht, das passt eigentlich nicht gut in so einen englischen Country House, in einem Jane Austen Roman, wo die Story ähnlich ist. Also so, es gibt viele Merkmale, die parallel sind. Und es ging also nicht nur um die Ästhetik, sondern es ging auch darum, einen Raum zu schaffen, wo diese Geschichte eine passende Umgebung hat, sodass man es auch wirklich verfolgen und verstehen kann.
0: Und so erschuf Max Emanuel Zenzic zusammen mit dem Bühnenbildner Helmut Stürmer und der Kostümbildnerin Corinna Gramosteanu das Szenario eines englischen Adelssitzes, ein Mikrokosmos, in dem damals alle Mitglieder des Haushalts eine soziale Rolle zu spielen hatten und aus der es kein Entrinnen gab, ohne das familiäre Konstrukt zum Wanken zu bringen. Familie war dabei höchst politisch, weshalb es in den Romanen von Jane Austen immer um den Gegensatz zwischen den individuellen Bedürfnissen der Frauen und den übergeordneten Interessen der Familie geht. Die konkreten inhaltlichen Zusammenhänge zwischen Händel und Austen seien für seine Inszenierung sehr fruchtbar gewesen, so Max Emanuel Zenzic.
1: Weil es in Floridante um zwei Liebespaare geht, also so ähnlich wie bei Sense and Sensibility. So ein Liebespaar, das ein dramatisches Liebespaar ist, und das andere ist eher so ein bisschen locker halt, ne? Und die sind eher lustiger. Und ähnlich ist es auch so im Floridante aufgebaut. Und es gibt eben diesen Patriarchen, diesen Oronte, der über alles gebietet und entscheidet, wer heiratet wen und wer darf gehen und wer muss bleiben. Und es ist auch so ähnlich wie in Jane Austens Romanen, gibt es immer wo einen Patriarchen, der bestimmt, wen darf wer heiraten. Und dann ist die Heroine ist unglücklich, weil sie ist in jemand anderen verliebt, muss aber jemand anderen heiraten. Und durch viel Herumgetue kommt alles dann wieder zum Glücklichen, ne?
0: Im zweiten Akt der Oper Floridante tritt für Elmira die Katastrophe ein. Statt Eheglück bricht für sie eine Welt zusammen. Oronte, der sie aufgezogen hat und den sie für ihren Vater hält, will sie zur Frau nehmen. In ihren Augen ist er dem Wahnsinn verfallen, aber nun tischt er ihr die grausame Wahrheit auf. Oronte ist nur ihr Ziehvater. Elmira ist die Tochter des rechtmäßigen Königs von Persien, den Oronte umgebracht hat. Und zu allem Überfluss will der Mörder sie auch noch heiraten. Voller Abscheu wendet sie sich von Oronte ab. Der aber stellt sie vor die Wahl. Herrschaft durch die Ehe mit ihm oder Tod. Es bleibt nur die Flucht mit ihrem geliebten Floridante, die aber misslingt und beide sind nun in den Händen des Tyrannen. Die Mitwirkenden in unserer Aufnahme aus dem markgräflichen Opernhaus in Bayreuth sind Max Emanuel Zenzic als Floridante, Sonja Rounier als Elmira, Gerrit Illenberger als Oronte, Bruno Dissart als Timante, ein gefangener tyrischer Prinz, Eva Zalenga als Rossane, die ältere Tochter von Oronte, und Yanis François als Koralbo, ein persischer General. Es spielt das Wroclaw Baroque Orchestra unter der Leitung von Markelos Chrysikos.
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Mit der Arie Ma che vuoi più da me endet der zweite Akt von Georg Friedrich Händels Oper Floridante. Die Prinzessin Elmira weint über ihr Schicksal. Ihre ganze Welt ist aus den Fugen geraten. Sie dachte, sie sei die Tochter des persischen Königs Oronte. Doch der hat ihr kurz zuvor eröffnet, dass er sie nur aufgezogen hat. In Wahrheit ist sie die leibliche Tochter des rechtmäßigen Königs Nino, den er gestürzt und getötet hat. Und nicht nur das. Oronte möchte sie heiraten, um seine Herrschaft zu legitimieren. Für sie fühlt es sich an wie Inzest und Vergewaltigung. Dass schon 1721 solche Themen so schonungslos in einer Oper von Georg Friedrich Händel angesprochen worden sind, das hat Regisseur Max Emanuel Zenzic so an dem Stoff fasziniert. Und deshalb hat er die Oper auf den Spielplan des diesjährigen Bayreuth Baroque Opera Festivals gesetzt, die zweiten großen Opernfestspiele in der oberfränkischen Stadt, die Zenzic seit der Gründung 2020 als Intendant leitet. Der Star dieses Festivals ist zweifellos das markgräfliche Opernhaus mit seiner prunkvollen Theaterarchitektur, UNESCO-Welterbe und perfekte Kulisse für die Händel-Oper Floridante, die am 4. September Premiere feierte. Hier im ARD Radio Festival, heute präsentiert von BR Classic, geht es nun weiter mit dem dritten Akt der Oper Floridante. Der grausame Tyrann Oronte, ein Mörder, der seine Stieftochter Elmira heiraten möchte, erpresst ihren Bräutigam Floridante. Entweder er überredet Elmira, ihn zu heiraten, oder sie stirbt. Floridante versucht, ihr Leben zu retten, doch Elmira weigert sich. Lieber möchte sie sterben und auch Floridante ist bereit, mit ihr in den Tod zu gehen. Inzwischen hat auch das Volk und die Wache unter der Führung des Generals Coralbo erfahren, dass Elmira die rechtmäßige Thronerbin ist. Mit der Palastwache rettet Coralbo Elmira und Floridante und ruft sie im Namen des Volkes zum Königspaar aus. Im Original von Händel wird Oronte begnadigt. In der Inszenierung von Max Emanuel Zenzic findet der grausame Tyrann jedoch den Tod. Freiheit und Menschenwürde siegen am Ende über rücksichtslose Machtpolitik. Die Solistinnen und Solisten sind Max Emanuel Zenzic als Floridante, Sonja Runje als Elmira, Gerrit Illenberger als Oronte, Bruno Dissart als Timante, Eva Zalenga als Rossane und Yannis François als Coralbo. Außerdem musiziert das Wroclaw Baroque Orchestra unter der Leitung von Markelos Chrysikos.

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Sie hören es. Stürmischer Beifall in Bayreuth. Floridante, eine Oper von Georg Friedrich Händel, heute im ARD Radio Festival, präsentiert von BR Klassik.

Wir waren zu Gast im markgräflichen Opernhaus in Bayreuth, der Musiktheater-Hotspot in der Stadt für die vergangenen 2 Wochen. Die Hauptbühne des Bayreuth Baroque Opera Festivals. Auf dieser Bühne feierte am 4. September die Händel-Oper Floridante Premiere, neu inszeniert von Festivalleiter Max Emanuel Zencic, der selbst auch die Titelrolle übernommen hatte. Die weiteren Solistinnen und Solisten: Sonja Runje als Elmira, Gerrit Illenberger als Oronte, Bruno Dissart als Timante, Eva Zalenga als Rossane und Yanis François als Coralbo. Markelos Chrysikos leitete das Wroclaw Baroque Orchestra, das diesjährige Residenzorchester des Bayreuth Baroque Opera Festivals. Bühnenbild: Helmut Stürmer. Kostüme: Corinna Gramosteanu. Licht: Christoph Pöschko. Regieassistenz: Konstantina Psoma und Bewegungsassistenz: Dimitra Antonaki. Soweit also dieser Mitschnitt hier aus Bayreuth. Hier im ARD Radio Festival ist noch reichlich Zeit bis 0 Uhr. Die versüßen wir Ihnen mit Musik aus Großbritannien. Und zwar von Benjamin Britten zunächst The Young Person's Guide to the Orchestra. In diesem Werk werden jungen Menschen auf spielerische Weise die Instrumentengruppen eines Sinfonieorchesters vorgestellt. Die Bamberger Symphoniker spielen unter der Leitung von Hannah Chang.

The Young Person's Guide to the Orchestra von Benjamin Britten. Da werden alle Instrumentengruppen eines Sinfonieorchesters vorgestellt. Das übernahmen hier die Bamberger Symphoniker am Pult Hannah Chang. In Großbritannien sind wir musikalisch unterwegs. Nun eine der bekanntesten Kompositionen für Militärblaskapellen. Die 1923 entstandene English Folk Song Suite des Engländers Ralph Vaughan Williams. Schüler unter anderem von Maurice Ravel und Max Bruch. Neben zahlreichen Filmmusiken und Chorwerken entstand auch ein ansehnliches Repertoire für Militärkapellen. Diese Stücke wurden teilweise so beliebt, dass sie für Orchester transkribiert wurden. So hören wir jetzt die Nürnberger Symphoniker, dirigiert von Michael Helmrath.

Die Nürnberger Symphoniker unter der Leitung von Michael Helmrath mit der English Folk Song Suite von Ralph Vaughan Williams. In the South, so heißt eine Konzertouvertüre von Edward Elgar, die er an der Riviera schrieb, beziehungsweise also dort mietete die Familie Elgar eine Villa. Schneeberge in der Ferne, das Mittelmeer vor der Tür, da geht es leicht von der Hand. Die Konzertouvertüre aber war eigentlich gar nicht geplant, sondern eine Sinfonie, die hatte Elgar als Genre noch gar nicht in Angriff genommen, wollte aber unbedingt und er verzweifelte zunächst an dieser Aufgabe. Aber wenn halt gerade etwas anderes besser zu Papier gebracht werden kann, dann nur raus damit. Und es ist ein tolles Stimmungsbild geworden, hier mit dem Royal Liverpool Philharmonic Orchestra unter der Leitung von Vasily Petrenko.

Und das, was ich dort entdeckte, hat mich fasziniert, und zwar die Traboul. Das sind so semi-geheime Passagen, die die ganze Stadt durchqueren.

0: Kärntner Abend mit. Willkommen bei Fazit. Schönen guten Abend, Herr Berbudi.
1: Danke vielmals, Herr Momor. Danke für Ihre Einladung.
0: Ich habe schon gesagt, das Festival findet in verschiedenen Städten.

Zitat Edward Elgar, diese Reise war und ist künstlerisch ein kompletter Fehlschlag und ich bringe überhaupt nichts zustande. Die Symphonie wird in diesem sonnigen Land nicht komponiert werden. Statt der Symphonie versuche ich eine Konzertouvertüre für Covent Garden fertigzustellen. Ja, und das hat dann geklappt. Hier eben die Konzertouvertüre in The South mit dem Royal Liverpool Philharmonic Orchestra. Das war's hier im ARD Radio Festival. Tobias Hürenbach bedankt sich bei Ihnen fürs Einschalten. Wir hoffen, Sie hatten heute einen stimmungsvollen Opern- und Konzertabend präsentiert von BR Klassik. Vielen Dank an Tatjana Schewtschenko in der Sendetechnik. Wir gehen auf die 0 Uhr Nachrichten zu mit Musik der britischen Komponistin Ethel Smyth. Gute Nacht und gerne auf bald. Ciao, tschüss.

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1: Es ist 0 Uhr. Der Saarländische Landtag kommt am Vormittag zu einer Sitzung zusammen. Ein Thema sind neue Befugnisse für die Polizei. SR-Inforeporter Felix Jacobs.
2: Schnellere Auswertung von Ermittlungsdaten durch künstliche Intelligenz, mehr Personal und neue Technik. All das soll die Änderung des saarländischen Polizeigesetzes bewirken. Man wolle der Polizei das nötige Handwerkszeug geben, um auf moderne Bedrohungen zu reagieren, so Innenminister Joost. Vorab für Aufsehen gesorgt hat die im Gesetzesentwurf enthaltene Möglichkeit, Veranstalter an den Mehrkosten von Fußballspielen, die ein besonderes Risikopotenzial bergen, zu beteiligen. Ein weiterer Punkt auf der Tagesordnung ist das saarländische Kita-Gesetz. Darin soll die bereits beschlossene Beitragsfreiheit ab 2027 dauerhaft verankert werden. Umstritten ist dabei vor allem das Vorhaben, die Schließtage zu begrenzen. Kita-Träger und Verbände rechnen mit einem höheren Personalbedarf und steigenden Kosten.
1: In Paris wird am Abend der deutsch-französische Journalisten- und Medienpreis verliehen. Mit dem großen Medienpreis werden der Präsident der Bundesbank Joachim Nagel und der ehemalige Gouverneur der Banque de France François Villeroy de Gallo ausgezeichnet. Sie hatten sich für die europäische Integration eingesetzt. Der Spezialpreis geht an den Blogger Hugo Travers für sein digitales Nachrichtenformat Hugo Decrypt. Geehrt werden zudem Preisträger in den Kategorien Dokumentation, Investigation, Newsformate, Wissenschaft und junge Talente. Bei einem Frontalzusammenstoß zweier Autos auf der B268 zwischen Greimerath in Rheinland-Pfalz und der Grenze zum Saarland sind drei Menschen schwer verletzt worden. Wie die Polizei mitteilte, geriet eine Frau aus dem Kreis Merz sich aus unklarer Ursache mit ihrem Wagen ins Schleudern und kollidierte mit einem entgegenkommenden Auto. Sowohl die Frau als auch das Ehepaar im zweiten Auto, das aus den Niederlanden stammt, kamen schwer verletzt ins Krankenhaus. Den Schaden schätzt die Polizei auf einen unteren fünfstelligen Geldbetrag. Der fulminante Bundesliga-Start von Aufsteiger SV Elversberg hat offenbar auch Bundestrainer Jürgen Klopp beeindruckt. Wie die Bild-Zeitung berichtet, wird Klopp für die anstehenden Spiele in der Nations League SVE-Spieler Felix Keidel in den deutschen Kader berufen. Der 23-Jährige absolvierte beim Liga-Auftakt gegen Leverkusen sein erstes Bundesligaspiel. Das Wetter in der Nacht überwiegend trocken, 16 bis 13 Grad. Am Tag mal Sonne, mal Wolken, vereinzelt Schauer bei maximal 22 Grad. Die weiteren Aussichten. Bis Sonntag meist freundlich, nur am Freitag etwas Regen möglich. Temperaturen tagsüber bis 23 Grad. Das waren die Nachrichten mit Harjo Müller. 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
4: Durch dieses ARD-Nachtkonzert begleitet Sie Tobias Führenbach. Ich freue mich, dass Sie eingeschaltet haben und mit uns jetzt in diese Nacht gehen, mit Musik von Robert Schumann nämlich. Truls Mörk ist der Solist in unserer ersten Einspielung, nämlich er am Violoncello zu erleben mit dem WDR-Sinfonieorchester Köln unter der Leitung von Hans Fonck. Zusammen haben sie das Cellokonzert A-Moll von Robert Schumann eingespielt.

In nur 14 Tagen komponiert und vollendet im Jahr 1850 das Cellokonzert A-Moll von Robert Schumann. Truls Mörck konzertierte hier mit dem WDR-Sinfonieorchester Köln unter der Leitung von Hans Funk. Das war die Einspielung hier im ARD-Nachtkonzert. Und da streifen wir in den ersten beiden Stunden durch das Sendegebiet des Westdeutschen Rundfunks und treffen jetzt auf den Pianisten Michael Endres. Er beglückt uns mit der Klaviersonate E-Moll von Karl Maria von Weber.

Michael Endres mit der Klaviersonate E-Moll von Karl Maria von Weber. Nun begleitet uns das kleine Konzert durch diese Nacht auf Mittwoch. Das Ensemble wurde 1980 von dem Dirigenten und Kirchenmusikdirektor Hermann Max gegründet. Ja, und der Name lehnt sich an ein historisches Vorbild aus dem 18. Jahrhundert, nämlich an das Leipziger Große Konzert, aus dem später das weltberühmte Gewandhausorchester hervorging. Also das kleine Konzert unter Hermann Max mit der Ouvertüre B-Dur von Johann Friedrich Fasch.

Das kleine Konzert unter Hermann Max spielte die Ouvertüre B-Dur von Johann Friedrich Fasch hier im ARD-Nachtkonzert, präsentiert von BR Klassik. Schön, dass Sie mit dabei sind. Es sind Welten, die zwischen den Klavierkonzerten von Mozart und Chopin liegen. Eine Brücke dorthin baute zum Beispiel der französische Komponist Ferdinand Hérold, der im Sterbejahr von Mozart geboren wurde, dann aber recht früh ebenfalls verstarb, 1833. Seinen Zeitgenossen war er vor allem als Opernkomponist bekannt. Heutzutage tauchen aber auch immer mehr Einspielungen seiner Klavierkompositionen auf. Und das ist ein Mix aus klassischen und frühromantischen Ideen. Das Klavierkonzert Nummer 4 E-Moll wollen wir hören mit Angeline Pondepère und dem WDR-Funkhausorchester unter der Leitung von Konrad van Alphen.

Klavierkonzert Nummer 4 E-Moll von Ferdinand Herold. Angeline Pondépère konzertierte zusammen mit dem WDR Funkhausorchester. Am Pult stand Konrad van Alphen. Sie hören das ARD-Nachkonzert und da heißt es bei uns jetzt Bühne frei für Romeo und Julia, in Szene gesetzt hier von Sergei Prokofjew. Seine Orchestersuite Nummer 1, die hat 7 verschiedene Teile. Es geht los mit dem Volkstanz, dann folgt eine Szene, ein Madrigal, ein Menuett, dann ein Maskenspiel.

Die Romeo und Julia Suite Nummer 1 von Sergei Prokofjew. Wir hörten das WDR-Sinfonieorchester Köln. Am Pult stand Stanisław Skowaczewski. Kurz vor 2 Uhr ist es. Mit Musik von Gabriel Fauré geht es auf die Nachrichten zu.

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1: Um 2 Uhr mit Olaf Knapp. Bundeskanzler Merz hat seine für nächste Woche geplante Reise nach New York zur UN-Vollversammlung abgesagt. Außerdem wurde eine Präsidiumssitzung der CDU auf Sonntagabend vorgezogen, bei der es mehreren Medienberichten zufolge schon um seine Zukunft als Kanzler gehen könnte.